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3: Dichte Wolken sind bei uns in Schleswig-Holstein gerade das Thema. Dazu bleibt's meistens trocken. An der Küste kann aber ganz vereinzelt mal ein Tropfen runterkommen. Und rund um Fehmarn sind am Anfang noch Sturmböen dabei, die später nachlassen. Aktuell liegen die Temperaturen zwischen 10 und 8 Grad. Der RSH-3-Tage-Trend. Heute bleiben die Wolken oft hartnäckig, insgesamt aber meist trocken bei maximal 17 Grad. Am Mittwoch dann mehr Auflockerungen, am Donnerstag wieder mehr Wolken und ab und zu etwas Regen.
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3: Schleswig-Holsteins bester Verkehrsservice mit KI-Unterstützung. Auf der A21 Kiel Richtung Bargteheide ist die Abfahrt Tremsbüttel wegen einer Ölspur auf der Straße gesperrt. Und die B75 Hamburg Richtung Travemünde ist zwischen Lübeck-Kücknitz und Travemünde nach einem Unfall gesperrt. Staus und Blitzer meldet ihr uns kostenlos unter 08000 774 774.
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6: 5:05. Ich bin Anna Löwer. Das Abkommen im Iran-Krieg und die Lage in der Ukraine beschäftigen die Staats- und Regierungschefs auf dem G7-Gipfel. Kanzler Merz sagte vor dem Beginn des Gipfels:
7: Dieser Gipfel findet in einer ausgesprochen bewegten Phase der Weltpolitik statt. Die Lage fordert uns, sie eröffnet aber auch einige Chancen.
6: Merz will auch über einen Bundeswehreinsatz zur Sicherung der Straße von Hormuz sprechen. Eine Öffnung der für die Wirtschaft wichtigen Meerenge ist Teil der Vereinbarung zwischen dem Iran und den USA. In Kalifornien ist ein US-Kampfjet kurz nach dem Start abgestürzt. Das Militär befürchtet 8 Todesopfer, eine offizielle Bestätigung gibt es bislang nicht. Der Langstreckenbomber explodierte offenbar kurz nach dem Start nahe des Luftwaffenstützpunktes bei Los Angeles. Warum ist unklar. Kein TikTok, kein Snapchat, kein Insta. Auch Großbritannien will Social Media für unter 16-Jährige verbieten. Mehr dazu von Anne Brauer.
8: Australien hat's vorgemacht, andere Länder ziehen jetzt nach. Die britische Regierung will das Verbot zum kommenden Frühjahr auf den Weg bringen und überlegt auch noch, ob und wie sie Kindern und Jugendlichen Social Media Zwangspausen beim Endlosscrollen und generell auch nachts verordnet. Auch in Deutschland gibt es ja immer wieder Diskussionen über die Frage. Der Ethikrat betont, weil sich Kinder und Jugendliche über Social Media auch austauschen und informieren, ist ein generelles Verbot nicht der richtige Weg.
6: Schleswig-Holsteins Umweltminister Goldschmidt will das Grundwasser im Land stärker schützen und plant daher, bestimmte Pflanzenschutzmittel in Wasserschutzgebieten zu verbieten. Das betrifft Mittel, die sogenannte Ewigkeitschemikalien enthalten. Tobias Goldschmidt sagte uns:
9: Ewigkeitschemikalien wie PFAS, die sind möglicherweise krebserregend, auf jeden Fall aber hormonwirksam, fortpflanzungsschädigend. Und deswegen kann es nicht sein, dass wir auch in Zukunft noch Pflanzenschutzmittel auf Äcker in Trinkwasserschutzgebieten bringen. Das muss ein Ende haben, das werden wir verbieten. 19 Wirkstoffe sofort und für weitere 8 Wirkstoffe werden wir eine Übergangszeit bis 2035 lassen.
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6: Bei der Fußball-WM sind gleich 3 Spiele Remis ausgegangen. Saudi-Arabien und Uruguay trennten sich 1:1, Belgien und Ägypten spielten ebenfalls 1:1 und Kap Verde brachte es gegen Spanien zum 0:0.
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4: Dichte Wolken sind bei uns in Schleswig-Holstein gerade das Thema. Dazu bleibt's meistens trocken. An der Küste kann aber ganz vereinzelt mal ein Tropfen runterkommen. Und rund um Fehmarn sind am Anfang noch Sturmböen dabei, die später nachlassen. Aktuell liegen die Temperaturen zwischen 10 und 8 Grad. Der RSH-3-Tage-Trend. Heute bleiben die Wolken oft hartnäckig, insgesamt aber meist trocken bei maximal 17 Grad. Am Mittwoch dann mehr Auflockerungen, am Donnerstag wieder mehr Wolken und ab und zu etwas Regen.
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4: Schleswig-Holsteins bester Verkehrsservice mit KI-Unterstützung. Auf der A21 Kiel Richtung Bagdeheide ist die Abfahrt Tremsbüttel wegen einer Ölspur auf der Straße gesperrt. Und die B75 Hamburg Richtung Travemünde ist zwischen Lübeck-Köknitz und Travemünde nach einem Unfall gesperrt. Staus und Blitzer meldet ihr uns kostenlos unter 08000 774 774.
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3: Dichte Wolken sind bei uns in Schleswig-Holstein gerade das Thema. Dazu bleibt's meistens trocken. An der Küste kann aber ganz vereinzelt mal ein Tropfen runterkommen. Und rund um Fehmarn sind am Anfang noch Sturmböen dabei, die später nachlassen. Aktuell liegen die Temperaturen zwischen 10 und 8 Grad. Der RSH-3-Tage-Trend. Heute bleiben die Wolken oft hartnäckig, insgesamt aber meist trocken bei maximal 17 Grad. Am Mittwoch dann mehr Auflockerungen, am Donnerstag wieder mehr Wolken und ab und zu etwas Regen.
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3: Schleswig-Holsteins bester Verkehrsservice mit KI-Unterstützung. Die B75 Hamburg Richtung Travemünde ist zwischen Lübeck-Kücknitz und Travemünde nach einem Unfall gesperrt. Staus und Blitzer meldet ihr uns kostenlos unter 08000 774 774.
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4: 5:05. Ich bin Anna Löwer. Guten Morgen. Die Bundesregierung begrüßt den Iran-Deal. Kanzler Merz sagte zu dem Abkommen zur Beilegung des Krieges:
5: Das Abkommen kann den Weg nun zu einer Erholung auch der Weltwirtschaft und einer Stabilisierung der Region bahnen. Jetzt gilt es, das Vereinbarte zielstrebig umzusetzen. Die Straße von Hormuz muss dauerhaft und uneingeschränkt für die freie Schifffahrt geöffnet werden.
4: Merz rechnet außerdem damit, dass die Bundeswehr schon bald bei der Sicherung der Straße von Hormuz helfen wird. Darüber will er auch auf dem G7-Gipfel im französischen Evian sprechen. Dort soll es neben dem Iran auch um den Ukraine-Krieg gehen. Neue EU-Regeln sollen die Rechte von Flugreisenden verbessern. Das EU-Parlament hat einem Vorschlag der Mitgliedstaaten zugestimmt. Es bleibt bei der 3-Stunden-Grenze für Entschädigungen bei Verspätungen. Außerdem sollen die Ticketpreise und Zusatzkosten wie zum Beispiel Handgepäck transparenter werden. Die Bildungschancen in Deutschland hängen weiterhin oft davon ab, wie viel Geld und welche Bildung die Eltern haben. Das zeigt der neue nationale Bildungsbericht. Bildungsministerin Prien will für mehr Chancengleichheit schon in frühen Jahren ansetzen. Colin Mock.
6: Genau, sie sagt, der Fokus muss auf dem letzten Kita-Jahr liegen, sozusagen um den Übergang in die Grundschule besser und fairer zu machen. Der Bildungsbericht zeigt außerdem, die zuletzt gesunkenen Geburtenzahlen machen sich auch in Schulen und Kitas so langsam bemerkbar. Lehrkräfte und Erzieher werden dadurch aber trotzdem nicht wirklich entlastet, vor allem auch mit Blick auf den Rechtsanspruch auf Ganztagsbetreuung ab dem nächsten Schuljahr.
4: Am Nachmittag hat die Schleifähre Missunde 3 den Betrieb wieder aufgenommen. Die Fähre war zuletzt 3 Wochen lang außer Betrieb, nachdem ein Zahnriemen gerissen war. Wolf Parmann vom zuständigen Landesbetrieb sagte uns:
7: Wir haben den Antriebsstrang in den vergangenen 3 Wochen überarbeitet. Wir mussten unter anderem den Zahnriemen neu aufspannen, aber es war tatsächlich auch noch mehr zu machen an dem Antrieb. Also wir haben die Lagerblöcke ausgewechselt und der ganze Antrieb musste einmal neu gefluchtet werden. Also da war schon einiges zu tun.
4: Außerdem wurde nochmal an den Anlegern nachgebessert.
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4: Bei der Fußball-WM sind gleich 3 Spiele Remis ausgegangen. Saudi-Arabien und Uruguay trennten sich 1:1, Belgien und Ägypten spielten ebenfalls 1:1 und Kap Verde brachte es gegen Spanien zum 0:0.
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8: Dichte Wolken sind bei uns in Schleswig-Holstein gerade das Thema. Dazu bleibt's meistens trocken. An der Küste kann aber ganz vereinzelt mal ein Tropfen runterkommen. Und rund um Fehmarn sind am Anfang noch Sturmböen dabei, die später nachlassen. Aktuell liegen die Temperaturen zwischen 10 und 8 Grad. Der RSH-3-Tage-Trend. Heute bleiben die Wolken oft hartnäckig, insgesamt aber meist trocken bei maximal 17 Grad. Am Mittwoch dann mehr Auflockerungen, am Donnerstag wieder mehr Wolken und ab und zu etwas Regen.
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8: Schleswig-Holsteins bester Verkehrsservice mit KI-Unterstützung. Die B75 Hamburg Richtung Travemünde ist zwischen Lübeck-Kücknitz und Travemünde nach einem Unfall gesperrt. Staus und Blitzer meldet ihr uns kostenlos unter 08000 774 774.
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0: Dichte Wolken sind bei uns in Schleswig-Holstein gerade das Thema. Dazu bleibt es meistens trocken. An der Küste kann aber ganz vereinzelt mal ein Tropfen runterkommen. Und rund um Fehmarn sind am Anfang noch Sturmböen dabei, die später nachlassen. Aktuell liegen die Temperaturen zwischen 10 und 8 Grad. Der RSH-3-Tage-Trend. Heute bleiben die Wolken oft hartnäckig, insgesamt aber meist trocken bei maximal 17 Grad. Am Mittwoch dann mehr Auflockerungen, am Donnerstag wieder mehr Wolken und ab und zu etwas Regen.
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0: Schleswig-Holsteins bester Verkehrsservice mit KI-Unterstützung. Die B75 Hamburg Richtung Travemünde ist zwischen Lübeck-Kücknitz und Travemünde nach einem Unfall gesperrt. Staus und Blitzer meldet ihr uns kostenlos unter 08000 774 774.
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6: 5 vor 5. Ich bin Anna Löwer. Guten Morgen. Das Abkommen im Iran-Krieg und die Lage in der Ukraine beschäftigen die Staats- und Regierungschefs auf dem G7-Gipfel. Kanzler Merz sagte vor dem Beginn des Gipfels:
7: Dieser Gipfel findet in einer ausgesprochen bewegten Phase der Weltpolitik statt. Die Lage fordert uns, sie eröffnet aber auch einige Chancen.
6: Merz will auch über einen Bundeswehreinsatz zur Sicherung der Straße von Hormuz sprechen. Eine Öffnung der für die Wirtschaft wichtigen Meerenge ist Teil der Vereinbarung zwischen dem Iran und den USA. Neue EU-Regeln sollen die Rechte von Flugreisenden verbessern. Das EU-Parlament hat einem Vorschlag der Mitgliedstaaten zugestimmt. Es bleibt bei der 3-Stunden-Grenze für Entschädigungen bei Verspätungen. Außerdem sollen die Ticketpreise und Zusatzkosten wie zum Beispiel Handgepäck transparenter werden. Die Bildungschancen in Deutschland hängen weiterhin oft davon ab, wie viel Geld und welche Bildung die Eltern haben. Das zeigt der neue nationale Bildungsbericht. Bildungsministerin Prien will für mehr Chancengleichheit schon in frühen Jahren ansetzen. Colin Mock.
8: Genau, sie sagt, der Fokus muss auf dem letzten Kita-Jahr liegen, sozusagen um den Übergang in die Grundschule besser und fairer zu machen. Der Bildungsbericht zeigt außerdem, die zuletzt gesunkenen Geburtenzahlen machen sich auch in Schulen und Kitas so langsam bemerkbar. Lehrkräfte und Erzieher werden dadurch aber trotzdem nicht wirklich entlastet, vor allem auch mit Blick auf den Rechtsanspruch auf Ganztagsbetreuung ab dem nächsten Schuljahr.
6: Bestimmte Pflanzenschutzmittel sollen in den Trinkwasserschutzgebieten in Schleswig-Holstein künftig tabu sein. Das betrifft Mittel, die PFAS, also sogenannte Ewigkeitschemikalien, enthalten. Schleswig-Holsteins Umweltminister Tobias Goldschmidt betont,
9: dass wir vor allen Dingen in den besonders sensiblen Wasserschutzgebieten, also da, wo die Deckschichten sehr, sehr dünn sind und das Pflanzenschutzmittel sehr schnell im Grundwasser landet, dass wir da jetzt schnell zu einem Verbot kommen müssen. Ich habe heute die entsprechende Ordnung in die Anhörung gegeben und bin dann guter Dinge, dass wir das nach den Sommerferien dann auch in Kraft gesetzt bekommen.
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6: Bei der Fußball-WM sind gleich 3 Spiele Remis ausgegangen. Saudi-Arabien und Uruguay trennten sich 1:1, Belgien und Ägypten spielten ebenfalls 1:1 und Kap Verde brachte es gegen Spanien zum 0:0.
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10: Viele Wolken sind heute Morgen bei uns in Schleswig-Holstein am Start. Dazu kann es nur kurz mal ein paar Tropfen geben. Im Lauf des Tages lockert das Ganze dann mehr und mehr auf und es bleibt meistens trocken. Die Höchstwerte liegen bei 17 bis 20 Grad. Der RSH-3-Tage-Trend. Morgen bleibt's eher grau mit gelegentlich leichtem Regen bei maximal 23 Grad. Am Donnerstag und Freitag wird's deutlich freundlicher und spürbar wärmer. Später sind aber auch mal Schauer oder ein Gewitter drin.
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10: Schleswig-Holsteins bester Verkehrsservice mit KI-Unterstützung. Die B75 Hamburg Richtung Travemünde ist zwischen Lübeck-Kücknitz und Travemünde nach einem Unfall gesperrt. Staus und Blitzer meldet ihr uns kostenlos unter 08000 774 774.
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11: Guten Morgen, es ist Dienstag und auch heute hat Matze Schmark noch einen Tag frei. Morgen auch, am Donnerstag ist er wieder da. Aber trotzdem reiten wir heute in den zweiten Tag der Woche gemeinsam. Schön, dass ihr schon wach seid und wir kümmern uns gleich mal um eure Sicherheit in Sachen WhatsApp-Chat. Vielleicht habt ihr da auch schon mitbekommen, dass ihr immer so Warnungen bekommt oder Freunde haben sowas im Status von wegen, die KI liest jetzt die Chats mit und so weiter. Was es damit auf sich hat und wie ihr euch davor schützen könnt, hört ihr gleich hier bei mir. Kommt gut rein in euren Dienstag.

0: Moin am Dienstagmorgen um 5:15. Hier ist die RSH Moin Show und wir gucken einmal auf euer Handy. Einige von euch haben bestimmt auch in den letzten Tagen immer mal wieder so einen Kettenbrief bei WhatsApp im Status von Freunden gesehen oder haben ihn vielleicht auch direkt geschickt bekommen. In diesem Kettenbrief steht grob, dass die Datenschutzeinstellungen in WhatsApp dringend geändert werden sollen, weil die KI von WhatsApp, die sogenannte Meta AI, nun auch private Chats mitlesen könne. Aber auf der anderen Seite wird auch vor diesem Kettenbrief gewarnt. Was denn nu? Bei mir ist Gina Maria Kock aus dem RSH Moin Show Team. Gina, was ist denn an dieser ganzen Sache jetzt dran?
1: Ja, erstmal zur Beruhigung, dass die KI all unsere Nachrichten mitlesen kann. Wenn wir die Einstellung nicht ändern, das stimmt so nicht.
0: Okay.
1: Grundsätzlich gilt bei WhatsApp ja sowieso, dass persönliche Nachrichten so verschlüsselt sind, dass sie nur die beteiligten Chatpartner lesen können. Niemand anderes kann das, nicht mal WhatsApp. Und das gilt dann auch für die KI des Messengers. Die wurde ja schon letztes Jahr eingeführt und nicht erst ab Samstag, wie es in diesem Kettenbrief heißt. Aber wer die Funktion der KI nicht mehr in seinen Chats mit drin haben möchte, der kann das über die Chat-Einstellungen regeln, indem die Funktion erweiterter Chat-Datenschutz aktiviert wird.
0: Okay, und das gilt dann aber auch für beide Personen?
1: Genau, sobald da einmal ein Haken gesetzt wurde, gilt es dann für den ganzen Chat. In Gruppen kann das jeweils der Gruppenadmin machen und ist dieser erweiterte Datenschutz erstmal aktiviert, werden dann geschickte Fotos oder Videos aus dem Chat nicht mehr automatisch in der Galerie des Handys abgespeichert und die KI von Meta kann für diesen Chat nicht mehr genutzt werden. Es gehen also einfach nur ein paar Funktionen verloren.
0: Okay. Danke dir, Gina. Ja, also dieser aktuelle Kettenbrief ist zwar fake, verkauft aber eine echte Datenschutzfunktion als eine Gefahr, die eigentlich gar nicht existiert. Falls ihr diese Funktion mit dem erweiterten Chat-Datenschutz aber auch aktivieren wollt, bei uns auf der RSH Facebook- und Instagram-Seite zeigen wir euch mal in einem Video, wie das geht.

Hathaway, What is Love? Um 5:15 in der RSH. Moin Show am Dienstag. Das sind noch mehr von euren Lieblingshits in Schleswig-Holsteins beste Mix. Und gleich gibt's was ganz Frisches von Tiffany Harris. Macht richtig Laune und ist neu bei RSH. Hört ihr gleich hier. 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Zum Eröffnungsabend wird sie für euch spielen. Und nicht nur sie, auch Calvin Jones, der sich jetzt Mupani nennt, wird dabei sein.

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Und jetzt kriegt ihr schon ein bisschen Kivo-Eröffnungsabend-Feeling hier in der RSH Morning Show. Tiffany Harris mit Vertigo. Neu.

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3: 5 vor halb 6. Ich bin Finn Riebesel-Freund, lieb guten Morgen. Sie fährt wieder. Die Schleifähre Misshunde 3 hat am Nachmittag den Betrieb aufgenommen, nach einer dreiwöchigen Zwangspause. Die hat der zuständige Landesbetrieb für Nachjustierungen am Antrieb und an den Anlegern genutzt. Neue EU-Regeln sollen die Rechte von Flugreisenden verbessern. Das Europaparlament hat einem Vorschlag der Mitgliedstaaten zugestimmt. Es bleibt bei der 3-Stunden-Grenze für Entschädigungen bei Flugverspätungen. Außerdem sollen die Ticketpreise und Zusatzkosten wie Handgepäck transparenter werden. Wann die wichtige Schifffahrtsroute durch die Straße von Hormuz wieder geöffnet werden kann, ist eines der großen Themen beim G7-Gipfel im französischen Evian. Deutschland, Frankreich, Großbritannien und Italien haben ihre Bereitschaft für eine Sicherungsmission erklärt, wollen dafür aber mehr Details aus dem Iran-Deal. Unentschieden-Festival bei der Fußball-WM. Spanien hat überraschend nur 0:0 gegen Kap Verde gespielt. Ägypten holte ein 1:1 gegen Belgien. Saudi-Arabien und Uruguay spielten ebenfalls 1:1. Das Spiel Iran gegen Neuseeland ging 2:2 aus.
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4: Ganz gut aus heute hier bei uns in Schleswig-Holstein. Trotz Tiefausläufer bleibt es meist trocken. Regen ist schon eher die Ausnahme. Ist eher so eine Sonne-Wolken-Mix, der da dominiert heute. 16 bis 20 Grad maximal. Jetzt haben wir 11 in Kollerup am Kollerupper Dachs, 11 Grad in Schachtaudorf an der Holzenapotheke und 12 Grad in Mahne im Stüffenpark. Der RSH-3-Tage-Trend hat ab morgen wird dann aber wirklich die Heizung aufgedreht. Es wird immer wärmer Richtung Wochenende. Freitag auch richtig schwül. Wir kratzen an der 30-Grad-Marke. Dadurch sind natürlich Wärmegewitter und kurze Schauer auch mal möglich.
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4: Schleswig-Holsteins bester Verkehrsservice. Da haben wir aktuell nur eine Meldung von der B75. Hamburg Richtung Travemünde. Zwischen Lübeck-Kücknitz und Travemünde ist die Straße nämlich nach einem Unfall gesperrt. Oh, hier sehe ich noch B207 Heiligenhafen. Die Fehmarnsundbrücke ist wegen starken Windes für leere Lkw und Pkw mit Anhängern in beiden Richtungen gesperrt. Das gilt also auch heute Morgen noch. Ansonsten, wenn ihr was seht, gerne einmal durchbimmeln. Kostenlos 0800 774 774. Ich wünsche euch eine gute Fahrt.
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4: Ja, wir sind mittlerweile in Tag 6 der WM angekommen. Und ja, jeden Tag erklären wir hier in Hannos kleinem Fußball-ABC ein paar Fußballbegriffe, die er auf seine ganz eigene kindliche Art einmal genauer erläutert. Hanno ist nämlich mein Sohn, 6 Jahre alt und selber großer Fußballfan. Was zum Beispiel eine Schwalbe ist, das erklärt er gleich mal. Und wir gucken vorher noch mal kurz nach Helgoland. Da stürzen sich nämlich gerade ganz andere Vögel wieder von den Klippen. Welche das sind und warum sie für uns eine ganz neue Jahreszeit einläuten, auch das gleich hier bei mir.

Wenn ihr dieses Geräusch hört und sie sich wieder von Helgolands Klippen in die Tiefe stürzen, dann wissen wir alle bei uns in Schleswig-Holstein, der Sommer steht unmittelbar bevor.

Nach nur wenigen Wochen müssen sie zu Mama und Papa ins Meer springen. Und pünktlich wie ein Uhrwerk kündigt sich damit auch der Sommer an. Es passt ja ganz gut, ne? Es wird langsam wärmer diese Woche. Donnerstag schon um die 25 Grad, Richtung Wochenende 30 Grad, ja. Und zum Start der Kieler Woche ist das tatsächlich ja eher ungewöhnlich. Trotzdem passt der Zeitpunkt. Ja, und am Sonntag ist auch noch kalendarischer Sommeranfang. Bei uns in Schleswig-Holstein aber entscheiden nicht irgendwelche Kalender, wann Sommeranfang ist. Bei uns geben die Küken der Trottelum den Startschuss für den Sommer mit ihrem Lummensprung auf Helgoland. Irgendwie ist das doch voll süß, oder? Das kann eben nur das schönste Bundesland der Welt.

0: Moin, hier am Dienstag um gleich 17:45. Hier ist die RSA Moin Show. Ja, die WM 2026 in den USA, Kanada und Mexiko, die schreitet ja weiter voran. Gestern Abend haben noch Europameister Spanien gegen Kap Verde gespielt. 0:0, mega Überraschung. 1:1 in der Partie Belgien gegen Ägypten. Und auch Saudi-Arabien und Uruguay haben unentschieden gespielt. 1:1. Und gestern übertach dann ja auch noch Schweden-Tunesien. 5:1 für Schweden. Und in unserer Gruppe hat die Elfenbeinküste Ecuador mit 1:0 geschlagen. Unsere Jungs sind ja Samstag wieder dran, spielen dann gegen die Elfenbeinküste. Sind wir schon sehr gespannt. Allen voran mein Sohn Hanno, 6 Jahre alt und total im WM-Fieber. Deshalb sorgt er auch dafür, dass wir wirklich alle die Regeln verstehen. Von Abseits bis Trinkpausen ist alles dabei. Einfach in Kindersprache erklärt. Also mir hilft's, kann ich schon mal ganz ehrlich sagen. Und heute geht es um die Schwalbe.
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2: Schwalben können Fußball richtig gut. Nicht den Vogel nachmachen, aber so tun, als ob sie gefault wurden. Das ist nämlich eine Schwalbe. Da lassen sie sich fallen und jammern. Und dann rufen die, aua, Mama! Und alle denken, oh nein, was ist passiert? Dabei ist das nur gespielt. Das ist Schummeln. Und schummeln darf man nicht.
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2: 5:05. Ich bin Finn Riebesel, Freund lieb. Guten Morgen. Sie fährt wieder. Die Schleifähre Missunde 3 hat am Nachmittag den Betrieb aufgenommen, nach einer 3-wöchigen Zwangspause. Die wurde für Arbeiten am Schiff, aber auch am Anleger genutzt. Wolf Parmann vom zuständigen Landesbetrieb.
3: Wir hatten bei den Anlegern damals bei den Testfahrten festgestellt, dass wir die auf beiden Seiten etwas verstärken müssen. Deswegen haben wir auf jeder Seite nochmal 10 Tonnen Gewicht draufgepackt, sodass das Anlegen stabiler ist. Aber das waren Provisorien, das waren Gewichte, die wir uns von einer Werft geliehen haben. Und jetzt haben wir quasi eigene dahingestellt und die Gewichtsverteilung nochmal ein wenig verändert.
2: Pflanzenschutzmittel, die sogenannte Ewigkeitschemikalien enthalten, sollen in Schleswig-Holstein nicht mehr in Wasserschutzgebieten zum Einsatz kommen. Das hat sich Umweltminister Goldschmidt zum Ziel gesetzt. Sönke Röhling, wie fallen da denn die Reaktionen aus?
4: Gemischt. Die Grünen begrüßen den Vorstoß, Schleswig-Holstein nehme damit eine Vorreiterrolle ein und schütze das Grundwasser. Der Bauernverband kann das nachvollziehen, betont aber, dass sichergestellt werden müsse, dass die landwirtschaftliche Produktion weiterhin praktikabel und wirtschaftlich möglich bleibt. Verwundert zeigt man sich, dass zum Auftakt der Verbändeanhörung der Eindruck vermittelt wurde, das Verbot sei längst beschlossen. Eine Anhörung dürfe aber kein reiner Formalakt sein, heißt es in einem Statement. Die Landesregierung müsse die Expertise der betroffenen Praxis ernst nehmen und ergebnisoffen prüfen.
2: Der VfB Lübeck hat beschlossen, seinen Profifußball in eine eigene Gesellschaft auszulagern. Die Kontrolle bleibt trotzdem beim VfB. Die Hoffnung dahinter? Mehr finanzielle Möglichkeiten und bessere Chancen, den Verein weiterzuentwickeln. Kritiker befürchten allerdings, dass sich der Profifußball langfristig weiter vom eigentlichen Verein entfernt.
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2: Bei der Fußball-WM hat Neuling Kap Verde sich gegen Spanien ein 0:0 erkämpft. Auch die 3 weiteren Partien endeten unentschieden. Saudi-Arabien und Uruguay spielten 1:1, ebenso wie Belgien und Ägypten. Iran und Neuseeland trennten sich 2:2.
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5: Zwar ein bisschen wolkig heute, aber dafür meist trocken hier bei uns in Schleswig-Holstein. Gibt so einen Sonne-Wolken-Mix, also ab und zu boxt sie sich mal durch die schöne Sonne. Temperaturen gehen rauf auf bis zu 18 Grad war gestern, heute sind es 20 Grad, Stück für Stück wird es ein bisschen mehr. 12 Grad jetzt in Simonsberg am Kirchspielkrug, 11 Grad in Nöhr am Mausoleum und 11 Grad in Glückstadt an der Jugendherberge. Der RSH-3-Tage-Trend sagt ab morgen dann noch ein Ticken heißer, die Heizung wird immer weiter aufgedreht, Freitag dann auch schon richtig spül und wir kratzen am Wochenende an der 30-Grad-Marke. Dadurch sind natürlich Wärmegewitter und Schauer auch wieder möglich.
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5: Schleswig-Holsteins bester Verkehrsservice. Achtung, Autofahrer. Emshorn, B431 Hamburger Straße zwischen der A23 Emshorn und der Westerstraße. Da ist ein Auto liegen geblieben. Fahrt da bitte vorsichtig. Und die B75 Hamburg Richtung Travemünde ist zwischen Lübeck-Kücknitz und Travemünde gerade nach einem Unfall gesperrt. Da kommt ihr also nicht durch. Wenn euch sonst noch was auffällt, meldet es doch gerne kostenlos 08000 774 774. Ich wünsche euch eine gute Fahrt.
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5: Stellt euch mal vor, eure Lütten kommen aus der Grundschule und müssten dann nicht sich nochmal hinsetzen und Hausaufgaben machen. Wäre doch toll, oder? Die Flensburger Schulrätin Susanne Bechler sagt ja jetzt, die Hausaufgaben in Klasse 1 bis 4, die könnten eigentlich auch weg, wenn man das dann im Unterricht zumindest irgendwie anders aufhängt. Eine Schule bei uns in Schleswig-Holstein, die fährt auf dieser Schiene schon eine ganze Weile. Die Schule am Storchennest in Bad Bramstedt. Wie das da läuft und wie es den Kiddies damit geht, das hört ihr alles gleich bei mir. Moin am Dienstag.

0: Eine Schule ohne Hausaufgaben. Klingt doch eigentlich ganz gut, oder? Die RSH Morning Show ist hier um 5:05 am Dienstagmorgen. Schulrätin Susanne Bächler aus Flensburg, die hat das jetzt vorgeschlagen, zumindest für den Grundschulbereich, wenn denn die regelmäßigen Übungen irgendwie anders in den Unterricht verwoben werden können. Und teilweise wird das hier bei uns in Schleswig-Holstein auch schon gelebt. Bei mir ist Franziska Frahm-Fischer, Schulleiterin der Schule am Storchennest in Bad Bramstedt. Frau Frahm-Fischer, bei Ihnen gibt es im Grundschulbereich tatsächlich schon seit anderthalb Jahren keine Hausaufgaben mehr, ne? Sie setzen das jetzt anders um. Wie genau klappt das?
1: Ja, wir bieten dafür Lernzeiten an. Wenn wir Unterrichtsinhalte während der Stunde anwenden oder vertiefen wollen, merken die Kinder, oh, vielleicht kann ich das ja gar nicht so gut und können dann in eine Lernzeit-AG am Ende des Unterrichts wechseln und dort mit den Lehrkräften und auch pädagogischen Mitarbeitern dort diese Inhalte vertiefen und nochmal nachfragen, auch nacharbeiten und ohne Druck dann nochmal die Unterrichtsinhalte, ja, nochmal anders bewerkstelligen quasi.
0: Das heißt, Sie haben dann nochmal eine Stunde länger, in der Sie dann aber eben alles nochmal vertiefen können, mit Lehrkräften sogar zusammen und müssen das nicht alleine zu Hause am Küchentisch machen.
1: Ganz genau, da sind die Fachkräfte vor Ort, die Kinder müssen nicht, aber sie können es gerne machen, weil wir auch die Selbstständigkeit der Kinder fördern wollen.
0: Aber wird das denn von den Schülern auch angenommen oder sagen die, ach nö, wenn ich früher nach Hause kann und frei haben kann, dann gehe ich lieber nach Hause?
1: Ja, nein, das wird schon angenommen, das wird sehr gut angenommen und viele Kinder nutzen wirklich die Gelegenheit. Sie müssen natürlich schon lesen üben, einmal eins üben, das wird alles zu Hause gemacht, Vokabeln lernen, das bleibt noch zu Hause, das ist ja klar. Aber diese Dinge, die man nicht verstanden hat, wo man sagt, Mensch, ich habe irgendwie abgeschaltet oder das ist auch für die Kinder, die auch zu Hause keine Unterstützung haben, sehr vorteilhaft und sehr hilfreich, dass die nicht auf der Strecke bleiben.
0: Das ist richtig gut und auch ein richtig tolles Angebot. Also für mich als Mutter auch ein tolles Angebot, auch keinen Streit zu Hause zu haben wegen der Hausaufgaben.
1: Ja.
0: Und ich glaube, da geht es ganz vielen so.
1: Genau, es hat sich also sehr entspannt hier und wir haben auch gemerkt, dass die Kinder in der ersten Klasse sehr viel besser und sehr schnell lesen können, weil sie auch jetzt die Zeit dafür haben. Kommt sogar von den Kindern, wurden mir von den Eltern berichtet. Also es ist eine ganz tolle Sache, ja, muss ich sagen.
0: Mega gut. Vielen Dank, sage ich an dieser Stelle, Frau Frahm-Fischer. Ein gutes Beispiel, dass da in Bad Bramstedt schon vorgelebt wird und vielleicht können sich ja noch ein paar Grundschulen in Schleswig-Holstein das abgucken.
1: Ja, das wäre toll. Würde mich auch sehr freuen. Vielen Dank.

0: 14 Minuten nach 6 am Dienstagmorgen. Hier ist die RSA Moin Show und wir gucken einmal auf den RSA Verkehr. Jörg ist bei mir. Was los?
1: Ich bin auf der B430 unterwegs von Plön nach Lütjeburg. Da sind eben mehrere Pferde ausgebüxt. Die laufen da auf der Straße rum. Krebiner Kreuz bei der Baufirma.
0: Oh je, also da bitte ganz besonders vorsichtig fahren. Danke dir, Jörg. Wir gucken jetzt nochmal in die Schulen hier bei uns in Schleswig-Holstein. Wer kennt es noch? Also die Kids kommen von der Schule, sind schon super angenervt, weil sie jetzt noch Hausaufgaben machen müssen. Ist doch so, ne? Und ich spreche da bestimmt einigen Eltern aus der Seele, wenn ich sage, das ist manchmal echt harte Arbeit. Auch in Familien führt das gerne mal zu Streit. Wie cool wäre es da, wenn es gar keine Hausaufgaben mehr gäbe? Zumindest für den Grundschulbereich ist das vielleicht eine Option, sagt auch Schulrätin Susanne Bechler aus Flensburg. Es muss nur sichergestellt werden, dass die Kinder sich ausreichend ausprobieren können und die Übung ihrer Aufgaben im Unterricht eingebaut bekommen. An der Schule am Storchennest in Bad Bramstedt funktioniert das auch schon ganz wunderbar. Aber was denkt ihr denn darüber? Macht das überhaupt Sinn? Oder seid ihr der Meinung, die Kinder brauchen die Kontrolle zu Hause, ob sie die Sachen auch wirklich verstanden haben? Lass doch mal drüber schnacken heute hier in der RSH Moin Show. Kiel 0431 98 6 98 und dreimal die 0. Ruft doch mal kurz durch oder schickt mir eine WhatsApp-Sprachnachricht. Bin ich super gespannt, ob ihr euch das vorstellen könnt. Eine Grundschule ohne Hausaufgaben. Geht das oder geht das gar nicht?
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Sie fährt wieder. Die Schleifähre Miss Hunde 3 ist nach dreiwöchiger Reparatur seit gestern Nachmittag wieder in Betrieb. Moin damit am Dienstag um 6.21 Uhr. Hier ist die RSH Moin Show. Wegen eines Konstruktionsfehlers beim Antrieb war die neue Fähre gerade mal wieder einen Monat im Einsatz. Nun schippert die Miss Hunde 3 aber auch wieder über die Schlei. Sie hat es geschafft. Die Reparatur kostete rund 60.000 Euro. Naja, was sonst noch wichtig ist, das hört ihr gleich in den RSH-Nachrichten um 6:55 mit Finn Riebesel, Freundlieb. Und ihr hört noch mehr von euren Lieblingshits in Schleswig-Holsteins beste Mix, übrigens kostenlos, gleich in der nächsten halben Stunde.

0: ist dabei mit einem ganz frischen Hit. Hug Yourself hört ihr auch gleich hier in der RSH Morning Show.
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11: 5 vor halb 7. Ich bin Finn Riebesel, Freund lieb. Guten Morgen. Die Zwangspause bei der Misshunde 3 hat ein Ende. Seit dem Nachmittag fährt die Schleiffähre wieder nach Plan zwischen Kosel und Brodersbü. Kaputte Antriebsriemen hatten die Elektrofähre für 3 Wochen außer Betrieb gesetzt, circa einen Monat nachdem sie ihren Betrieb überhaupt erst aufgenommen hatte. Flugreisende in der EU sollen künftig mehr Rechte und Transparenz bekommen. Das Europaparlament hat neuen Regeln zugestimmt. Tickets sollen mit klar ausgewiesenen Zusatzkosten übersichtlicher werden und Familien sollen kostenlos Sitzplätze nebeneinander reservieren können. Unentschieden Festival bei der Fußball-WM. Spanien hat überraschend nur 0:0 gegen Kap Verde gespielt. Ägypten holte ein 1:1 gegen Belgien. Saudi-Arabien und Uruguay spielten ebenfalls 1:1. Das Spiel Iran gegen Neuseeland ging 2:2 aus. Und jetzt Meldungen aus der Region.
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12: Ich bin Jana Klonikowski. Ausgerechnet unter den Augen von 2 Polizisten hat eine betrunkene Autofahrerin in Schwentinthal einen Unfall gebaut. Die Frau war am Wochenende mit ihrem Wagen gegen 2 andere Autos geprallt und war dann zu Fuß geflüchtet. 2 Polizisten, die eigentlich gerade frei hatten, beobachteten das alles, folgten der 38-Jährigen und hielten sie fest, bis die alarmierten Kollegen eintrafen. Ein Atemalkoholtest ergab dann 2 Promille. Ihren Führerschein ist die Frau erstmal los. Zur Kieler Woche gilt am Kieler Hauptbahnhof wieder ein Waffenverbot, und zwar an den beiden Wochenenden. Verboten sind dann im gesamten Bahnhofsbereich unter anderem Messer, Pfeffersprays oder Schlagstöcke. So ein Verbot hatte es zum ersten Mal vor 3 Jahren gegeben. Die Kieler Woche startet am Freitag.
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0: Es sieht trotz Tiefausläufer eigentlich ganz gut aus hier bei uns in Schleswig-Holstein heute. Ihr kommt meist trocken durch den Tag. Regen ist doch eher die Ausnahme, ist eher so ein Sonne-Wolken-Mix heute bei bis zu 20 Grad. 12 Grad haben wir jetzt in Legerade an den Bahnschienen. 12 Grad im Kaiser-Wilhelm-Kog in der Schulstraße und 11 Grad in Norderstedt vorm Rathaus. Der RSH 3 Tage Trendsacht, dann ab morgen wird aber die Heizung ordentlich aufgedreht. Es wird deutlich wärmer Richtung Wochenende. Freitag auch richtig schwül. Wir kratzen auf jeden Fall an der 30 Grad Marke und naja, Wärmegewitter und kurze Schauer brauen sich natürlich da auch ganz gerne mal zusammen.
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0: Schleswig-Holsteins bester Verkehrsservice. Achtung, liebe Autofahrer, ich hole Jörg noch mal eben dazu. Erzähl mal, was hast du gesehen?
8: Ich bin auf der B430 unterwegs von Plön nach Lütjeburg. Da sind eben mehrere Pferde ausgebüxt. Die laufen da auf der Straße rum. Trebinerkreuz bei der Baufirma.
0: Super, seid da bitte ganz besonders vorsichtig auf der B430. Dann Achtung auch auf der A24 bitte. Hamburg Richtung Schwerin zwischen Raststätte-Gudow Süd und Gallin. Da ist eine ungesicherte Unfallstelle und Elmshorn, B431 Hamburger Straße. Zwischen der A23 Elmshorn und der Westerstraße, da ist ein Auto liegen geblieben. Dann haben wir auch schon stockenden Verkehr auf der A25, Geesthacht Richtung Hamburg zwischen Nettenburg und Allermöhe. 3 Kilometer, kostet euch 10 Minuten extra. Ansonsten erstmal alles soweit frei. Wenn ihr aber was gesehen habt, gerne durchbimmeln. Kostenlos 08000 774 774. Gute Fahrt!
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0: Wenn ihr auf einer Party, Hochzeit, Taufe, Konfirmation oder was auch immer schon mal für die Fotos verantwortlich wart, dann wisst ihr, das ist eine ziemlich wichtige Aufgabe, ne? Denn durch euch wird diese Feier für immer festgehalten sein. Alle freuen sich auf die Fotos im Nachhinein. Und jetzt stellt euch mal vor, ihr verliert sie. Alle Bilder. Und keiner sonst hat welche gemacht, weil ihr wart ja da. Ganz, ganz schlimme Vorstellung, oder? Und Babsi aus Flensburg ist genau das passiert. Bei einer Taufe am Wochenende hat sie fotografiert und nun ist die Speicherkarte weg, inklusive Kartenlesegerät. Lasst uns ihr doch helfen, wo genau sie es verloren hat und wo ihr jetzt hoffentlich besonders die Augen aufhalten solltet. Das hört ihr alles gleich hier bei mir.

0: Taufe beauftragt, tolle Fotos von dem Tag zu knipsen. Und dann verliert ihr die Speicherkarte von der Kamera. Alle Fotos sind weg. Moin am Dienstag um 6:55. Hier ist die RSA Moin Show. Genau das ist Babsi aus Flensburg passiert. Die ist natürlich super, super traurig jetzt und hat deshalb gestern schon mit voller Mittmann aus der RSA Nachmittagsshow gequatscht. Babsi, wo genau hast du denn diese Speicherkarte wohl verloren?
1: Also entweder in der Flensburg Galerie oder zwischen der Galerie und den Parkplätzen am Zopp in Flensburg. Oder am Fördepark, weil das waren die zwei Orte, wo ich danach noch war. Und ich befürchte einfach, dass als ich einen Autoschlüssel aus der Hosentasche gezogen habe, das Speichergerät damit rausgefallen ist.
2: Oh Mann, was für ein Ärger, was für eine Verantwortung. Und hast du die professionell gemacht oder war das die

könnt ihr echt mal die Augen aufhalten, wenn ihr da irgendwie was seht, was nach Speichergerät aussieht, wie Babsi das hier gerade beschrieben hat, dann meldet euch doch bitte ganz schnell hier bei uns. Nicht nur Babsi, auch die ganze Familie des Taufkindes wären euch sicherlich unendlich dankbar. Ich drücke ganz doll die Daumen, dass wir auch hier wieder gemeinsam ein Happy End zaubern können. Zusammen

0: Oh ja, dieses Geräusch hört niemand gerne, oder? Schönen Dienstag euch, hier ist die RSH Moin Show um gleich 7:15. Ja, auch ich gehe nicht gerne zum Zahnarzt, wer tut das schon, aber muss ja nun mal manchmal sein, ne? Aber ihr werdet den nächsten Zahnarztbesuch garantiert mit ein bisschen mehr Humor nehmen können.
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2: Wenn du ausreichend nervös bist, darfst du endlich ins Behandlungszimmer zu einer Ärztin und einer Assistentin. Die binden dir ein Lätzchen um, fahren dich auf dem Stuhl in so eine wehrlose Position und dann spielen die Schiffe versenken.
3: F3 fehlt, 16 okay.
2: Und während du dann so einen fiesen Bohrer im Mund hast und einen Sabbersauger und gefühlt auch einen Presslufthammer, wirst du dann auch noch angesprochen.
3: Und? Dieses Jahr noch Urlaub geplant? Ach schön, das klingt ja nett.
2: Dann bekommst du immer ein falsches Lob.
3: Sie machen das super.
2: Obwohl du ja halt einfach nur so da liegst. Und schließlich bezahlst du ein Vermögen, kannst nicht richtig sprechen, beißt dir 3 Stunden lang auf die eigene Wange und sagst beim Rausgehen trotzdem:
4: Danke schön.

9 Minuten vor 7, hier ist die RSH Moin Show am Dienstag. Zwischen Kosel und Brodersby fährt wieder eine Fähre. Nach dreiwöchiger Reparatur ist die neue Schleiffähre, die Misshunde 3, seit dem Nachmittag wieder im Einsatz. Nach einigen Pannen und Verzögerungen ist der zuständige Landesbetrieb optimistisch, dass die jetzige Lösung eine stabilere ist. Aber welche ist das? Ihr hört es gleich in RSH 5 vor 7, das Nachrichtenmagazin am Morgen mit Finn Riebesel, Freundlieb. Und ihr hört noch mehr von euren Lieblingshits in Schleswig-Holsteins beste Mix. Gleich in der nächsten halben Stunde ist er hier mit dabei.

0: am Dienstagmorgen. Was Frisches kriegt ihr aber natürlich auch. Taylor Swift ist auch mit dabei mit Opelite. Gleich hier in der nächsten halben Stunde in der RSH Moin Show.
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1: Einen schönen guten Morgen wünsche ich. Sie fährt wieder. Die Schleifähre Missunde 3 hat am Nachmittag den Betrieb zwischen Kosel und Brodersby wieder aufgenommen. Nach zahlreichen Pannen und Verzögerungen jetzt endlich der Durchbruch? Der zuständige Landesbetrieb ist auf jeden Fall optimistisch. Wir sind beim Top-Thema.
2: Also wir hoffen, dass wir die Baustellen, die wir hatten, jetzt geschlossen haben und dass wir jetzt erstmal einen stabilen Fährbetrieb gewährleisten können.
1: Sagt Wolf Parmann, Sprecher des Landesbetriebs für Küstenschutz, Nationalpark und Meeresschutz. Der LKN ist für die Missunde 3 zuständig und hatte vor 3 Wochen die Zwangspause angeordnet, nachdem 2 Zahnriemen kaputt gegangen waren. Einfach Ersatzteile bestellen und einbauen, damit war es aber nicht getan, so Parmann.
2: Wir haben den Antriebsstrang in den vergangenen 3 Wochen überarbeitet. Wir mussten unter anderem den Zahnriemen neu aufspannen, aber es war tatsächlich auch noch mehr zu machen an dem Antrieb. Also wir haben die Lagerblöcke ausgewechselt und der ganze Antrieb musste einmal neu gefluchtet werden. Also da war schon einiges zu tun.
1: Ja, außerdem wurde an den Anlegern nochmal Hand angelegt. Eine provisorische Lösung dort wurde nochmal umgebaut und ist nun eine dauerhafte, heißt es vom Landesbetrieb. Bei mir ist meine Kollegin Jana Klonikowski. Jana, in der Schleiregion hofft man jetzt natürlich, dass die Fähre endlich macht, was sie soll, oder?
3: Ganz sicher. Die Missunde 3 ist ja eine Geschichte voller Pleiten, Pech und Pannen. Zur Erinnerung, die neue Elektrofähre ist erst im April in Betrieb gegangen, Jahre später als eigentlich geplant. Zwischendurch musste auch noch die alte Dieselfähre reaktiviert werden, denn jeder Fährenausfall heißt für die Menschen vor Ort kilometerweite Umwege und darunter leidet natürlich auch der Tourismus. In der Region hat man nun also ziemlich die Schnauze voll, daher wird auch eine Sammelklage gegen das Land geplant.
1: Dankeschön, Jana. Weitere Meldungen jetzt aus unserem Nachrichtencenter mit Colin Mock.
4: Neue EU-Regeln sollen die Rechte von Flugreisenden verbessern. Das Europaparlament hat einem Vorschlag der Mitgliedstaaten zugestimmt. Es bleibt bei der 3-Stunden-Grenze für Entschädigungen bei Flugverspätungen. Außerdem sollen die Ticketpreise und Zusatzkosten wie Handgepäck transparenter werden. Kinder und Jugendliche haben offenbar auf der Baustelle in der alten Grundschule in Bünningstedt bei Ahrensburg randaliert und so für einen Schaden von 40.000 Euro gesorgt. Laut Polizei wurden etliche Türen und Fenster beschädigt und ganze Klassenräume verwüstet. Noch vor Ort haben Polizisten 5 12- bis 14-Jährige angetroffen. Die Ermittlungen laufen. Feuerwehrleute haben in Neumünster nach dem Großfeuer in einer Lagerhalle bis in die Nacht Wache gehalten. In dem Gebäude in der Gardelander Straße waren gestern Morgen unter anderem Lithium-Ionen-Akkus in Brand geraten. In der Spitze waren rund 90 Feuerwehrleute im Einsatz. Verletzt wurde niemand. Der VfB Lübeck hat beschlossen, seinen Profifußball in eine eigene Gesellschaft auszulagern. Die Kontrolle bleibt trotzdem beim VfB. Die Hoffnung dahinter, mehr finanzielle Möglichkeiten und bessere Chancen, den Verein weiterzuentwickeln. Kritiker befürchten allerdings, dass sich der Profifußball langfristig weiter vom eigentlichen Verein entfernt.
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1: Die Fußball-WM hat ihre erste große Sensation. Europameister Spanien hat in seinem Auftaktmatch gegen Außenseiter und Turnierneuling Kap Verde nur 0:0 gespielt. Die weiteren Ergebnisse: Belgien-Ägypten 1:1, Uruguay-Saudi-Arabien 1:1 und Iran-Neuseeland 2:2.
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5: Sieht erstmal nicht nach Regen aus heute hier bei uns in Schleswig-Holstein. Das sind doch schon mal gute Nachrichten, oder? Ist eher so ein Sonne-Wolken-Mix hier bei uns bei 16 bis 20 Grad. 12 Grad haben wir jetzt in Winnert an der Freiwilligen Feuerwehr. 12 Grad in Salzbüttel an der Meierei und 11 in Rabesenweg an der Alten Schule. Der RSH 3-Tage-Trend sagt, ab morgen wird es dann richtig warm, Stück für Stück immer ein bisschen mehr, sodass wir Richtung Wochenende auch die 30-Grad-Marke vielleicht sogar knacken. Dadurch sind natürlich wieder Wärmegewitter und Schauer im Anmarsch. Auch die sind dann möglich.
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5: Schleswig-Holsteins bester Verkehrsservice, da ist Jens jetzt erstmal bei mir. Was hast du?
6: Ich habe einen Stau zu melden und zwar auf der A21 Richtung Kiel. Und zwar ab der A1. Ein LKW umgekippt. Das wird mehrere Stunden bestimmt dauern.
5: Ja, das ganze Höhe Kreuzberg der Heide. Vielen Dank dir, Jens. Ist auch jetzt gerade erstmal gesperrt. Da braucht ihr also ein bisschen Geduld. Macht am besten großen Bogen drum. Dann noch Achtung bitte auf der A7 Flensburg Richtung Hamburg in der Ausfahrt Stelling. Da liegt ein Holzteil auf der Straße. A24 Hamburg Richtung Schwerin zwischen der Raststätte Gudow Süd und Gallin. Da hat es einen Unfall gegeben. Und dann wurden Pferde gemeldet auf der B430 nach Münster-Lütjenburg. In beiden Richtungen bitte gut aufpassen. Zwischen der Lütjenburger Straße, B76 und Dannau. Da wurden Pferde gesehen. Stockender Verkehr dann außerdem noch auf der A7 Hannover Richtung Hamburg zwischen dem Dreieck Südwest und Waltershof. 7 Kilometer braucht ihr ungefähr 20 Minuten für. Und A25 Geesthacht Richtung Hamburg zwischen Nettenburg und Allermöhr. 3 Kilometer Stop and Go. 10 Minuten braucht ihr da, um da durchzukommen. Ansonsten erstmal alles frei. Wenn ihr was habt, dann meldet euch gerne kostenlos 08000 774 774. Gute Fahrt!
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5: Die Hausaufgaben an Grundschulen könnten eigentlich weg, oder? Also wenn das Gelernte dann im Unterricht irgendwie weiter geübt wird. Das sagt zumindest Schulrätin Susanne Bechler aus Flensburg. Aber was denkt ihr darüber? Das würde ich heute früh gerne mal wissen. Glaubt ihr, dass das sinnvoll ist, wenn die Kids keine Hausaufgaben mehr machen müssen? Oder brauchen sie das, um sich auch selbst zu überprüfen? Wie seht ihr das? Klingelt doch mal durch oder schickt eine WhatsApp-Sprachnachricht. Kiel 0431 98 6 98 und dreimal die 0. Ich bin super gespannt auf eure Meinung.

0: Gute Nachrichten für alle Pendler an der Schlei. Seit heute Morgen ist die Solarfähre Miss Hunde 3 wieder offiziell im Betrieb. Damit moin am Dienstag um 7:08. Hier ist die RSH Moin Show. Ja, unglaublich, aber wahr. Heute geht sie wieder los. Die Fähre war ja wieder ausgefallen, obwohl sie ja super verspätet gerade erst im April überhaupt in den Dienst gegangen ist. Gab wohl irgendwie ein grundlegendes Problem mit dem Antrieb, aber jetzt fährt sie wieder. Allerdings fragt ihr euch wahrscheinlich mittlerweile genauso wie ich, wie lange denn wohl? Ich wünsche euch natürlich, dass diese Fähre, auf die ihr da täglich angewiesen seid, diesmal ein bisschen länger durchhält, aber so ganz genau weiß das wohl nur die Fähre selbst. Deshalb fragen wir sie doch einfach mal. Guten Morgen, Miss Hunde 3. Was meinst du denn? Wie lange hältst du diesmal durch?
1: Ja, bitte. Woher soll ich das denn wissen? Ich war doch selber überrascht, dass ich heute Morgen überhaupt angesprungen bin. Du, frag mich mal morgen nochmal. Das ist bei mir schon Langzeitplanung, ne? Ja. Eigentlich wollte ich ja Mondfähre werden als Kind, ne? Ich dachte immer, einmal losfahren, oben ankommen, alle raus, zack, Feierabend, ne? Das ist so meins. Oder Rolltreppe zum Beispiel am Bahnhof, die sind auch ständig kaputt. Da macht keiner gleich eine Pressekonferenz, ne? Aber gut, ist nicht. Ehrlicherweise muss man aber auch sagen, rückblickend hätte man das wissen können, dass jetzt meine Performance eher so mittel ist, sag ich mal. Da gab es einen Schreibfehler wohl in meinem Prospekt, da stand drin, ich wäre eine Solarfähre. Das stimmt nicht, ich bin keine Solarfähre, ich bin eine Solala-Fähre. Verstehst du? Solala. Oh Gott, oh Gott. Oh, ich muss mich am Riemen reißen. Nee, der war ja gerade gerissen. Hör auf, ich

Dr. Alban, lieben wir. Sing Halleluja. Das sind noch mehr von euren Lieblingshits in Schleswig-Holsteins beste Mix hier in der RSA Moin Show um 7:15 am Dienstagmorgen. Und da packen wir doch gleich nochmal was Frisches dazu. Und den lieben wir auch. Teddy Swims. Wie cool kann eine Stimme klingen? Wie cool kann man eigentlich sein? Und Teddy Swims beweist es uns immer wieder. Mr. Know-It-All kriegt ihr jetzt hier für euren Dienstagmorgen. Kommt gut rein.

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14: 7:30. Ich bin Finn Riebesel, Freund lieb, guten Morgen. Sie fährt wieder. Die Schleifähre Misshunde 3 hat am Nachmittag den Betrieb aufgenommen, nach einer 3-wöchigen Zwangspause. Die hat der zuständige Landesbetrieb für Nachjustierungen am Antrieb und an den Anlegern genutzt. Flugreisende in der EU sollen künftig mehr Rechte und Transparenz bekommen. Das Europaparlament hat neuen Regeln zugestimmt. Tickets sollen mit klar ausgewiesenen Zusatzkosten übersichtlicher werden und Familien sollen kostenlos Sitzplätze nebeneinander reservieren können. Bei der Fußball-WM hat Neuling Kapverde sich gegen Spanien ein 0:0 erkämpft. Auch die drei weiteren Partien endeten unentschieden. Saudi-Arabien und Uruguay spielten 1:1, ebenso wie Belgien und Ägypten. Iran und Neuseeland trennten sich 2:2. Und jetzt Meldungen aus der Region.
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15: Ich bin Eileen Schallhorn. Nach dem Großbrand in Neumünster hat sich der Einsatz noch bis in die Nacht gezogen. Feuerwehrleute hielten an der betroffenen Lagerhalle in der Gardelander Straße Ausschau nach aufflammenden Glutnestern. Es blieb aber alles ruhig. In dem Gebäude waren gestern Morgen unter anderem Lithium-Ionen-Akkus in Brand geraten. In der Spitze waren rund 90 Feuerwehrleute im Einsatz. Verletzt wurde niemand. Wie hoch der entstandene Schaden ist, ist noch nicht bekannt. Eine betrunkene Autofahrerin hat in Schwententhal einen Unfall gebaut. Die Frau war am Wochenende mit ihrem Wagen gegen zwei andere Autos geprallt und war dann zu Fuß geflüchtet. Zwei Polizisten, die eigentlich gerade frei hatten, hielten sie fest, bis die alarmierten Kollegen eintrafen. Die Frau pustete etwa 2 Promille.
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5: Das sieht
16: sieht ganz gut aus heute hier bei uns in Schleswig-Holstein. Ja, ich weiß, ihr seht wahrscheinlich auch ein paar Wolken, aber es wird immerhin meist trocken bleiben. Also Regen ist doch eher die Ausnahme heute. Ab und zu kann sich die Sonne auch mal durchboxen und das Ganze immerhin bei bis zu 20 Grad. Also es wird langsam wärmer. 12 Grad haben wir jetzt in Sprakebüll am Hofladen, 12 Grad in Hohenwestedt am Heimatmuseum und 12 Grad in Elmshorn beim Steindammpark. Der RSA 3 Tage Trendsag, dann ab morgen wird dann richtig die Heizung aufgedreht. Es wird immer wärmer Richtung Wochenende. Freitag schon richtig schwül, wir kratzen an der 30-Grad-Marke. Ja, dann sind natürlich auch wieder Wärmegewitter und Schauer vorprogrammiert. Ist dann auch wieder möglich, aber immerhin wird es wieder sommerlich.
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16: Schleswig-Holsteins bester Verkehrsservice. Achtung, Autofahrer, fahrt vorsichtig bitte auf der A7 Flensburg Richtung Hamburg. Zwischen Kaltenkirchen und Hennstedt-Ulzburg. Da liegt ein Besen auf der Straße. Dann stockt es aktuell auf der A7 Hannover Richtung Hamburg. Zwischen Dreieck Südwest und Waltershof. 6 Kilometer müsst ihr ungefähr 20 Minuten für einplanen. A25 Geesthacht Richtung Hamburg. Zwischen Nettenburg und Allermöhe 3 Kilometer müsst ihr eine Viertelstunde für planen. Und die A21 Parkte Heide Richtung Kiel. Die ist Höhekreuz Parkte Heide nach einem Unfall gesperrt. Also da geht es gerade gar nicht weiter. Seid auf jeden Fall immer schlau im Stau. Denkt an die Rettungsgasse. Ne? Ist lebenswichtig. Linke Spur nach links, alle anderen nach rechts. Im Kreis Dithmarschen kommt es dann noch bei der Kanalfähre Brunsbüttel in beiden Richtungen gerade zu langen Wartezeiten. Da sind nur 2 Fähren in Betrieb. 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Hohenlockstedt, Finnische Allee haben wir Blitzer beidseitig. Und Thomas hat auch noch was gesehen. Erzähl.
17: In Lübeck, Heiligengeist, kam der Zubringer auf die Travemünde Allee. Dieses kleine Stück, da bauen sie gerade einen Blitzer auf. Richtung Tübnitz. Alles klar. Raus aus Lübeck.
16: Danke dir, Thomas. Danke auch an Uwe fürs Bescheid geben. Und wenn ihr auch was habt, gerne durchbimmeln. Kostenlos 08000 774 774. Gute Fahrt.
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16: Grundschule ohne Hausaufgaben für die Flensburger Schulrätin Susanne Bechler, ist das eine Option, solange die regelmäßigen Wiederholungen zum Üben im Unterricht verwoben werden können. Aber wie seht ihr das denn? Macht das Sinn in Klasse 1 bis 4 oder würden eure Lütten dann nicht mehr mitkommen, wenn die Hausaufgaben wegfielen? Schnackt doch gerne mal mit heute früh. Kiel 0431 98 6 98 und dreimal die 0. Michaela hat sich zum Beispiel schon gemeldet. Sie arbeitet als Schulbegleitung und ist dafür, die Hausaufgaben in der Grundschule abzuschaffen. Warum? Das hört ihr gleich hier bei mir.

Einfach mal keine Hausaufgaben. Das wär's doch, oder? Hier ist die RSH Moin Show am Dienstag um 7.37 Uhr mit Sharon Hein. Ich muss ja sagen, ich hatte von Klasse 5 bis 10 auch keine Hausaufgaben, weil ich auf einer Ganztagsschule war in Eckernförde. Das war schon toll. Jetzt hat die Flensburger Schulrätin Susanne Bechler aber das Ganze für die Grundschule vorgeschlagen. Und sie sagt, ja, es muss einfach nur sichergestellt werden, dass

Doch auch gut, wenn ihr das schon getestet habt. Super, danke dir, Michaela. Was sagt ihr denn? Klingelt doch auch gerne mal durch oder macht es wie Michaela, schickt eine WhatsApp-Sprachnachricht. Kiel 0431 98 6 98 und dreimal die 0. Können die Hausaufgaben in der Grundschule weg?

0: Sophia. Viertel vor acht. Hier ist die RSA Morning Show am Dienstagmorgen. Die WM 2026 in den USA, Kanada und Mexiko, die schreitet ja immer weiter voran. Gestern Abend haben noch der Europameister Spanien gegen Kap Verde gespielt. 0-0, voll die Überraschung. 1-1 in der Partie Belgien gegen Ägypten und auch Saudi-Arabien gegen Uruguay haben unentschieden gespielt. 1-1. Gestern ja über Tag dann auch noch Schweden-Tunesien. 5-1 für Schweden. In unserer Gruppe hat die Elfenbeinküste Ecuador mit 1-0 geschlagen. Unsere Jungs sind dann ja am Samstag wieder dran, spielen dann gegen die Elfenbeinküste. Da sind wir auf jeden Fall alle sehr gespannt. Allen voran mein Sohn Hanno, 6 Jahre alt und total im WM-Fieber. Deshalb sorgt er auch dafür, dass wir alle die Regeln verstehen. Von Abseits bis Trinkpausen ist alles dabei. Also mir hilft es, weil er es so schön in Kindersprache erklärt. Und heute geht es um die Schwalbe.
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2: Schwalben können Fußballer richtig gut. Nicht den Vogel nachmachen, aber so tun, als ob sie gefault wurden. Das ist nämlich eine Schwalbe. Da lassen sie sich fallen und jammern. Und dann rufen die, aua, Mama! Und alle denken, oh nein, was ist passiert? Dabei ist das nur gespielt. Das ist Schummeln. Und schummeln darf man nicht.
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9: 5:08. Ich bin Finn Riebe, sehr freundlich. Guten Morgen. In Brunsbüttel ist heute Morgen ein Schiff mit Atommüll für das Zwischenlager Brockdorf angekommen. Das Schiff war aus England gestartet und transportierte 7 Behälter mit radioaktiven Abfällen. Proteste von Atomkraftgegnern gab es heute Morgen nicht, die Polizei ist aber auf Demos eingestellt. Die Zwangspause bei der Missunde 3 hat ein Ende. Seit dem Nachmittag fährt die Schleifähre wieder nach Plan zwischen Kosel und Brodersbü. Mehr dazu von Jana Klonikowski.
10: Kaputte Antriebsriemen hatten die Elektrofähre für 3 Wochen lahmgelegt, circa einen Monat, nachdem sie ihren Betrieb überhaupt erst aufgenommen hatte. Und schon vorher hatte es ja jahrelange Verzögerungen gegeben. Die 3-wöchige Pause wurde laut zuständigem Landesbetrieb auch gleich für noch notwendige Arbeiten an den Anlegern genutzt. Kosten insgesamt rund 60.000 Euro.
9: Neue EU-Regeln sollen die Rechte von Flugreisenden verbessern. Das Europaparlament hat einem Vorschlag der Mitgliedstaaten zugestimmt. Es bleibt bei der 3-Stunden-Grenze für Entschädigungen bei Flugverspätungen. Außerdem sollen die Ticketpreise und Zusatzkosten wie Handgepäck transparenter werden. Der VfB Lübeck stellt sich neu auf. Der Profifußball wird in eine eigene Gesellschaft ausgelagert. Das hat der Verein am Abend auf seiner Mitgliederversammlung beschlossen. Colin Mock mit den Einzelheiten.
11: Die Hoffnung dahinter? Mehr finanzielle Möglichkeiten und bessere Chancen, den Verein weiterzuentwickeln. Die Kontrolle bleibt aber beim VfB. Hintergrund sind auch die finanziellen Schwierigkeiten der vergangenen Jahre. Erst letzten Winter musste der VfB wirtschaftlich um seine Zukunft kämpfen. Kritiker befürchten allerdings, dass sich der Profifußball langfristig weiter vom eigentlichen Verein entfernt. Für Fans und Mannschaft ändert sich erstmal kaum was.
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9: Unentschieden-Festival bei der Fußball-WM. Spanien hat überraschend nur 0:0 gegen Kap Verde gespielt. Ägypten holte ein 1:1 gegen Belgien. Saudi-Arabien und Uruguay spielten ebenfalls 1:1. Das Spiel Iran gegen Neuseeland ging 2:2 aus.
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3: Sieht gar nicht mal so schlecht aus heute hier bei uns in Schleswig-Holstein. Ist zwar ein bisschen wolkig, ich weiß, aber trotzdem bleibt es hauptsächlich trocken heute. Das Ganze bei bis zu 20 Grad, damit auch schon wieder ein bisschen wärmer. 12 Grad haben wir jetzt in Gundelsbühl an der Christuskirche, 13 in Büsum auf dem Campingplatz und 12 Grad in Büchen an der Waldhalle. Der RSH 3 Tage Trend sagt, ab morgen wird es dann noch ordentlich wärmer. Also Freitag richtig schwül, wir kratzen dann langsam am Wochenende an der 30 Grad Marke. Da müssen wir uns natürlich dann auch wieder auf Wärme, Gewitter und Schauer einstellen. Aber wir freuen uns doch erstmal, dass der Sommer wiederkommt, ne?
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3: Schleswig-Holsteins bester Verkehrsservice. Achtung, liebe Autofahrer. Fahrt vorsichtig auf der A7 Flensburg Richtung Hamburg. Zwischen Kaltenkirchen und Hetschet-Ulzburg, da liegt ein Besen auf der Straße. Dann nochmal zwischen Bahrenfeld und Othmarschen. Gut aufpassen bitte, da Fahrzeugteile auf der Straße. Und in der Gegenrichtung, Vorsicht in beiden Richtungen zwischen Bad Bramstedt und Kaltenkirchen. Da sind Rehe auf der Straße. Dann haben wir stockenden Verkehr auf der A1 Lübeck Richtung Hamburg zwischen Morfleet und Dreieck Norderelbe. 2 Kilometer. Müsst ihr 10 Minuten für einplanen. A7 Hannover Richtung Hamburg zwischen Dreieck Südwest und Waltershof 6 Kilometer, 20 Minuten Verzögerung. A24 Schwerin Richtung Hamburg zwischen Jenfeld und Horn 2 Kilometer für 10 Minuten und A25 Geesthach Richtung Hamburg zwischen Nettenburg und Allermöhe. Stock des 3 Kilometer, müsst ihr 20 Minuten anstehen. Die A21 Bargteheide Richtung Kiel ist Höhe Kreuz Bargteheide gerade nach einem Unfall komplett gesperrt. Die meisten Blitzer nur bei RSA, Hohenlock steht Finnische Allee beidseitig und Lübeck Heiligengeistkamp, hier wird stadtauswärts geblitzt. Dann kann Thomas und Uwe fürs Bescheid geben. Wenn ihr auch noch was habt, klingelt gerne durch. Kostenlos 08000 774 774. Gute Fahrt.
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3: Stellt euch mal vor, eure Lütten kommen nachher aus der Grundschule nach Hause und müssten dann nicht Hausaufgaben machen. Wäre doch irgendwie ganz cool, ne? Könnten sie direkt spielen gehen. Die Flensburger Schulrätin Susanne Bechler, die hat jetzt nämlich gesagt, Hausaufgaben in Klasse 1 bis 4, die könnten eigentlich auch weg. Man muss das Ganze nur irgendwie im Unterricht dann weiter auffangen. Nadine aus Stolk hat ein Grundschulkind. Gerade erste Klasse seit letztem Jahr. Was sie sagt, ist sie dafür oder ist sie dagegen? Ganz großes Thema Streit zum Beispiel. Hört ihr gleich hier in 6 Minuten. Und ich wette, ihr kennt das auch.

0: Könnten die Hausaufgaben in der Grundschule abgeschafft werden oder brauchen wir die noch? Das ist die große Frage heute hier in der RSH Moin Show. Und was denkt ihr denn darüber? Da meldet euch doch gerne mal. Kiel 0431 98 6 98 und dreimal die 0. Ich habe ja auch eine Zweitklässlerin zu Hause. Die setzt sich immer fleißig hin, um Hausaufgaben zu machen, muss ich sagen. Mein Sohn wird diesen Sommer eingeschult. Ich befürchte, das wird bei ihm nicht so einfach werden, weil der einfach noch zu viele Flausen im Kopf hat. Gut so als Kind. Aber auch Nadine aus Stolk im Kreis Schleswig-Flensburg fühlt das, ne Nadine?
1: Ja, genau. Und ich habe gerade ein Kind in der Grundschule. Er ist 7, heißt Hannes und besucht auch gerade die erste Klasse seit letztes Jahr September. Mhm. Und Kinder hassen Hausaufgaben. Wir haben wirklich immer super doll Probleme mit Hausaufgaben und ich finde, für ein Kindergartenkind, was gerade frisch aus der Kita kommt, sind Hausaufgaben, also erstmal der schulische Stress, die ganzen Aufgaben, die sie da neu erfüllen müssen, das Aufpassen, das ist ja schon eine Herausforderung. Und dann ist es so für die Eltern, dass wir ja nach der Arbeit nach Hause kommen und das Kind so gesehen zwingen müssen, wieder sich zu konzentrieren. Ja. Und die haben da eigentlich gar keine Lust zu. Und ich bin auch total gegen Hausaufgaben, weil am Ende hängt es doch sowieso nicht an den Kindern, sondern an den Eltern.
0: Ja, und man streitet sich zu Hause, ne?
1: Oh, total. Die Kinder sind so wütend und am liebsten würden sie die Hefte kaputt machen. Und und am Ende ist es dann wirklich so, ich habe keine Lust mehr, ich mache das nicht und es ist mir egal.
0: Mhm. Ja. Man könnte vielleicht die Einstellung zur Schule dadurch auch ein bisschen verbessern. Gerade in der Grundschule soll man ja eine gute Verbindung erstmal aufbauen können, ne? Ich finde das auch nicht schlecht.
1: Ja, finde ich auch.
0: Nadine, lieben Dank dir und ja, liebe Grüße an deinen Sohn Hannes und toi toi toi.
1: Danke.
0: Für heute Nachmittag.
1: Ja, danke.

0: Roxette und Joyride um 7:45 hier in der RSA Morning Show. Das sind noch mehr von euren Lieblingshits in Schleswig-Holsteins bestem Mix. Und gleich gibt's was Frisches obendrauf. Bibi Rexha und Faithless, ein Sound, den ihr alle noch kennt. New Religion, jetzt neu aufgemotzt hier und neu bei RSA, hört ihr gleich hier bei mir. Wir stellen uns jetzt mal vor, dass ihr bei einer Taufe oder bei einer Hochzeit seid oder vielleicht auch bei einem runden Geburtstag und ihr seid für die Fotos verantwortlich, ne? Und dann verliert ihr die Speicherkarte von der Kamera und alle Fotos sind weg. Das ist ja wohl super schlimm und genau das ist leider Babsi aus Flensburg passiert. Die ist natürlich super traurig und hat deshalb gestern schon mit voller Mitmann aus der RSA Nachmittagsshow gequatscht. Babsi, wo genau hast du denn wohl deine Speicherkarte verloren?
1: Also entweder in der Flensburg Galerie oder zwischen der Galerie und den Parkplätzen am Zopp in Flensburg oder am Fördepark. Okay. Weil das waren die zwei Orte, wo ich danach noch war. Und ich befürchte einfach, dass als ich einen Autoschlüssel aus der Hosentasche gezogen habe, das Speichergerät damit rausgefallen ist.
2: Oh Mann, was für ein Ärger, was für eine Verantwortung. Hast du die professionell gemacht oder war das die eigene Familie?
1: Nein, das war die eigene Familie.
2: Oh nein, und alle haben sich auf deine Bilder verlassen, weil du so gut fotografieren kannst wahrscheinlich. Oh Mann.
1: Ja, so ein bisschen. Super ärgerlich, weil dann haben wir halt auch keine wirklichen anderen Bilder gemacht. Das heißt also, alle Fotos von der Taufe sind quasi verloren.
2: Du sagst mit Karten, Lesegerät, Speicherkarte, ist irgendwie eine Beschriftung drauf für ein Fotoapparat oder?
1: Nee, das ist so ein USB auf der einen Seite, die breiten USB, auf der anderen Seite ein USB-C und die Speicherkarte steckt an der Seite drin.
0: Okay, wir fassen nochmal kurz zusammen. Flensburg Galerie oder zwischen Galerie und Zopp im Fördepark, da Höhe Apotheke. Da könnten so die Orte sein. Wenn ihr da was seht, nach dem Speichergerät mal Ausschau haltet, wie Babsi das hier gerade beschrieben hat, dann meldet euch doch bitte unbedingt bei uns. Nicht nur Babsi, auch die ganze Familie vom Taufkind. Die werden sicherlich unendlich dankbar. Also ich drücke ganz dolle die Daumen, dass wir auch hier wieder gemeinsam ein Happy End zaubern können. Zusammen sind wir Schleswig-Holstein.

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3: 5 vor halb 9. Ich bin Finn Riebesel, Freund lieb. Guten Morgen. Am frühen Morgen ist am Hafen von Brunsbüttel ein Schiff mit radioaktivem Müll angekommen. Das Schiff mit 7 Castor-Behälter an Bord war in England gestartet. Die Behälter sollen jetzt auf einen Spezial-LKW umgeladen und ins Zwischenlager Brockdorf gebracht werden. Es war der letzte Castor-Transport dieser Art nach Deutschland. Die Zwangspause bei der Missunde 3 hat ein Ende. Seit dem Nachmittag fährt die Schleifähre wieder nach Plan zwischen Kosel und Brodersbü. Kaputte Antriebsriemen hatten die Elektrofähre für 3 Wochen außer Betrieb gesetzt, circa einen Monat nachdem sie ihren Betrieb überhaupt erst aufgenommen hatte. Spanien hat bei seinem WM-Auftakt ordentlich gepatzt. Der Europameister kam gegen Außenseiter Kap Verde nur zu einem 0:0. Auch die Partien Belgien, Ägypten, Uruguay, Saudi-Arabien und Iran, Neuseeland endeten unentschieden. Übrigens ist jetzt klar, mit einem Sieg am Samstag gegen die Elfenbeinküste hat Deutschland die K.O.-Runde sicher. Und jetzt Meldungen aus der Region.
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4: Ich bin Eileen Schallhorn. Nach dem Großbrand in Neumünster hat sich der Einsatz noch bis in die Nacht gezogen. Feuerwehrleute hielten an der betroffenen Lagerhalle in der Gardelander Straße Ausschau nach aufflammenden Glutnestern. Es blieb aber alles ruhig. In dem Gebäude waren gestern Morgen unter anderem Lithium-Ionen-Akkus in Brand geraten. In der Spitze waren rund 90 Feuerwehrleute im Einsatz. Verletzt wurde niemand. Wie hoch der entstandene Schaden ist, ist noch nicht bekannt. Eine betrunkene Autofahrerin hat in Schwentiental einen Unfall gebaut. Die Frau war am Wochenende mit ihrem Wagen gegen 2 andere Autos geprallt und war dann zu Fuß geflüchtet. 2 Polizisten, die eigentlich gerade frei hatten, hielten sie fest, bis die alarmierten Kollegen eintrafen. Die Frau pustete etwa 2 Promille.
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5: Heute kaum Regen mit dabei, hier bei uns in Schleswig-Holstein. Dafür nur ein Sonne-Wolken-Mix bei bis zu 20 Grad. 12 haben wir jetzt in Gundelsbühner Christuskirche. 13 Grad in Büsum auf dem Campingplatz und 12 Grad in Büchen an der Waldhalle. Der RSH-3-Tage-Trend sagt, ab morgen sind dann die kurzen Hosen wieder gefragt. Es wird richtig warm. Wir knacken am Wochenende auch die 30-Grad-Marke. Wärmegewitter und Schauer sind da natürlich vorprogrammiert. Davon kann es dann auch was geben.
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5: Schleswig-Holsteins bester Verkehrsservice. Achtung, liebe Autofahrer, fahrt vorsichtig bitte auf der B200 Husum-Flensburg. In beiden Richtungen zwischen Flensburg-Süd und Flensburg-Rude. Da ist irgendwie eine Person auf der Straße unterwegs. Und Achtung, auf der A23 Hamburg-Heide in beiden Richtungen zwischen Horst-Emshorn und Hohenfelde. Da ist ein Rind auf der Straße unterwegs. Mensch. Dann haben wir stockenden Verkehr und zwar auf der A7 Hannover Richtung Hamburg zwischen dem Dreieck Südwest und Waltershof. 7 Kilometer solltet ihr 25 Minuten für einplanen. A1 Lübeck Richtung Hamburg, hier zwischen Morfleet und Dreieck Norderelbe 2 Kilometer, 10 Minuten Verzögerung. Das gleiche auch auf der A24 Schwerin Richtung Hamburg, hier nämlich auch 2 Kilometer zwischen Jenfeld und Horn. Und A25 Gießhach Richtung Hamburg zwischen Nettenburg und Allermöhe 3 Kilometer Geschiebe, 20 Minuten Verzögerung. Die meisten Blitzer nur bei RSA. Hohenlock steht Finnische Allee beidseitig und Lübeck-Heiligengeistkamp statt auswärts. Vielen Dank an Thomas und Uwe. Und wenn ihr auch noch was gesehen habt, meldet euch gerne kostenlos 08000 774 774. Gute Fahrt!
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5: Könnten die Hausaufgaben in der Grundschule nicht vielleicht abgeschafft werden? Darüber schnacken wir heute Morgen in der RSH Moin Show. Alexander findet nein.
6: Wenn man das von vornherein nicht macht, dann prägt sich das ein. Und später, wenn auf einmal die Weiterführende anfängt und dann die Hausaufgaben aufgegeben werden, und das nicht wenig, dann sind die Kinder ganz schnell überfordert und haben ein Riesenproblem damit.
5: Ja, kann natürlich auch sein, ja. Ich habe gleich nochmal eine Schulleiterin bei mir, die die Idee eigentlich ganz gut findet. Warum? Hört ihr gleich bei mir.

0: Wenn wir es schaffen, dass Grundschulkinder schon im Unterricht immer wieder üben und sich selbst überprüfen können, dann könnten die Hausaufgaben von Klasse 1 bis 4 doch eigentlich weg, oder? So die Idee der Flensburger Schulrätin Susanne Bächler, aber was sagt ihr dazu? Darüber schnacken wir heute früh hier in der RSH Moin Show. Die einen sagen, die Kids müssen sich daran gewöhnen, sonst haut es sie irgendwann um, wenn es dann wirklich losgeht mit den Hausaufgaben. Einige Schulen bei uns in Schleswig-Holstein setzen das aber auch schon so um. Die Schule am Storchennest in Bad Bramstedt zum Beispiel, haben wir heute früh schon gehört, seit anderthalb Jahren sind die schon ohne Hausaufgaben unterwegs. Aber auch an der Grundschule am Wald in Sievershütten wird das schon gelebt. Schulleiterin Michaela ist bei mir.
1: Wir haben uns vor 2 Jahren entschlossen, dass wir keine klassischen Hausaufgaben mehr aufgeben. Das heißt, wir haben zu einer Trainingszeit der basalen Kompetenzen gewechselt, die hier im Nachmittagsbereich betreut wird von Lehrkräften und von Mitarbeitenden des Nachmittags. Und wir haben gleichzeitig die Möglichkeit für die Eltern zu Hause geschaffen, individuell mit ihrem Kind zu arbeiten. Die Kinder sollen bis Ende Klasse 4 selbstständig lernen, was sie können und was sie brauchen und wie sie dahin kommen und kriegen unsere Unterstützung. Und wir haben effektiv mehr Minuten im Unterricht mit den Kindern und dann eben auch in dieser Trainingszeit die Möglichkeit, individuell die Kinder auf ihrem Weg zu begleiten.
0: Auch voll wichtig, oder? Dass die Kinder selber merken, was sie wie am besten lernen und wo sie vielleicht sogar noch Defizite haben. Danke, Michaela. Ja, es ist ein Für und Wider, aber wofür seid ihr? Kiel 0431 98 6 98 und dreimal die 0.

0: Boah, was für ein fieses Geräusch, oder? Schönen Dienstag euch, hier ist die RSH Moin Show mit Sharon Hein. Ja, auch ich gehe natürlich nicht gerne zum Zahnarzt, wer tut das schon, aber muss ja nun manchmal sein, ne? Aber ihr werdet den nächsten Zahnarztbesuch nach heute wahrscheinlich oder hoffentlich mit ein bisschen mehr Humor nehmen können.
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2: Wenn du ausreichend nervös bist, darfst du endlich ins Behandlungszimmer zu einer Ärztin und einer Assistentin. Die binden dir ein Lätzchen um, fahren dich auf dem Stuhl in so eine wehrlose Position und dann spielen die Schiffe versenken.
3: F3 fehlt, 16 okay.
2: Und während du dann so einen fiesen Bohrer im Mund hast und einen Sabbersauger und gefühlt auch einen Presslufthammer, wirst du dann auch noch angesprochen.
3: Und? Dieses Jahr noch Urlaub geplant? Ach schön, das klingt ja nett.
2: Dann bekommst du immer ein falsches Lob.
3: Sie machen das super.
2: Obwohl du ja halt einfach nur so da liegst. Und schließlich bezahlst du ein Vermögen, kannst nicht richtig sprechen, beißt dir 3 Stunden lang auf die eigene Wange und sagst beim Rausgehen trotzdem:
4: Dankeschön.

0: Schönen guten Morgen um 9:09. Hier ist die RSA Moin Show am Dienstag. Es ist noch ganz früh am Morgen, 7:15. Da gibt's einen großen lauten Knall in Kropp. Explosion in einem Mehrfamilienhaus, das jetzt immer noch lichterloh brennt. Die Feuerwehr ist voll im Einsatz. Mehr dazu hört ihr auch gleich in den RSA Nachrichten um 9:05 mit Finn Riebesel Freundlieb.
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17: 9:05. Ich bin Finn Riebesel Freundlieb. Guten Morgen. In Kropp im Kreis Schleswig-Flensburg hat am Morgen eine Explosion ein Mehrfamilienhaus erschüttert. Das Haus steht in Vollbrand. Sönke Röhling, die Löscharbeiten laufen noch?
18: Ja, die Explosion ereignete sich nach ersten Erkenntnissen in einer Erdgeschosswohnung. Die steht in Vollbrand. Und die Druckwelle der Explosion war so stark, dass diverse Fenster und Türen auch von umliegenden Häusern zum Teil aus den Rahmen sprangen. Noch ist die Lage vor Ort recht unübersichtlich, wie meine Polizeisprecherin sagte. Rund 20 Menschen wurden bislang aus dem Haus gerettet und teils in Krankenhäuser gebracht. Gemeldet sind in dem Haus aber 29 Bewohner. Ob noch Menschen vermisst werden, ist derzeit unklar.
17: In den frühen Morgenstunden ist das letzte Schiff mit Atommüll für das Zwischenlager Brockdorf in Brunsbüttel angekommen. Das britische Spezialschiff wurde von Polizeibooten in den Hafen begleitet. Eileen Schallhorn berichtet.
19: Dafür, dass Proteste erwartet worden sind, blieb es am Morgen überraschend ruhig am Hafen von Brunsbüttel. Vermutlich auch, weil die Atomkraftgegner durch ein Ablenkungsmanöver der Küstenwache erst zum Mittag mit dem Castor-Transport gerechnet haben. Die Polizei behält die Lage im Blick. 7 Behälter mit radioaktiven Abfällen sind an Bord. Es handelt sich um Brennelemente, die aus deutschen Kernkraftwerken stammen und in England aufbereitet worden sind. Es sollen die letzten Atommüllbehälter für das Zwischenlager Brockdorf sein.
17: Sie fährt wieder. Die Schleifähre Misshunde 3 hat am Nachmittag den Betrieb aufgenommen, nach einer 3-wöchigen Zwangspause. Die hat der zuständige Landesbetrieb für Nachjustierungen am Antrieb und an den Anlegern genutzt.
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17: Die Fußball-WM hat ihre erste große Sensation. Europameister Spanien hat in seinem Auftaktmatch gegen Außenseiter und Turnierneuling Kap Verde nur 0:0 gespielt. Die weiteren Ergebnisse: Belgien-Ägypten 1:1, Uruguay-Saudi-Arabien 1:1 und Iran-Neuseeland 2:2.
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0: Trocken, aber wolkig hier bei uns in Schleswig-Holstein. Dafür wird es langsam auch wieder ein bisschen wärmer. 20 Grad heute sind schon drin. 12 Grad jetzt in Wanderup im Wichtelpark. 13 in Großen Asbach auf dem Sportplatz und 13 Grad im Basthorst am Gut. Also jetzt merkt man es vielleicht noch nicht so. Aber spätestens ab morgen, der RSA-3-Tage-Trend sagt, es wird nämlich deutlich wärmer in den nächsten Tagen. Richtung Wochenende steuern wir auf die 30-Grad-Marke zu. Da können sich natürlich auch wieder Wärmegewitter und kurze Schauer zusammenbrauen. Das fühlt sich dann auf jeden Fall alles wieder nach Sommer an.
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0: Schleswig-Holsteins bester Verkehrsservice. Achtung, lieber Autofahrer, Tom ist bei mir. Erzähl mal, was hast du?
20: Ich habe zwei Rehe für euch.
0: Wo denn?
20: Zwischen Söderhastedt und Eckstedt.
0: Okay, sind die schon auf der Fahrbahn oder stehen die am Rand noch?
20: Ja, ich habe gerade eben bremsen müssen, weil die meinten, Nachmittagsausflug oder sowas über die Straße zu machen. Ich habe sie aber nicht erwischt.
0: Na, zum Glück. Danke, Tom, fürs Bescheid geben. Seid vorsichtig unterwegs. Generell Rehe viel unterwegs in diesen Zeiten. Dann haben wir noch stockenden Verkehr auf der A1 momentan. Lübeck Richtung Hamburg zwischen Morfleth und Dreieck Norderelbe. 2 Kilometer solltet ihr 10 Minuten für mitbringen. A7 Hannover Richtung Hamburg zwischen Dreieck Südwest und Waltershof haben wir 7 Kilometer, kostet euch 25 Minuten. Und A25 Geesthacht Richtung Hamburg zwischen Nettenburg und Allermöhe 3 Kilometer, 20 Minuten Verzögerung. Dann ist die A21 Bagdeheide Richtung Kiel noch immer Höhe Kreuz Bagdeheide wegen einem Unfall mit einem LKW gesperrt. Und im Kreis Dithmarschen ist es an der Kanalfähre Brunsbüttel in beiden Richtungen ein bisschen voller. 2 Fähren sind da nur in Betrieb, deswegen müsst ihr da ein bisschen Sitzfleisch mitbringen. Die meisten Blitzer nur bei RSA Oldenburg Göhler Straße beidseitig Höhe Schulcampus. B77 Schleswig Richtung Rendsburg Höhe Krummenort wird geblitzt. B199 Niebel Richtung Flensburg Höhe Schafflund stehen sie stadteinwärts und Hohenlock steht Finnische Allee. Hier müsst ihr bitte beidseitig gut aufpassen. Danke an Thomas, Kai, Malte und Tanja. Wenn ihr auch noch was gesehen habt, ruft gerne durch. Kostenlos 08000 774 774. Ich wünsche euch eine gute Fahrt.
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0: Ja, ihr habt es gerade gehört in den RSA-Nachrichten. Feuer in Korb. Eine Explosion soll den Brand ausgelöst haben. Und das heute früh zu einer Uhrzeit, wo die meisten noch zu Hause beim Frühstück sitzen. Wir gucken gleich nochmal genauer hin in den Kreis Schleswig-Flensburg, wo gerade bis zu 200 Einsatzkräfte alles geben, um den Brand zu löschen.

0: Schönen guten Morgen, hier ist die RSH Moin Show am Dienstag um gleich 9:12. Ihr habt es wahrscheinlich auch gerade bei uns in den RSH Nachrichten gehört, eine schwere Explosion hat heute Morgen ein Mehrfamilienhaus in Kropp erschüttert. Bei einer Explosion soll es leider auch mehrere Verletzte gegeben haben. Sascha Kropp aus dem RSH Moin Show Team ist jetzt bei mir. Sascha, was ist denn bisher bekannt?
1: Ja Sharon, die Explosion soll sich heute Morgen im Birkenweg ereignet haben. Gegen 6:45 war ein lauter Knall zu hören. Beim Eintreffen der Rettungskräfte brannte die Wohnung im Erdgeschoss schon lichterloh. Die Druckwelle war wohl so heftig, dass Fenster und Türen auch aus umliegenden Gebäuden herausgesprungen sind. Wände wurden rausgedrückt, Trümmerteile seien bis zu 20 Meter weit geflogen. Boah. Die Bewohner der Nachbarwohnung wurden natürlich alle evakuiert, teils mit Hilfe einer Drehleiter. Es besteht wohl aktuell Einsturzgefahr. Mhm. Insgesamt sollen rund 30 Menschen sich in dem Haus befunden haben und dort wohnen. Und nach ersten Erkenntnissen seien leider auch, wie du schon sagtest, Menschen verletzt worden, rund ein Dutzend oder noch ein bisschen mehr. Sie kamen alle ins Krankenhaus.
0: Okay, an dieser Stelle natürlich allen gute Besserung. Wie sieht die Lage denn derzeit vor Ort aus, Sascha?
1: Ja, aktuell sind in Kropp bis zu 200 Einsatzkräfte vor Ort, rund 20 Rettungswagen konnte man dort zählen. Die Löscharbeiten, die laufen aktuell. Wer oder was die Explosion auslöste, ist noch völlig unklar. Einen Gasanschluss soll das Haus wohl nicht haben. Hier und da vernimmt man aber, dass sich in der betroffenen Wohnung Gasflaschen befunden haben sollen. Ja. Das kann ich allerdings zum jetzigen Zeitpunkt nicht verifizieren. Die Lage vor Ort ist halt noch recht unübersichtlich.
0: Okay, wir bleiben da auf jeden Fall dran. Danke dir erstmal, Sascha. Wir halten euch weiter auf dem Laufenden. Alles, was bisher bekannt ist zur schweren Explosion in Kropp, das hört ihr natürlich auch gleich in den RSH-Nachrichten. Die nächsten gibt's 5:10.

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0: ist jetzt nicht strahlend schön, aber es ist immerhin trocken und das reicht uns ja erstmal, oder? Also, es ist ein Sonne-Wolken-Mix-Tag heute hier bei uns in Schleswig-Holstein und es wird auch langsam wärmer. Man spürt es schon, 16 bis 20 Grad heute, auch wenn es jetzt noch recht verhalten ist. 12 Grad in Handewitt wird im Bürgerpark, 13 in Rumor am Sportverein Dörpskill und 13 Grad in Todesfelde an der Sporthalle. Der RSH3-Tage-Trend sagt, in den nächsten Tagen wird es dann deutlich wärmer. Richtig schwül sogar am Freitag zum Start in die Kieler Woche. Da können wir wahrscheinlich alle in kurzen Hosen kommen. Wärmegewitter und Schauer sind da natürlich auch wieder eher möglich. Schauen wir mal, was sich da so zusammenbraut.
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0: Schleswig-Holsteins bester Verkehrsservice. Da müsst ihr bitte einmal vorsichtig fahren auf der A1 Lübeck Richtung Hamburg. Es stockt nämlich zwischen Mofleth und Dreieck Norderelbe 3 Kilometer. 10 Minuten braucht ihr dafür. A7 Hannover Richtung Hamburg zwischen Dreieck Südwest und Waltershof 7 Kilometer. Seid ihr schon mit 25 Minuten on top dabei. A25 Gestach Richtung Hamburg zwischen Nettenburg und Allermöhe 3 Kilometer. Viertelstunde Verzögerung. Und die A21 ist immer noch gesperrt. Bagdeheide Richtung Kiel. Höhe des Kreuzes Bagdeheide, da hat es nämlich heute Morgen LKW-Unfall gegeben. Die meisten Blitzer nur bei RSA. A1 Lübeck Richtung Hamburg zwischen Stapelfeld und Basbüttel wird geblitzt. Oldenburg, Göhler Landstraße, beidseitig Blitzerhöhe, Schulcampus. B77 Schleswig Richtung Rendsburg, Höhe Krummenort wird geblitzt. Und B199 Niebel Richtung Flensburg, Höhe Schafflund auf Stahl stehen sie. Und zwar stadteinwärts. Danke an Thomas, an Kai, Malte, Tanja, Axel und Uwe. Wenn ihr auch noch was gesehen habt, dann ruft doch auch gerne noch durch. Ist auch kostenlos. 08000 774 774. Ich wünsche euch eine gute Fahrt.
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0: Ja, wir wollen einmal 100.000 Jahre zurückreisen, bitte.
1: Ach du meine Güte.
0: Da kann sich niemand mehr dran erinnern, auch wenn man Oma oder Opa fragt.
1: Nee, ich glaube nicht.
0: Das wissen die auch nicht mehr, was da passiert ist. Aber in Albersdorf im Steinzeitpark, da wird jetzt nochmal die Zeit der Neandertaler hochgelebt,
1: ja,
0: gefeiert. Das war eine ganz besondere Zeit und die hat hier in Schleswig-Holstein auch eine ja ganz große Geschichte tatsächlich, was da genau hintersteckt und wie man da auch mitfeiern kann. Man kann nämlich auch selbst zum Neandertaler werden.
1: Oh krass.
0: Das hören wir dann gleich.
1: Also es geht nach Dithmarschen wahrscheinlich ohne Klamotten, nur mit Fell oder
0: ja,
1: so, ne?
0: Man legt sich schön einen Pelz rum.
1: Ja, los geht's ab 10 und ich freue mich auf euch morgen früh wieder ab 5 hier in der RSH Moin Show. 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
9: 5:10. Ich bin Finn Riebesel, Freund Lieb. Guten Tag. Nach der Explosion heute Morgen in einem Mehrfamilienhaus in Kropp im Kreis Schleswig-Flensburg ist jetzt klar, ein Mensch ist dabei ums Leben gekommen. Ob es sich um den 77-jährigen Bewohner der betroffenen Erdgeschosswohnung handelt und wie es überhaupt zu der Explosion kommen konnte, ist noch unklar. Zum Einsatz sagte uns Wehrführer Christoph Pautz.
10: Es standen mehrere Leute an den Balkons und an den Fenstern, die über Drehleiter und Steckleiter gerettet werden mussten. Davon sind 3 mit Rauchgasintegration ins Krankenhaus, mehrere mit Schock und so. Und das Gebäude ist unbewohnbar. Wir haben schon Reserveunterkünfte für die Leute, die jetzt obdachlos sind, besorgt. Also läuft hier alles Hand in Hand.
9: In Brunsbüttel ist heute Morgen ein Schiff mit Atommüll für das Zwischenlager Brockdorf angekommen. Das Schiff war aus England gestartet und transportierte 7 Behälter mit radioaktiven Abfällen. Proteste von Atomkraftgegnern gab es heute Morgen nicht. Die Polizei ist aber auf Demos eingestellt. Überall in Deutschland kontrolliert die Polizei in dieser Woche verstärkt Autofahrer auf Alkohol und Drogen. Das Ganze ist Teil einer europaweiten Aktion. In einer aktuellen Umfrage für NTV wünscht sich eine Mehrheit strengere Alkoholgrenzen im Straßenverkehr. Der VfB Lübeck hat beschlossen, seinen Profifußball in eine eigene Gesellschaft auszulagern. Die Kontrolle bleibt trotzdem beim VfB. Die Hoffnung dahinter? Mehr finanzielle Möglichkeiten und bessere Chancen, den Verein weiterzuentwickeln. Kritiker befürchten allerdings, dass sich der Profifußball langfristig weiter vom eigentlichen Verein entfernt.
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9: Die Fußball-WM hat ihre erste große Sensation. Europameister Spanien hat in seinem Auftaktsmatch gegen Außenseiter Kap Verde nur unentschieden gespielt. Fabian Hoffmann berichtet.
11: Das war mal inhaltlich und vom Ergebnis her eine Nullnummer. Die Spanier um Superstar Lamine Yamal sind gegen Turnierneuling Kap Verde nicht über ein 0:0 hinausgekommen. Da muss eine deutliche Steigerung her. Auch die anderen Spiele sind unentschieden ausgegangen. Belgien rettet gegen Ägypten noch ein 1:1, ebenso wie Uruguay gegen Saudi-Arabien. Und der Iran beweist Comeback-Qualitäten beim 2:2 gegen Neuseeland. Jetzt ist übrigens auch klar, mit einem Sieg am Samstag gegen die Elfenbeinküste hat Deutschland das 16-Finalticket sicher.
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7: Das Grün wirkt gerade überall richtig satt durch den ganzen Regen zuletzt. Heute bleibt's aber meist trocken. Ansonsten wechseln sich Sonne und Wolken ab. 16 bis 20 Grad gibt's dazu. Jetzt haben wir bei euch in Schaffland beim Schwimmbad Waldeck 13 Grad gemessen. 12 sind's in Albersdorf am Steinzeitpark Dithmarschen und 14 bei euch in Neuendorf an der Kirche. Der RSH 3 Tage Trend. Auch morgen gibt's Sonne und Wolken im Mix. Im Tagesverlauf ziehen von der Nordsee her dann aber auch einzelne Regenschauer auf. Mit bis zu 23 Grad wird es wärmer. Der Donnerstag ist auch eher wechselhaft. Aber noch mal wärmer und am Freitag gibt's meist viel Sonne, teilweise am Nachmittag aber auch Gewitter bei 23 bis 28 Grad.
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7: Schleswig-Holsteins bester Verkehrsservice. Es staut sich auf der A7 Hannover Richtung Hamburg zwischen Hausbruch und dem Elbtunnel 3 Kilometer. Die A21 Bagdeheide Richtung Kiel ist in Höhe des Kreuzes Bagdeheide nach einem Unfall gesperrt und Stau auf der A25 Geesthacht Richtung Hamburg zwischen Nettelnburg und Allermühl 3 Kilometer. 15 Minuten steht er hier. Bei der Elbfähre Glückstadt-Beschaffen braucht ihr auch ein bisschen Geduld. Da dauert es eine Stunde länger. Und die meisten Blitzer nur hier bei RSH. A1 Lübeck Richtung Hamburg zwischen Stapelfeld und Basbüttel, sagte Alex. Danke dafür. B77 Schleswig Richtung Grenzburg in Höhe Krummenort. 100 dürft ihr fahren. Vielen Dank an Malte. Uwe hat den Blitzer gesehen, für euch in Hohenlock steht. Finnische Allee, beidseitig werdet ihr geblitzt. 40 dürft ihr hier fahren. Und moin, wer ist da noch?
13: Moin, Mike, hier ist der Thomas.
7: Grüß dich, Thomas.
13: Einmal Blitzer in Oldenburg in Holstein. Güler Straße, die Ortsdurchfahrt gegenüber vom Supermarkt. 30er-Zone.
7: Perfekt, ist mit notiert. Danke dir, Thomas, und gute Fahrt weiterhin.
13: Jo, einen schönen Tag wünsche ich dir. Bis dann.
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7: Moin zusammen und schönen Dienstag euch. Wir schnacken heute mit euch ja über den Vorschlag von der Schulrätin Susanne Bächler aus Flensburg, die Hausaufgaben an Grundschulen abzuschaffen. Das Ganze soll dann stattdessen im Unterricht anders aufgefangen werden. Erste positive Erfahrungen gibt es sogar schon an der Schule Storchennest in Bad Bramstedt. Und schickt mir gerne auch nochmal eure Meinung dazu. Hausaufgaben in den Klassen 1 bis 4, yo oder no? Einfach anrufen oder eine Sprachnachricht bei WhatsApp schicken. Kiel 0431 98 6 98 3 mal die 0.
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0: gut in den Dienstag. Hier ist RSH. Geht gleich weiter mit dem tollen Song von Alex Rowan. Fever Dream ist das. 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Ihr könnt euch ja sicherlich auch noch daran erinnern. Da kommt man von der Schule nach Hause und will eigentlich nur seine Ruhe haben und mit den Freunden spielen. Doch die Hausaufgaben warten. Gerade für Grundschüler ist der Umgang mit Hausaufgaben ja nicht immer so leicht. Schulrätin Susanne Bechler aus Flensburg hat jetzt Grundschulen ohne Hausaufgaben vorgeschlagen, wenn das Ganze dann durch Übungen anders aufgefangen wird. Wir schnacken schon den ganzen Tag mit euch darüber. Jetzt ist Katha aus Lübeck bei mir. Was denkst du denn darüber, Katha?
1: Ja, wäre ich absolut dafür, weil einfach zu viel Zeit durch die Hausaufgaben ins Land geht und Das könnte man viel besser im Unterricht nutzen. Und dann auch neue Hausaufgaben zu erklären oder aufzuschreiben, das kostet einfach zu viel Zeit, die man einfach besser investieren könnte. Mhm.
0: Ist das nicht aber auch wichtig für Kinder, den Umgang mit Hausaufgaben zu lernen?
1: Ja, finde ich, ist auch wichtig. Aber da, finde ich, sollte man die Prioritäten setzen, zum Beispiel das Lesen zu vertiefen oder einfach auch so kleine Konzentrationssachen. Das müssen nicht unbedingt Hausaufgaben sein, das kann auch anders gestaltet werden.
0: Du hast uns geschrieben, du bist Schulbegleiterin, das heißt also, du begleitest jetzt ein Kind explizit in der ersten Klasse. Wie nimmst du das denn wahr mit den Hausaufgaben da?
1: Dass das schon anstrengend ist für die Kinder. Also die sind halt wirklich schon K.O. Es ist einfach so, dass manche Kinder wirklich die Hausaufgaben gar nicht machen, dass die unvollständig sind, da wirklich auch Probleme mit haben und das raubt dann auch wieder Zeit, weil die Lehrer dann natürlich da nochmal mit zu tun haben und da auch immer noch hinterher müssen und gucken müssen, dass die Kinder auch die Sachen wirklich einpacken, obwohl das immer wieder gesagt wird, packt es jetzt ein und da geht das eigentlich schon los.
0: Also du sagst, die Zeit der Hausaufgaben einfach anders nutzen, für vertiefendere Übungen, also genauso wie es die Schulrätin zum Beispiel auch vorschlägt. Da sage ich vielen Dank dir, Katha, für deine Meinung.
1: Sehr gerne.
0: Und was denkt ihr dazu? Ruft gerne auch noch durch oder schickt eine Sprachnachricht. Kiel 0431 986 986 3x.

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12: Es ist und bleibt durchwachsen heute bei uns in Schleswig-Holstein. Sonne und Wolken wechseln sich ab, bleibt aber meist trocken. Dazu gibt es 16 bis 20 Grad. Jetzt haben wir gemessen bei euch in Wannerup im Wichtelpark 13 Grad. 14 sind es in Eutin am Amäus Klinikum und bei euch in Lübeck im Drägerpark 13 Grad. Der RSH 3-Tage-Trend. Morgen und Donnerstag gibt es immer wieder dicke Wolken, aber auch schöne sonnige Phasen. Freitag zeigt sich dann noch häufiger die Sonne. Im Tagesverlauf kann es vereinzelt dann aber auch Gewitter geben. Und es wird jeden Tag ein bisschen wärmer, morgen sind bis zu 23 Grad und Freitag bis zu 28 Grad möglich.
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12: Schleswig-Holsteins bester Verkehrsservice ist das. Achtung Autofahrer, fahrt vorsichtig auf der A7 Hamburg-Flensburg. Achtung bitte in beiden Richtungen. Zwischen Wader und dem Kreuz Rendsburg, da sind nämlich Rehe auf der Straße. A1 Lübeck Richtung Hamburg zwischen Morfleth und dem Dreieck Norderelbe 2 Kilometer Stau. Ansonsten braucht ihr Geduld an der Elbfähre Glückstadt Wischhafen. Da dauert es 1 Stunde länger. 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Da habe ich einen auch auf der A1 Lübeck Richtung Hamburg zwischen Stapelfeld und Basbüttel. Oldenburg, Güllerstraße. Straße beidseitig ist aufgebaut in Höhe des Schulcampus. 50 dürfte hier fahren. Hohenlockstedt, Finnische Allee beidseitig 40 hier erlaubt. Dann habe ich noch einen in Lübeck, Heiligen Geistkamp statt auswärts. 50 dürfte hier fahren. Und Micha, wo hast du noch einen gesehen?
13: Im Lindrehm in Kaltenkirchen in der 30er-Zone.
12: Ist notiert. Vielen Dank dir und danke auch an unsere Stau- und Blitzermelder Thomas, Uwe, Kai und Malte. Und wenn ihr auch noch was gesehen habt, dann ruft gerne durch. Staus und Blitzer meldet ihr uns immer kostenlos unter der 08000 774 774. Gute Fahrt euch.
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0: es war, also ich war nicht im Krieg, aber ich muss sagen, eine heftige Detonage. Also das war richtig krass.
1: Sagt Bewohner Günther Griem aus Kropp über die Explosion, die es da heute Morgen gab. RSH hier, moin zusammen. Ja, in Kropp hat es heute Morgen eine Explosion in einem Seniorenwohnhaus gegeben. Gegen 6.45 Uhr sind laut Polizei mehrere Notrufe bei den Rettungsleitstellen eingegangen. 29 Menschen sind in diesem Wohnhaus gemeldet. Als die Rettungskräfte dann vor Ort eingetroffen sind, stand die Erdgeschosswohnung des Hauses wohl in Vollbrand. Nach jetzigen Angaben ist dort wohl der Brand ausgebrochen. Es gibt Verletzte und stand jetzt auch einen Toten. Ein schreckliches Ereignis. Für uns in Kropp vor Ort ist RSH Schleswig-Holstein Reporter Sönke Röhling. Sönke, wie ist die Lage aktuell im Kropp vor diesem Wohnhaus?
2: Ja, die Druckwelle muss wirklich enorm gewesen sein. Die Hauswand im Erdgeschoss ist regelrecht nach außen gewölbt und quer über die angrenzende Straße liegen Scherben und Müll. Die Feuerwehr war mit rund 150 Einsatzkräften vor Ort und nach gut anderthalb Stunden konnten sie Feuer ausmelden. Vier Bewohner wurden ins Krankenhaus eingeliefert, die übrigen wurden im gegenüberliegenden Hotel untergebracht.
1: Und wie geht's jetzt weiter, Sönke?
2: Ja, jetzt ist das THW im Einsatz und hat mit den Aufräumarbeiten begonnen. Und dann muss ein Statiker prüfen, ob das Gebäude betreten werden kann. Und auch erst dann wird man wohl die Leiche bergen können, die in dem Haus entdeckt wurde. Was noch völlig unklar ist unterdessen die Explosionsursache. Denn wie mir der Vermieter sagte, gibt es weder eine Gasheizung noch einen Gasherd im Haus. Das müssen dann also die weiteren Ermittlungen der Kripo zeigen.
1: Okay, danke dir, Sönke.

Live für uns aus Kopp, dort hat es am Morgen eine Explosion in einem Wohnhaus gegeben. Alle weiteren Entwicklungen dazu hört ihr auch in unseren RSH-Nachrichten immer um 5 Uhr. Das nächste Mal schon um 5 vor 11.

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11: 5:11. Ich bin Finn Riebesel, Freundlieb. Guten Tag. Ein Haus mit seniorengerechten Wohnungen in Kropp im Kreis Schleswig-Flensburg ist am Morgen von einer Explosion erschüttert worden. Der Knall ging von einer Wohnung im Erdgeschoss aus. Eine Person ist dabei ums Leben gekommen. Feuerwehr und Rettungsdienst retteten 21 Bewohner aus dem Gebäude. Ein Großaufgebot war im Einsatz, sagte uns Gemeindewehrführer Christoph Pautz.
12: Feuerwehr und Rettungsdienst, circa zusammen 150 Einsatzkräfte. Also die Menschenrettung und Wohnung hat ungefähr 1,5 Stunden gedauert, bis wir sagen konnten, die Chaosphase sozusagen ist vorbei. Jetzt bereiten wir uns halt auf das Durchsuchen der Wohnung im späteren Einsatzverlauf vor.
11: Am frühen Morgen ist am Hafen von Brunsbüttel ein Schiff mit radioaktivem Müll angekommen. Das Schiff mit 7 Castor-Behälter an Bord war in England gestartet. Die Behälter sollen jetzt auf einen Spezial-LKW umgeladen und ins Zwischenlager Brockdorf gebracht werden. Es war der letzte Castor-Transport dieser Art nach Deutschland. In Norderstedt sind Unbekannte schon wieder ins Schulzentrum Süd eingebrochen und haben über 100 Laptops gestohlen. Laut Polizei wurden am Wochenende gezielt mehrere Laptop-Container ausgeräumt. Erst im April wurden im Schulzentrum Süd über 150 Laptops geklaut. Der Schaden liegt insgesamt bei über 200.000 Euro. Überall in Deutschland kontrolliert die Polizei in dieser Woche verstärkt Autofahrer auf Alkohol und Drogen. Das Ganze ist Teil einer europaweiten Aktion. In einer aktuellen Umfrage für NTV wünscht sich eine Mehrheit strengere Alkoholgrenzen im Straßenverkehr. Viele sprechen sich da auch für ein absolutes Alkoholverbot aus, etwa am Steuer oder auch auf dem E-Scooter. ADAC-Sprecher Nils Horschig sagt:
13: Alkohol am Steuer ist ein absolutes No-Go. Wenn man Auto fährt, dann sollte man auf keinen Fall Alkohol anrühren, weil ja auch schon geringe Mengen Alkohol bei jedem anders wirken können, Reaktionswege verlängern können und auch sich einfach negativ auf das Fahrverhalten, auf das Risikoempfinden auswirken können.
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11: Bei der Fußball-WM hat Neuling Kap Verde sich gegen Spanien ein 0:0 erkämpft. Auch die drei weiteren Partien endeten unentschieden. Saudi-Arabien und Uruguay spielten 1:1, ebenso wie Belgien und Ägypten. Iran und Neuseeland trennten sich 2:2.
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9: Ja, es ist viel grau am Himmel zu sehen, aber im Tagesverlauf lockert es auch immer mehr auf. Dazu bleibt es meist trocken. 23 Grad gibt's in der Spitze. Jetzt haben wir gemessen bei euch in Ahrenwöhl an der Bildungsstätte 14 Grad. 14 ebenfalls in Eutin bei der Sonnenkoppel und auch 14 bei euch in Elmshorn beim Steindammpark. Der RSH drei Tage Trend. Immer wieder wechseln sich Sonne und Wolken ab. Freitag bekommen wir insgesamt mehr Sonne ins Gesicht, später dann aber auch Gewitter. Und es wird bis zum Wochenende auch jeden Tag ein bisschen wärmer. Morgen können wir uns zum Beispiel schon mal über 23 Grad freuen.
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9: Schleswig-Holsteins bester Verkehrsservice. Achtung Autofahrer, fahrt vorsichtig auf der A7 Hamburg Richtung Flensburg. Zwischen Quickborn und Hennstedt-Ulzburg, da liegen Gegenstände auf der Straße. Es staut sich auf der A1 Lübeck Richtung Hamburg zwischen Morfleth und dem Dreieck Norderelbe 2 Kilometer. Und in Kropp, da ist der Birkenweg wegen eines Feuerwehreinsatzes in beiden Richtungen gesperrt. Den Grund habt ihr eben bei uns in den RSH-Nachrichten gehört. Dort die Explosion, die es heute Morgen gegeben hat. An der Elbfähre Glückstadt Wischhafen kommt es zu Wartezeiten von bis zu einer Stunde. Und die meisten Blitzer nur hier bei RSH. Oldenburg, Göller Straße beidseitig in Höhe des Schulcampus, 50 dürft ihr fahren. B77 Schleswig Richtung Grenzburg in Höhe Krummenort, 100 erlaubt. B199 Niebel Richtung Flensburg in Höhe Schafflundstadt einwärts, 50 dürft ihr fahren. Hunlock steht Finnische Allee beidseitig, 40 erlaubt. Und 50 bitte nur fahren in Lübeck-Heiligengeist-Kampfstadt auswärts. Danke an unsere Stau- und Blitzermelder Thomas, Uwe, Kai, Malte und Tanja. Und alle Staus und Blitzer findet ihr rund um die Uhr auch immer kostenlos bei uns in der RSH-App. Gute Fahrt euch!
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9: In Drelsdorf im Kreis Nordfriesland stand vor rund 100.000 Jahren die nördlichste Siedlung der Neandertaler in ganz Europa. Der Neandertaler war zudem der erste Mensch, der bei uns in Schleswig-Holstein gelebt hat. Und in diese sehr interessante erdgeschichtliche Epoche könnt ihr jetzt im Steinzeitpark in Albersdorf eintauchen. Was euch da genau erwartet und ob dafür auch extra die Mammuts zurückkommen, das hört ihr gleich.
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0: Ich wünsche euch einen ganz entspannten Dienstag. RSH hier, alle frischen Hits in Schleswig-Holsteins beste Mix. Die ersten Menschen, die bei uns in Schleswig-Holstein gelebt haben, waren Neandertaler. Rund 100.000 bis 40.000 Jahre ist es her. Also Opa braucht ja nicht fragen, der ändert sich auch nicht mehr. Diese besondere Epoche könnt ihr ab heute hautnah im Steinzeitpark in Albersdorf erleben. Da ziehen ab heute nämlich ein paar Neandertaler ein und zeigen euch, wie das Leben zu dieser Zeit gewesen sein könnte. Einer davon ist Steinzeitjäger und Museumspädagoge Werner Pfeiffer. Werner, was genau habt ihr die nächsten Tage eigentlich vor?
1: Das Besondere ist heute, ist, dass wir die Neandertalerzeit wieder eröffnen, also wiederbeleben seit 40.000 Jahren zum ersten Mal.
0: Ja.
1: Da bin ich dann halt mit ein paar Kollegen. Wir haben uns neandertalerzeitliche Kleidung, so wie wir uns das vorstellen, nachgebaut und die Geräte nachgebaut. Wir haben uns eine kleine Hütte gebaut. Und heute sitzen wir da und am Feuer, machen Feuerstein schlagen, wir beschnitzen Holzwaffen.
0: Ja, und kann man bei euch dann auch noch zum Neandertaler werden?
1: Also in erster Linie erstmal zugucken, was wir hier so treiben.
0: Ja.
1: Aber sie sollen auch gerne mal mit den Jagdwaffen, die dürfen die ausprobieren. Da können sie mal auf so ein Vieh losrennen und dann mal das abstechen. Natürlich ist das eine Strohscheibe.
0: Ja, besser ist das. Aber man merkt schon, ihr seid voll eingetaucht in das Leben der Neandertaler, Werner.
1: Ja, nee, wir tauchen da voll ein. Ne? Also wir leben ja wirklich den ganzen Tag dann da. Wir haben uns auch schon monatelang damit beschäftigt, mit den Gedanken und Vorbereitungen natürlich, um diese Epoche natürlich auch so originalgetreu wie möglich nachzustellen, so wie weit wir das halt wissen. Aber wir tauchen da schon voll ein und sind dann Neandertaler erstmal. Ja, ja.
0: Coole Sache. Dann viel Spaß euch und danke dir, Werner. Im Steinzeitpark Albersdorf könnt ihr euch ab heute bis Freitag anschauen, wie die Neandertaler vor knapp 100.000 Jahren gelebt haben könnten. Und Werner ist als Steinzeitjäger mit dabei. Bestimmt sehr interessant.

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14: Das Grün wirkt gerade überall richtig satt durch den ganzen Regen zuletzt. Heute bleibt es aber meist trocken und dazu gibt es Sonne und Wolken im Mix. Wir haben bei euch in Westerhever beim Tourismusverein 14 Grad, 15 sind es in Brockdorf am Elbe-Eis-Stadion und in Rethmisch bei der Freiwilligen Feuerwehr ebenfalls 15 Grad. Der RSH 3-Tage-Trend. Auch morgen gibt es Sonne und Wolken im Mix. Im Tagesverlauf ziehen von der Nordsee her dann aber auch einzelne Regenschauer auf. Mit bis zu 23 Grad wird es wärmer. Der Donnerstag ist auch eher wechselhaft, aber nochmal wärmer und am Freitag gibt es meist viel Sonne, teilweise am Nachmittag aber auch Gewitter bei 23 bis 28 Grad.
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14: Schleswig-Holsteins bester Verkehrsservice. A1 Lübeck Richtung Hamburg zwischen Morfleet und dem Dreieck Nordelbe 2 Kilometer Stau. Einen Stau hat Philipp auch noch, wo denn?
15: Zwischen Harburg und dem Maschner Kreuz. Im Übergang Richtung A1, Richtung Bremen.
14: Vielen Dank dir. In Kropp, da ist der Birkenweg wegen eines Feuerwehreinsatzes in beiden Richtungen gesperrt. Und an der Elbfähre Glückstadt-Wischhafen kommt es zu Wartezeiten von bis zu 2 Stunden. Weitere Meldungen von den Fähren im Kreis Dithmarschen bei der Kanalfähre Brunsbüttel und auch im Kreis Rendsburg-Eckernförde bei der Kanalfähre Nobiskrug. Da ist in beiden Richtungen jeweils nur eine Fähre im Einsatz, deswegen dauert es hier auch ein bisschen länger. Die meisten Blitzer nur bei RSH. Lübeck, Heiligengeistkampf, stadtauswärts 50 dürft ihr fahren. Oldenburg, Göhler Straße, beidseitig in Höhe des Schulcampus, ist eine 30er-Zone. Danke an Thomas. A1 Lübeck Richtung Hamburg zwischen Stapelfeld und Basbüttel. B77 Schleswig Richtung Rendsburg in Höhe Krummenort. 100 dürft ihr hier fahren. Und B199 werdet ihr geblitzt. Niebel Richtung Flensburg in Höhe Schaffelund. Stadteinwärts 50 erlaubt. Danke an unsere Stau- und Blitzermelder Uwe, Kai, Malte, Axel, Tanja und Thomas.
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0: Morgen, Dienstag euch. Hier ist RSH bei der Arbeit mit Mike Schüler. Moin zusammen. Ein Auto treibt mitten in der Schlei bei Schleswig vor sich hin und kommt nicht mehr von der Stelle. Ist so tatsächlich passiert vor rund 3 Wochen. Ein Fahrer ist mit seinem Amphibienfahrzeug in Seenot geraten und brauchte Hilfe. Zum Glück waren die Einsatzkräfte der DGZRS aus Marsholm schnell mit ihrem Rettungsboot Helmut Mantei zur Stelle und konnten das Auto schließlich aus dem Wasser ziehen. Aber ruckzuck aus dem Wasser raus, das ist nicht, sagt Seenotretter Sebastian Petersen.
1: Bei dem war jetzt natürlich auch, weil es halt die Form vom Auto hat, den können wir nicht so schnell hinterherziehen. Der würde dann volllaufen. Boot hat ja die Form, dass es zügig durchs Wasser gleitet, aber das hat das Auto ja nicht. Da mussten wir auch drauf achten, den können wir nicht so schnell hinterherziehen. Ein bisschen Wasser kam ja rüber, aber dafür hat er ja einen Scheibenwischer gehabt.
0: Ja, kein Regen, sondern Schleiwasser, weil ein Amphibienfahrzeug mitten in der Schlei bei Schleswig festhing. Ein ungewöhnlicher Einsatz für die Seenotretter. 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

0: Traurige Nachricht heute aus Kropp. Ein Mensch ist dort bei einer Explosion und einem anschließenden Brand am Morgen in einem Mehrfamilienhaus, in dem vor allem ältere Menschen leben, ums Leben gekommen. Außerdem gibt es weitere Verletzte. Mehr zu dem dramatischen Einsatz hört ihr gleich in RSH 5 vor 12, das Nachrichtenmagazin am Mittag.
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9: Es war, also ich war nicht im Krieg, aber ich muss sagen, eine heftige Detonage. Also das war richtig krass. Also ich würde sagen, wie eine Bombe.
10: Das war Günther Griem. Er lebt in dem Haus in Kopp im Kreis Schleswig-Flensburg, in dem es heute eine heftige Explosion gegeben hat. Betroffen war ein Mehrfamilienhaus, in dem vor allem ältere Menschen leben. Mehr zu dem dramatischen Einsatz jetzt hier im Top-Thema. Die Explosion heute Morgen war so heftig, dass auch Fenster an den umliegenden Gebäuden zu Bruch gegangen sind. Inzwischen ist klar, die Explosion ging von einer Erdgeschosswohnung aus. Darin wurde eine tote Person entdeckt. Ob es sich um den 77 Jahre alten Bewohner handelt, muss noch geklärt werden. In dem Gebäude gibt es 20 seniorengerechte Wohnungen. Auch Pflegebedürftige leben dort. Gemeindewehrführer Christoph Pautz sagte uns.
11: Um 6.48 Uhr wurden wir alarmiert. Bei Eintreffen stand die untere Wohnung im Vollbrand und mehrere Personen riefen um Hilfe auf den Balkons in den darüberliegenden Stockwerken. Die Rettung hat relativ zügig über Drehleitern und Steckleitern funktioniert. Im weiteren Verlauf des Einsatzes haben wir weitere Personen aus nicht so stark betroffenen Gebäudeteilen weiter über Leitern aus dem Gebäude geholt, weil das Treppenhaus stark betroffen ist.
10: Laut Pautz lief beim Einsatz in Kopp alles Hand in Hand. Auch Bewohner Günther Griem und seine Frau packten mit an.
9: Und dann habe ich gesehen, dass Rauch in der Wohnung, neben uns war eine ältere Dame in den 93. Die haben wir bei uns in die Wohnung geholt in der letzten und haben sie praktisch mit einem Drehkorb oder mit einem Feuerwehrkorb über den Balkon nach unten geschafft und wir auch.
10: Ja, das Haus ist erstmal unbewohnbar. Einige Bewohner sind in einem Hotel gleich gegenüber untergekommen. Andere wurden von ihren Familien abgeholt. Noch ist völlig unklar, wie es überhaupt zu der Explosion kommen konnte. Weitere Meldungen jetzt aus unserem Nachrichtencenter mit Colin Mock.
12: In den frühen Morgenstunden ist das letzte Schiff mit Atommüll für das Zwischenlager Brockdorf in Brunsbüttel angekommen. Das britische Spezialschiff wurde von Polizeibooten in den Hafen begleitet. Dafür, dass Proteste erwartet worden sind, blieb es überraschend ruhig am Hafen von Brunsbüttel. Die Polizei behält die Lage im Blick. Die 7 Castor-Behälter werden jetzt auf einen Spezial-LKW umgeladen und ins Zwischenlager Brockdorf gebracht. Über 100 Laptops haben Einbrecher in Norderstedt aus dem Schulzentrum Süd gestohlen. Das Kuriose, es ist für die Gemeinschaftsschule bereits der dritte Vorfall dieser Art. Wer dahinter steckt, ist noch unklar. Die Schule selbst wollte sich zu dem Fall noch nicht äußern. Die Kripo sucht Hinweise und Zeugen. Beim Abkommen zwischen den USA und dem Iran gibt es weiter viele Fragezeichen. US-Präsident Trump sagt, dass der Deal mittlerweile unterschrieben ist. Details sind aber immer noch kaum bekannt. So bleibt unklar, ob die Waffenruhe halten wird und unter welchen Bedingungen die Straße von Hormuz geöffnet werden kann. Der VfB Lübeck hat beschlossen, seinen Profifußball in eine eigene Gesellschaft auszulagern. Die Kontrolle bleibt trotzdem beim VfB. Die Hoffnung dahinter? Mehr finanzielle Möglichkeiten und bessere Chancen, den Verein weiterzuentwickeln. Kritiker befürchten allerdings, dass sich der Profifußball langfristig weiter vom eigentlichen Verein entfernt.
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10: Spanien hat bei seinem WM-Auftakt ordentlich gepatzt. Der Europameister kam gegen Außenseiter Kap Verde nur zu einem 0:0. Auch die Partien Belgien, Ägypten, Uruguay, Saudi-Arabien und Iran, Neuseeland endeten unentschieden. Übrigens ist jetzt klar, mit einem Sieg am Samstag gegen die Elfenbeinküste hat Deutschland die K.O.-Runde sicher.
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13: Es ist und bleibt durchwachsen heute bei uns in Schleswig-Holstein. Sonne und Wolken wechseln sich ab, bleibt meist trocken. Dazu gibt es 16 bis 20 Grad. Jetzt haben wir bei euch in Kollerup am Kollerupper Dachs 14 Grad. 14 auch in Borgstedt an der Badestelle und 15 sind es bei euch in Breitenfelde am Hofladen. Der RSH 3-Tage-Trend. Morgen und Donnerstag gibt es immer wieder dicke Wolken, aber auch schöne sonnige Phasen. Freitag zeigt sich dann noch häufiger die Sonne. Im Tagesverlauf kann es vereinzelt dann aber auch Gewitter geben. Und es wird jeden Tag ein bisschen wärmer. Morgen sind bis zu 23 Grad und Freitag sogar bis zu 28 Grad möglich.
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13: Schleswig-Holsteins bester Verkehrsservice ist das. In Kropp sind der Birkenweg und die Tetenhusener Chaussee wegen eines Feuerwehreinsatzes in beiden Richtungen gesperrt. Sonst sind die Straßen aber soweit frei. Und an der Elbfähre Glückstadt-Wischhafen, da braucht ihr allerdings Geduld. 2 Stunden dauert es länger. Die Kanalfähre Ostermoor ist wegen technischer Probleme außer Betrieb. Und die meisten Blitzer nur hier bei RSH. Hohenlockstedt, Finnische Allee, beidseitig 40 dürft ihr fahren. Süderlügum, Hauptstraße von Leck kommend. Lübeck, Heiligengeist, Kampfstadt auswärts 50 erlaubt. Oldenburg, Güller Straße, beidseitig in Höhe des Schulcampus, ist eine 30er-Zone. Und Uli, wo hast du noch einen?
14: Habt ihr schon den Blitzer auf der LSE-Schindefeld Richtung Pinneberg? Der steht direkt hinter der Ausfahrt Halstenweg.
13: Ist notiert. Vielen Dank dir. Gute Fahrt.
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13: Eine Grundschule ohne Hausaufgaben, dafür setzt sich die Flensburger Schulrätin Susanne Blecher ein. Stattdessen sollen dann im Unterricht mehr vertiefende Übungen stattfinden. Und wir wollen heute mal von euch wissen, ob das wirklich eine gute Idee ist, wenn eure 6-Jährige zum Beispiel nach der Schule nicht noch das Alphabet pauken muss. Sabine aus Büsum und Mario aus Kiel sind bei diesem Vorschlag auf jeden Fall unterschiedlicher Meinung. Welche Vorteile, aber welche Nachteile es auch hat, das hört ihr gleich von den beiden.
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0: Lasst es euch gut gehen in der Mittagspause. RSH hier gleich mit dem ganz neuen Song von Teddy Swims. Den Typen würde ich gern auch mal live sehen. Der hat so eine mega Stimme. Mr. Know It All heißt sein neuer Song. Bekommt ihr gleich in voller Länge. 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Die Flensburger Schulrätin hat vorgeschlagen, dass es in Grundschulen keine Hausaufgaben mehr geben soll. Es muss nur sichergestellt werden, dass die Kinder sich ausreichend ausprobieren können und die Übung ihrer Aufgaben im Unterricht auch eingebaut bekommen. An der Schule am Storchnest in Bad Bramstedt funktioniert das auch schon seit anderthalb Jahren ganz wunderbar. Und wir wollen von euch heute mal wissen, was ihr davon haltet. Sabine aus Büsum hat uns zum Beispiel eine Sprachnachricht bei WhatsApp geschickt. Wie findest du das denn, Sabine?
1: Ich finde, Hausaufgaben sind wichtig, um das, was in der Schule gelernt zu haben, was man sollte, zu Hause nochmal überdenkt und das festigt. Die Kinder werden von allem enthoben. Was soll daraus alles werden?
0: Also Hausaufgaben sind zum Vertiefen da und dadurch wird man auch schon mal ein bisschen diszipliniert, sagt Sabine. Mario aus Kiel hat sich auch über WhatsApp gemeldet. Gehst du da mit, Mario?
2: Also ich bin dafür, man könnte sie ruhig weglassen, weil lass die Kinder einfach mal Kinder sein. Dann haben sie nach der Schule genügend Freizeit, mit anderen Kindern zu spielen oder was auch immer, ohne dass die sich dann erstmal dahinsetzen müssen und büffeln müssen und so weiter und so fort. Und ich denke, das wäre für die Kinder sicherlich sehr förderlich. Und später, wenn sie dann Hausaufgaben machen müssen in höheren Klassen, finde ich es absolut ausreichend, weil Verantwortung werden die Kinder so oder so lernen. Ich würde einfach sagen, finde ich absolut in Ordnung.
0: Tja, danke auch dir für deine Meinung, lieber Mario. Und was denkt ihr dazu? Machen Hausaufgaben in der Grundschule Sinn? Schreibt gerne mal bei WhatsApp oder schickt uns eine Sprachnachricht.

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13: Ja, es ist viel grau am Himmel zu sehen, aber im Tagesverlauf lockert es auch immer mehr auf. Dazu bleibt es meist trocken. 20 Grad gibt's in der Spitze, 15 jetzt bei euch in Tarup an der Apotheke, 14 sind's in Hasenkrug am Biolandhof und 15 bei euch in Schlutup am Freibad. Der RSH 3-Tage-Trend. Immer wieder wechseln sich Sonne und Wolken ab. Freitag bekommen wir insgesamt mehr Sonne ins Gesicht, später dann aber auch Gewitter und es wird bis zum Wochenende auch jeden Tag ein bisschen wärmer. Morgen können wir uns zum Beispiel schon mal über 23 Grad freuen. Ist doch herrlich, ne?
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13: Schleswig-Holsteins bester Verkehrsservice. In Kropp sind der Birkenweg und die Tetenhusener Chaussee wegen eines Feuerwehreinsatzes weiterhin in beiden Richtungen gesperrt. Und ansonsten sind die Straßen aber frei. Es gibt noch ein paar Meldungen von den Fähren bei uns in Schleswig-Holstein. An der Elbfähre Glückstadt-Wischhafen zum Beispiel kommt es zu Wartezeiten von bis zu 2 Stunden. Und während es bei der Schleifähre Missunde 3 wieder läuft, machen andere Fähren Probleme. Die Kanalfähre Ostermoor ist wegen technischer Probleme nämlich außer Betrieb. Und im Kreis Dithmarschen kommt es bei der Kanalfähre Brunsbüttel in beiden Richtungen zu lange Wartezeiten, da fährt nämlich auch nur eine Fähre. Die meisten Blitzer nur hier bei RSH. A21 Barkte Heide Richtung Kiel in Höhe Lezen, 80 dürfte hier fahren. Hohenlock steht Finnischer Allee, beidseitig 40 erlaubt. Lübeck, Heiligengeist, Kampfstadt auswärts, 50 dürft ihr fahren. B77 noch ein Blitzer, Schleswig Richtung Rendsburg in Höhe Krummort, da sind 100 erlaubt. Und Micha, wo hast du noch einen?
14: Im Lindrehen in Kaltenkirchen in der 30er-Zone.
13: Ist auch notiert. Danke dir und danke auch an unsere Stau- und Blitzermelder Kai, Malte, Alex und Tanja, wenn ihr auch noch was habt, ruft gerne durch. Staus und Blitzer meldet ihr uns immer kostenlos unter der 08000 774 774. Gute Fahrt euch.
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0: zu glauben, aber wahr, die Schleifähre Miss Sunde 3 fährt wieder. Hier ist RSH mit Mike Schüler. Schönen Dienstag euch. Ja, bei dieser Nachricht ging allen Pendlern an der Schlei das Herz auf. Seit gestern Nachmittag ist die Miss Sunde 3 nach einer dreiwöchigen Zwangspause endlich wieder in Betrieb. Die Fähre stand ja in den letzten Jahren wegen unterschiedlicher Probleme häufiger still. Immer wieder. Ja, zuletzt musste sie dann wegen Problemen am Antriebsriemen außer Betrieb genommen werden. Das ist nun aber alles repariert worden und ich wünsche euch allen, die auf diese Fähre täglich angewiesen sind, dass sie jetzt auch möglichst lange durchhält. Aber wie lange das alles gut geht, das weiß wohl auch nur die Fähre selbst. Deswegen fragen wir sie einfach mal. Moin Miss Sunde 3, was meinst du denn? Wie lange hältst du diesmal durch?
1: Ja, bitte. Woher soll ich das denn wissen? Ich war doch selber überrascht, dass ich heute Morgen überhaupt angesprungen bin.

ist, sag ich mal. Da gab es einen Schreibfehler wohl in meinem Prospekt. Da stand drin, ich wäre eine Solarfähre. Das stimmt nicht. Ich bin keine Solarfähre. Ich bin eine Solala-Fähre. Verstehst du? Solala. Oh Gott, oh Gott. Oh, ich muss mich am Riemen reißen. Nee, der war ja gerade gerissen. Hör auf. Ich

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19: 5:01. Ich bin Finn Riebesel, Freundlieb. Guten Tag. Bei einer Explosion in einem Mehrfamilienhaus in Kropp im Kreis Schleswig-Flensburg ist ein Mensch ums Leben gekommen. Die Explosion ging von einer Erdgeschosswohnung aus. Ob es sich bei dem Toten um den 77-jährigen Bewohner handelt, ist noch unklar. 150 Einsatzkräfte waren vor Ort, um die übrigen Bewohner aus dem Gebäude zu retten. Auch Günther Griem und seine Frau wohnen in dem Haus und wurden am Morgen von der Explosion überrascht.
7: Und dann habe ich gesehen, dass Rauch in der Wohnung, neben uns war eine ältere Dame in den 93. Die haben wir bei uns in die Wohnung geholt in der letzten und haben sie praktisch mit dem Drehkorb oder mit dem Feuerwehrkorb über den Balkon nach unten geschafft und wir auch.
19: In den frühen Morgenstunden ist das letzte Schiff mit Atommüll für das Zwischenlager Brockdorf in Brunsbüttel angekommen. Das britische Spezialschiff wurde von Polizeibooten in den Hafen begleitet. Eileen Schallhorn berichtet.
10: Dafür, dass Proteste erwartet worden sind, blieb es am Morgen überraschend ruhig am Hafen von Brunsbüttel. Vermutlich auch, weil die Atomkraftgegner durch ein Ablenkungsmanöver der Küstenwache erst zum Mittag mit dem Castor-Transport gerechnet haben. Die Polizei behält die Lage im Blick. 7 Behälter mit radioaktiven Abfällen sind an Bord. Es handelt sich um Brennelemente, die aus deutschen Kernkraftwerken stammen und in England aufbereitet worden sind. Es sollen die letzten Atommüllbehälter für das Zwischenlager Brockdorf sein.
19: Über 100 Laptops haben Einbrecher in Norderstedt aus dem Schulzentrum Süd gestohlen. Das Kuriose, es ist für die Gemeinschaftsschule bereits der 3. Vorfall dieser Art. Wer dahinter steckt, ist noch unklar. Silas Quiring berichtet.
20: Die Unbekannten hatten es offensichtlich gezielt auf die Rollcontainer mit den Computern abgesehen. Den Schaden schätzt die Polizei im 6-stelligen Bereich. Der letzte Vorfall ist noch nicht einmal 2 Monate her. Ende April sind bereits Laptops im Wert von 90.000 Euro verschwunden. Und auch ein Jahr davor hatten es Einbrecher auf Laptops abgesehen, damals allerdings in kleinerem Umfang. Die Schule selbst wollte sich zu dem Fall noch nicht äußern. Die Kripo sucht Hinweise und Zeugen.
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19: Bei der WM steigt heute der Titelverteidiger ins Turnier ein. Weltmeister Argentinien trifft auf Algerien. Dazu spielt mit Frankreich ein Titelfavorit gegen Senegal. Und Geheimfavorit Norwegen startet gegen den Irak in die WM. Außerdem steht Österreich vor seinem ersten WM-Spiel seit 28 Jahren. Es geht gegen Jordanien.
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17: Wirkt gerade überall richtig satt durch den ganzen Regen zuletzt. Heute bleibt es aber meist trocken bei uns in Schleswig-Holstein und dazu gibt es Sonne und Wolken. Mix. Jetzt haben wir bei euch in Marsholm am Sportboothafen 15 Grad. 16 sind es in Neustadt in Holstein am Küstengymnasium und 16 auch bei euch in Glückstadt an der Jugendherberge. Der RSH 3-Tage-Trend. Auch morgen gibt es Sonne und Wolken. Mix. Im Tagesverlauf ziehen von der Nordsee her dann aber auch einzelne Regenschauer auf. Mit bis zu 23 Grad wird es wärmer. Der Donnerstag dann auch eher wechselhaft, aber nochmal wärmer. Und am Freitag gibt es meist viel Sonne, teilweise am Nachmittag aber auch einzelne Gewitter bei 23 bis 28 Grad.
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17: Schleswig-Holsteins bester Verkehrsservice ist das. Achtung Autofahrer, fahrt vorsichtig auf der A1 Lübeck Richtung Hamburg zwischen Öjendorf und Billstedt. Da liegen Gegenstände auf der Straße. In Kropp sind der Birkenweg und die Tetenhusener Chaussee wegen eines Feuerwehreinsatzes in beiden Richtungen gesperrt. Ansonsten braucht ihr Geduld. An der Elbfähre Glückstadt-Wischhafen 2 Stunden steht ihr dort an. Die meisten Blitzer nur hier bei RSH. B199 Niebel Richtung Flensburg in Höhe Schafflund. Statt Einwärts steht er dort. 50 dürft ihr hier fahren. B77 Schleswig Richtung Grenz in Höhe Krummort, 100 erlaubt. Eckernförde, Getjesstraße statt auswärts in der 30er-Zone. Süsel, Süseler Moor in Richtung Neustadt, 70 dürft ihr fahren. Und moin, wer ist da noch?
21: Moin, Mike, hier ist der Thomas.
17: Grüß dich, Thomas.
21: Einmal Blitzer in Oldenburg in Holstein, Göhlerstraße, die Ortsdurchfahrt gegenüber vom Supermarkt, 30er-Zone.
17: Perfekt, ist mit notiert. Danke dir, Thomas, und gute Fahrt weiterhin.
21: Jo, einen schönen Tag wünsche ich dir. Bis dann.
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17: Tanja ist im Urlaub, deswegen mit mir. Moin zusammen. Freitag geht sie los, die Kieler Woche 2026, zumindest inoffiziell mit dem Soundcheck. Und Clara aus Melsdorf freut sich auch schon. Auf was denn?
22: Backfisch essen, denn rutscht das so runter. Und da gibt's auch so Kinderschminken und da gehe ich auch hin.
17: Ja, sehr schön. 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
8: Es ist und bleibt durchwachsen heute bei uns in Schleswig-Holstein. Sonne und Wolken wechseln sich ab, bleibt meist trocken. Dazu gibt es 16 bis 20 Grad. Jetzt bei euch in Westerland auf Sylt am Bahnhof 15 Grad gemessen. 16 sind es in Bunso am Quellenbad und bei euch in Haselau auf dem Golfplatz ebenfalls 16 Grad. Der RSH 3-Tage-Trend. Morgen und Donnerstag gibt es immer wieder dicke Wolken, aber auch schöne sonnige Phasen. Freitag zeigt sich dann noch häufiger die Sonne. Im Tagesverlauf kann es vereinzelt dann aber auch Gewitter geben. Und es wird jeden Tag ein bisschen wärmer. Morgen sind bis zu 23 Grad drin und Freitag sogar bis zu 28 Grad.
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8: Schleswig-Holsteins bester Verkehrsservice ist das. Achtung Autofahrer, auf der A1 Bremen Richtung Hamburg zwischen dem Maschener Kreuz und Harburg, da liegen Spanngurte auf der Straße. Fahrt vorsichtig auch auf der A7 Hamburg Richtung Flensburg, in der Ausfahrt Bahrenfeld, da liegt ein Metallteil auf der Straße. Und im Kreis Nordfriesland ist die Ostenfelder Landstraße zwischen Millstedt und dem Abzweig nach Oldersbek nach einem Unfall gesperrt. Ansonsten sind die Straßen soweit frei. In Kropp sind der Birkenweg und die Tetenhusener Chaussee wegen eines Feuerwehreinsatzes weiterhin in beiden Richtungen gesperrt, dass ihr das auf dem Zettel habt. Und Geduld braucht ihr ansonsten noch an der Elbfähre Glückstadt-Wischhafen. Da kommt es zu Wartezeiten von bis zu 2 Stunden. 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A1 Lübeck Richtung Hamburg zwischen Stapelfeld und Basbüttel. Süderlügum, Ochsenweg, 50 dürft ihr fahren. B199 Niebel Richtung Flensburg in Höhe Schafflund, statt einwärts 50er Zone. Süsel, Süseler Moor in Richtung Neustadt, 70 erlaubt. 40 bitte nur unterwegs sein, wenn ihr da langfahrt. In Hohenlock steht Finnischer Allee beidseitig. Und Willi, wo hast du noch einen?
10: Gernförde bei der Starttankstelle statt auswärts Richtung Riesebü wird ein Blitzer aufgebaut. Das habe ich vor einer halben Stunde ungefähr gemeldet.
8: Ja.
10: Jetzt bin ich aus Eckernförde raus Richtung Rendsburg. In Gosefeld wird einer aufgebaut Richtung Rendsburg.
8: Nehmen wir beide mit rein. Vielen Dank dir, Willi, und danke auch an unsere Stau- und Blitzermelder Frank, Uwe, Andreas, Peter und Markus. Gute Fahrt euch!
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0: Ganz entspannt geht's hier rein in den Dienstagnachmittag RSH mit Mike Schüler. Moin zusammen und wir drehen hier gleich mal richtig auf. Voller Mittmann aus der RSH Nachmittagsshow ist schon da. Und Voller, ich habe mal eine Frage. Wenn du diesen Sound hier hörst, was geht da in dir vor?
1: Ah! Das ist für mich Großraumdisco. Das ist noch richtig, als die Clubs noch Diskotheken waren.
0: Oder?
1: Ja, herrlich. Und dann 8 Minuten auf die Tanzfläche und alles um dich.

0: Baby Rexha. Okay. Sie ist die erste Künstlerin, die das offiziell nutzen darf. Sample nennt man das ja, glaube ich, irgendwie. Ne? Also,
1: für Baby Rexha freigegeben und jetzt für alle RSH-Hörer, neu bei RSH, New Religion,
0: Baby Rexha. Das sind alle frischen Hits in Schleswig-Holsteins beste Mix. Und gleich geht's ja weiter mit ordentlich Power und

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8: Barrierefrei im Nahverkehr?
9: Wenn du ein junger, dynamischer Typ bist, sportlich, springst auf jede Treppenstufe hoch, dann hast du halt keine Verknüpfungspunkte mit dem Thema Stufenfreiheit, Rollstuhl.
8: Milan Boje kümmert sich bei NAHSH darum, im Nahverkehr unbehinderte Mobilität für alle zu erreichen.
9: Jeder hat mal ein gebrochenes Bein vielleicht oder mal irgendwie einen Arm im Gips. Viele denken immer bei Barrierefreiheit an automatisch Rollifahrer oder an blinde Leute.
8: Und letztlich profitiert jeder, auch die Familie mit Kinderwagen oder wer eben einen Rollator braucht. Wenn es dann einfach geht, weil mitgedacht wurde, dann ist das fast für alle ein Win-Win-Moment.
9: Ich versuche es halt den Leuten immer wieder bewusst zu machen, wie wichtig das ist und dass es halt uns allen auch zugutekommt.
8: Wenn es zu kleinen oder größeren Projekten auch am Bahnhof kommt, also Umbau, Fahrstuhlaustausch, Sperrung, dann ist Milan Boje gefordert.
9: Ich kenne ja die Norm und ich kenne die geltenden Regeln der Technik und ich kenne halt auch die Menschen, die sie nutzen. Ich gehe auch auf Ortsbegehung.
8: Stationen und Züge sind durch Standards immer besser aufeinander abgestimmt, auch weil rechtzeitig das Ziel Barrierefreiheit mitgedacht wurde. Milan Boje sagt in Richtung Planer und Macher frühzeitig:
9: Macht die Augen auf und guckt euch die Leute an, die es brauchen. Und dann versetzt euch in die Lage von den Leuten, die es wirklich benötigen. Wenn jeder ein bisschen mehr Bewusstsein dafür hat, dann ist uns allen geholfen.
8: Mehr Infos gibt's auch unter dialog.nah.sh.
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12: 5:05. Ich bin Cornelius Dreger. Guten Tag. Nach der Explosion heute Morgen in einem Mehrfamilienhaus in Kropp im Kreis Schleswig-Flensburg ist jetzt klar, ein Mensch ist dabei ums Leben gekommen. Ob es sich um den 77-jährigen Bewohner der betroffenen Erdgeschosswohnung handelt und wie es überhaupt zu der Explosion kommen konnte, ist noch unklar. Gemeindewehrführer Christoph Pautz.
2: Um 6.48 Uhr wurden wir alarmiert. Bei Eintreffen stand die untere Wohnung im Vollbrand und mehrere Personen riefen um Hilfe auf den Balkons in den darüberliegenden Stockwerken. Die Rettung hat relativ zügig über Drehleitern und Steckleitern funktioniert. Im weiteren Verlauf des Einsatzes haben wir weitere Personen aus nicht so stark betroffenen Gebäudenteilen weiter über Leitern aus dem Gebäude geholt, weil das Treppenhaus stark betroffen ist.
12: Im Hafen von Brunsbüttel wird alles für den Weitertransport mehrerer Castor-Behälter ins Zwischenlager nach Brockdorf vorbereitet. Heute Morgen hatte ein Schiff aus England mit dem hochradioaktiven Abfall angelegt. Mehr von Philipp Nützig.
13: Ja, seitdem werden die 7 Castoren auf LKW verladen, um die etwa 15 Kilometer ins Zwischenlager zurückzulegen. Wann genau es losgeht und welche Route die Transporter nehmen, ist ein Geheimnis. Sonderlich große Proteste gab es bisher noch nicht, auch weil die Atomkraftgegner etwas vom frühen Eintreffen des Schiffs überrascht worden sind. Am Nachmittag ist eine Kundgebung vor dem AKW Brockdorf geplant.
12: In Norderstedt sind Unbekannte schon wieder ins Schulzentrum Süd eingebrochen und haben über 100 Laptops gestohlen. Laut Polizei wurden am Wochenende gezielt mehrere Laptop-Container ausgeräumt. Erst im April wurden im Schulzentrum Süd über 150 Laptops geklaut. Der Schaden liegt insgesamt bei über 200.000 Euro. Kaputte Anzeigen, defekte Aufzüge oder auch Rolltreppen, die nicht funktionieren. An den Bahnhöfen in Deutschland gibt es einiges zu reparieren. Und da will die Deutsche Bahn jetzt einen Zahn zulegen. Sie startet ein neues Sofortprogramm. Künftig sollen mobile Handwerkerteams zum Einsatz kommen. Die Bahn nimmt dafür Millionen in die Hand. Aktuell werden auch schon mehr Reinigungsteams in Bahnhöfe und Züge geschickt. Und es sind mehr Sicherheitskräfte unterwegs.
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12: Mit einem Sieg am Samstag gegen die Elfenbeinküste hat Deutschland das Ticket für das 16. Finale bei der WM sicher. Das steht nach der Unentschieden-Serie gestern fest. Heute starten dann unter anderem Weltmeister Argentinien und Mitfavorit Frankreich ins Turnier.
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14: Der Regen ist fast raus bei uns aus Schleswig-Holstein. Eher nur Sonne und Wolken im Wechsel. 14 Grad am Sportplatz in Glücksburg. Ja, wir gucken auf die Fußballplätze auch bei uns zur WM, ne? In der Grümmi Arena in Neumünster sind es 15 Grad und 16 Grad am Sportplatz vom TSV Glinde. In der Nacht auf 12 bis 7 Grad runter und der RSH 3-Tage-Trend. Wolken, Sonne und ab und zu mal Schauer oder Gewitter möglich. Deutlicher Temperaturanstieg am Freitag bis 32 Grad möglich.
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14: Schleswig-Holsteins bester Verkehrsservice. Achtung Autofahrer, A7 Hannover Richtung Hamburg. In Höhe Waltershof liegen Gegenstände und A7 Hamburg Richtung Flensburg. Beziehungsweise beide Richtungen mal aufpassen. Zwischen Dreieck-Bordesholm und Wader sind Rehe auf oder an der Autobahn. Im Kreis Nordfriesland ist die Ostenfelder Landstraße zwischen Mildstedt und dem Abzweig nach Oldersbeck nach Unfall gesperrt. Und an der Elbfähre Glückstadt-Wischhafen solltet ihr 2 Stunden Wartezeit einplanen. Außerdem im Kreis Dithmarschen die Kanalfähre Brunsbüttel in beiden Richtungen mit langen Wartezeiten. Da sind nur 2 Fähren am Fahren. Die meisten Blitzer nur bei RSH. Gusefeld an der Bundesstraße darf man 80. Vielen Dank an Willi. A1 Lübeck Richtung Hamburg zwischen Stapelfeld und Basbüttel. Süder-Lügum im Ochsenweg wird noch geblitzt, wenn ihr schneller als 50 seid. Auf der B199 Richtung Flensburg Höhe Schafflund. Und Markus hat uns eine Sprachnachricht geschickt.
15: Starttankstelle in Eckernförde. Am Hafen Richtung Riesbü wird gerade Blitzer aufgebaut.
14: Danke, Markus.
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14: Die Elektrofähre Missunde, also die Missunde 3, die neue Schleiffähre, ist seit heute Morgen dann doch wieder in Betrieb. Wie läuft sie denn? Wir gucken mal genau hin und hören auf die Motorgeräusche mit Pächter Rüdiger Jüns hier in der RSH-Nachmittagsshow.
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0: Lied der Schleifwehre Misshunde 3. Hier ist die erste Nachmittagsshow mit voller Mittmann. Seit heute Morgen läuft sie dann wieder, nachdem sie wieder ein paar Wochen außer Betrieb gewesen ist. Aber kann man dem Braten trauen, so ganz? Wohl nicht, oder? Rüdiger Jöns, Pächter der Misshunde 3.
1: Ja, hat er heute schon wieder ein bisschen unrunde Geräusche gemacht, aber da haben wir ja nochmal Bescheid gesagt beim LKN, haben sie nochmal raufgeguckt, auch von der FSG. Also jetzt ist das wieder in Ordnung. Wir müssen aber ein bisschen drauf achten natürlich, ne?
0: Müssen wir einmal kurz übersetzen, Landesbetrieb Küstenschutz und Flensburger Schiffbaugesellschaft, die natürlich da ein Auge mit drauf haben. Also du hast selber das Ding gesteuert, man hat das dann unter...
1: Nee, ich nicht, mein Kollege. Okay. Ich war nicht da.
0: Und was sind die unruhigen Geräusche, die da waren? Dann ist das irgendwie
1: so... Ja, Riemen, der läuft ja wieder so ein bisschen schräg gegen die Kante da, aber das ist jetzt anscheinend kein Problem. Mhm. Wir beobachten das, wir sind ein bisschen skeptisch mittlerweile, aber ja. Wir hören das sofort, wenn das irgendwas ist, dann melden wir uns da und dann kommt auch einer... Wir sollen ja wenigstens den Sommer durchhalten erstmal, ne? Das ist ja ganz wichtig für alle.
0: Ja.
1: Das ist schon schön, wenn das so
0: ist. Das ist ja ganz schön. Wie viele Autos oder Passagiere habt ihr denn jetzt mitgenommen dann bislang?
1: Vom Pendelbetrieb wieder, wir haben ja so eine WhatsApp-Gruppe da, die Pendler, da sind 150 drauf, die kriegen das ja gleich mit, die kommen auch gleich wieder, ne?
0: Mhm.
1: Das läuft eigentlich immer schnell wieder an.
0: Das ist doch schön.
1: Sonst haben wir so 400-500 am Tag, denke ich mal, ungefähr jetzt zum Schnitt.
0: An Bord wird über die Fähre geredet und ihr sagt, haltet durch.
1: Nee, das ist also einige schon. Einige sind auch genervt, das ist immer unterschiedlich, ne?
0: Mhm, okay.
1: Meistens Touristen natürlich mehr oder Radfahrer, das ist ja bundesweit in der Presse gewesen. Das ist ja schon ein bisschen nervig ab und zu mal, aber ich kann die Leute ja verstehen, die wollen das dann hören, alles gut.
0: Und ihr habt es bis jetzt auf jeden Fall geschafft, die Mission 3
1: genau,
0: läuft wieder. Wollen wir doch mal ganz happy sein und zufrieden.
1: Ja, wir gucken das mal in Wochenschritten, wir feiern jeden Step. Alles
0: gut. Und wir gucken euch auch auf den Riemen, also von daher.
1: Ja.
0: Vielen Dank, zusammen sind wir Schleswig-Holstein-Rüdiger.
1: Jo, alles gut. Tschüss.

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13: Der Regen ist fast rausgewaschen hier bei uns in Schleswig-Holstein. Eher nur Sonne und Wolken im Wechsel. 14 Grad im Allee-Stadion in Schleswig, 15 Grad an der Sportanlage am Waldstadion in Quickborn und 16 Grad am Stadion im Wendelweg in Dassendorf. In der Nacht geht es auf 12 bis 7 Grad runter. Der RSH 3 Tage Trend, Wolken, Sonne und ab und zu mal Schauer oder Gewitter möglich. Deutlicher Temperaturanstieg am Freitag bis zu 32 Grad möglich.
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13: Schleswig-Holsteins bester Verkehrsservice. Achtung, Autofahrer A7 Hamburg-Flensburg zwischen Dreieck-Bordesholm und Wader sind Rehe und eine ungesicherte Unfallstelle haben wir auf der A23 Hamburg Richtung Heide zwischen Itzehoe-Nord und Schenefeld. Im Kreis Nordfriesland ist die Ustenfelder Landstraße zwischen Mildstedt und dem Abzweig nach Oldersbeck nach Unfall gesperrt. An der Fähre Glückstadt-Wischhafen 2 Stunden Wartezeit. Im Kreis Dithmarschen auch an der Kanalfähre Brunsbüttel in beiden Richtungen lange Wartezeiten. Da fahren nur 2 Fähren. Und die meisten Blitzer nur bei RSH. Blitzer Schleswig-Flensburger Straße zwischen den beiden 30er-Zonen. Haben wir gerade per Sprachnachricht über WhatsApp bekommen. Gosefeld an der Bundesstraße. A1 in Lübeck Richtung Hamburg zwischen Stapelfeld und Basbüttel. Süderlügum-Ochsenweg im 50er-Bereich. Niebel Richtung Flensburg-Höhe Schafflund. Eckernförde, Gethierstraße statt auswärts. Und Süßel-Süßeler Moor Richtung Neustadt. Bitte auch nicht schneller als 70.
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0: Ich habe noch diese Stadtrundfahrt in Lübeck mitgemacht in einem Amphibienbus. Der sogenannte Splash-Bus fährt ja leider nicht mehr, aber so von der Straße mal einfach in die Obertrave rein oder was das war schon ein Erlebnis. Die RSA-Nachmittagsshow mit voller Mittmann hier. Ende Mai werden die Seenotretter aus Marsholm zu einem außergewöhnlichen Einsatz gerufen. Der Fahrer eines Amphibienfahrzeugs ist auf der Schlei bei Schleswig in Seenot geraten und kann aus eigener Kraft nicht mehr an Land. Die Profis reagieren blitzschnell und schleppen das ungewöhnliche Gefährt wieder zurück ans Ufer. Ein schwimmendes Auto. Seenotretter Sebastian Pedersen.
1: Da haben wir natürlich erstmal im Internet geguckt auf der Anfahrt, was uns so erwartet, haben ein paar Bilder rausgesucht und nur gehofft, hoffentlich hat er irgendwo eine Leine, die er vielleicht selber schon fertig hatte. Ne, aber das hat er Gott sei Dank selber gemacht. Ich weiß nicht, wieso er das schon gemacht hat. Da war tatsächlich eine Leine am Abschlepphaken. Ne, ich weiß nicht, ob die ihn sonst regelmäßig irgendwie damit aus dem Wasser ziehen, wenn da mal Probleme sind. Ob er vielleicht schon vorher Kenntnisse damit hatte. Ne, auf jeden Fall hat er da schon selber gut mitgedacht und das hat uns die Arbeit auf jeden Fall erleichtert.
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8: 5:03. Ich bin Cornelius Dreger. Guten Tag. Bei einer Explosion in einem Mehrfamilienhaus in Kropp ist ein Mensch ums Leben gekommen. Die Explosion ging von einer Erdgeschosswohnung aus. Ob es sich bei dem Toten um den 77-jährigen Bewohner handelt, ist noch unklar. 150 Einsatzkräfte waren in der Spitze vor Ort, um die übrigen Bewohner aus dem Gebäude zu retten. Auch Günther Griem und seine Frau wohnen in dem Haus und wurden am Morgen von der Explosion überrascht.
9: Und dann habe ich gesehen, dass Rauch in der Wohnung, neben uns war eine ältere Dame in den 93. Die haben wir bei uns in die Wohnung geholt in der letzten und haben sie praktisch mit einem Drehkorb oder mit einem Feuerwehrkorb über den Balkon nach unten geschafft und wir auch.
8: In Norderstedt sind Unbekannte schon wieder ins Schulzentrum Süd eingebrochen und haben über 100 Laptops gestohlen. Erst im April waren im Schulzentrum Süd über 150 Laptops geklaut worden. Der Schaden liegt nun bei insgesamt rund 300.000 Euro. Polizeisprecher Niklas Stess.
10: Ja, so wie sich das da vor Ort dargestellt hat für die Ermittler, ist man offenbar gezielt auf die Laptops gegangen. Die Täter scheinen gewusst zu haben, wo diese gelagert wurden. Und bei der Menge an Laptops, die dort entwendet wurden, scheint es wahrscheinlich, dass ein Transportfahrzeug am Tatort bereitgehalten wurde.
8: Im Hafen von Brunsbüttel werden aktuell mehrere Castor-Behälter auf Lkw verladen. Der hochradioaktive Müll soll im Zwischenlager Brockdorf gelagert werden. Sonderlich große Proteste von Atomkraftgegnern gab es bisher noch nicht. Am Nachmittag ist eine Kundgebung geplant. In Norderstedt ist ein 20-Jähriger niedergestochen worden. Laut Polizei wurde er in der vergangenen Nacht vor einem Lokal von hinten angegriffen. Zweimal wurde auf ihn eingestochen. Begleiter brachten den lebensgefährlich verletzten Mann in eine Klinik. Dort wurde er notoperiert. Der unbekannte Täter ist auf der Flucht. Nach der Einigung zwischen USA und Iran machen sich die niedrigeren Ölpreise auch hier bemerkbar. Benzin und Diesel kosten aktuell nur etwas mehr als vor Kriegsbeginn. Allerdings Ende des Monats läuft der Tankrabatt aus. Dann drohen wieder höhere Preise. Ob weitere Entlastungen geplant sind, ist unklar.
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8: Der Titelverteidiger, ein Titelfavorit und ein Geheimfavorit steigen heute in die Fußball-WM ein. Weltmeister Argentinien trifft auf Algerien, Frankreich auf Senegal und Norwegen startet gegen Irak in die WM. Außerdem steht Österreich vor seinem ersten WM-Spiel seit 28 Jahren und zwar gegen Jordanien.
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11: Der Regen ist fast raus bei uns in Schleswig-Holstein. Eher nur Sonne und Wolken im Wechsel. 15 Grad im Allee-Stadion in Schleswig, 15 Grad an der Sportanlage am Waldstadion in Quickborn und 16 Grad am Sportplatz vom SV Börnsen. In der Nacht auf 12 bis 7 Grad runter. Und der RSH 3-Tage-Trend. Wolken, Sonne und ab und zu mal Schauer oder Gewitter möglich. Deutlicher Temperaturanstieg am Freitag bis zu 32 Grad möglich.
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11: Schleswig-Holsteins bester Verkehrsservice. Achtung Autofahrer, A7 Flensburg Richtung Hamburg. Zwischen Othmarschen und Elbtunnel ist ein Auto stehen geblieben. Und auch auf der A23 Heide Richtung Hamburg in Höhe der Einfahrt Heide West ein LKW. Jetzt geht's aber weiter auf der A23. Die A23 Hamburg Richtung Heide ist zwischen Itzehoe Nord und Schenefeld nach einem Unfall gesperrt. RSH Stau- und Blitzermelderin Belli von Fintel aus Lohe-Riggelshof hat gerade ein Foto geschickt und schreibt: Stillstand, aber vorbildliche Rettungsgasse. Im Kreis Nordfriesland ist die Ustenfeller Landstraße zwischen Mildstedt und dem Abzweig nach Oldersbeck nach Unfall gesperrt und die meisten Blitzer nur bei RSH. Gosefeld an der Bundesstraße, da dürft ihr nicht schneller als 80 fahren. A1 in Lübeck Richtung Hamburg zwischen Stapelfeld und Basbüttel. Dann noch in Süderlübegum im Ochsenweg, Eckernförde, Gethierstraße, Süsel, Süseler Moor Richtung Neustadt. Zwei Blitzer nehmen wir noch mit dieser Runde. A21, Bargteheide Richtung Kiel, Höhe Lezen und Süderlügum. Hauptstraße, wenn ihr aus Leck kommt. Danke an unsere Stau- und Blitzermelder Frank, Andreas, Peter, Markus, Lewe, Axel, Willi und Belli.
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11: Ja, das macht nicht nur betroffen, das wirft auch viele Fragen auf. Die Explosion in einem Mehrfamilienhaus in Kropp, was bisher bekannt ist. Und Augen bzw. Ohren Zeugen dieses Unglücks im Birkenweg. Gleich hier bei mir.
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0: Diesen Freitag könnt ihr diese Frau kennenlernen auf der RSH Fördebühne zur Kieler Woche, denn schon zum Soundcheck holen wir die ganz großen Namen nach Schleswig-Holstein. Tiffany Harris, Vertigo. Vertigo gleich neu bei RSH. Das sind alle frischen Hits in Schleswig-Holsteins besten Mix. Die RSH-Nachmittagsshow mit voller Mitmann. Heute Morgen gab es in einem Mehrfamilienhaus in Kropp eine folgenschwere Explosion. Der Knall ging von einer Wohnung im Erdgeschoss aus. Eine Person ist dabei ums Leben gekommen. Mehrere Menschen erlitten Rauchgasvergiftungen. Feuerwehr und Rettungsdienste retteten 21 Bewohner aus dem Gebäude. Günter Grimm ist einer dieser Bewohner des Hauses. Günter, wie hat sich das denn für dich angefühlt? Wie laut war dieser Knall? Wie laut war das?
1: Es war, also ich war nicht im Krieg, aber ich muss sagen, eine heftige Detonage. Also das war richtig
0: krass. Oh Gott, das muss wirklich schrecklich gewesen sein. Danke dir, Günter. Und auch mit vor Ort ist Sönke Röhling aus den RSH-Nachrichten. Sönke, so eine Explosion kann man sich ja gar nicht vorstellen. Wie gewaltig war das?
2: Ja, die Druckwelle muss wirklich enorm gewesen sein. Die Hauswand im Erdgeschoss ist regelrecht nach außen gewölbt und quer über die angrenzende Straße liegen Scherben und Müll. Die Feuerwehr war mit rund 150 Einsatzkräften vor Ort und nach gut anderthalb Stunden konnten sie Feuer ausmelden. Vier Bewohner wurden ins Krankenhaus eingeliefert, die übrigen wurden im gegenüberliegenden Hotel untergebracht.
0: Na, furchtbar, da können wir nur die Daumen drücken, dass die Betroffenen schnell wieder auf die Beine kommen. Und Sönke, wie konnte es überhaupt zu dieser Explosion kommen?
2: Was noch völlig unklar ist, ist unterdessen die Explosionsursache. Denn wie mir der Vermieter sagte, gibt es weder eine Gasheizung noch einen Gasherd im Haus. Das müssen dann also die weiteren Ermittlungen der Kripo zeigen.
0: Sind also noch viele Fragezeichen zu klären. Vielen Dank dir, Sönke. Wir schicken euch ganz, ganz viel Kraft nach Kropp und natürlich auch ein großes Dankeschön an die ganzen Hilfskräfte, die da schon den ganzen Tag im Einsatz sind. Zusammen sind wir Schleswig-Holstein.

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11: Ich habe heute Nacht geträumt, dass ich einen Hund habe. Den muss ich immer streicheln, damit er überhaupt läuft. Würde gut gehen, so Gassi und so weiter, bei dem Wetter in Schleswig-Holstein. Der Regen ist fast raus, eher nur Sonne und Wolken im Wechsel. Also dann mal los mit den Hunden, egal wohin. Zum Beispiel an die Sportplätze in Schleswig-Holstein. Ich habe ja mal so einige herausgesucht, weil wir doch auch Fußball-Weltmeisterschaft haben. Eiderstadion in Büdelsdorf, 14 Grad, 15 Grad an der Sportanlage Rönnau Bad Segeberg oder 16 Grad am Sportplatz an der Sportanlage vom TSV Plön. In der Nacht auf 12 bis 7 Grad runter und der RSH-3-Tage-Trend. Wolken, Sonne und ab und zu mal Schauer oder Gewitter möglich. Deutlicher Temperaturanstieg am Freitag bis 32 Grad. Das ist richtig schwül.
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11: Schleswig-Holsteins bester Verkehrsservice. Achtung, Autofahrer A7 Flensburg Richtung Hamburg. Zwischen Othmarsch und Elbtunnel ist ein Auto stehen geblieben. In der Einfahrt Heide-Westen LKW auf der A23 Heide Richtung Hamburg. Heide-Westen LKW stehenbleiber. A23 Hamburg Richtung Heide zwischen Itzehoe Nord und Schenefeld nach Unfall gesperrt. Aber wer ist da jetzt?
12: Moin, Niklas Stender hier. Ich wollte einmal Bescheid sagen, dass auf der A23 Richtung Heide, dass das jetzt über eine Spur wieder weiterläuft.
11: Oh, da werden sich aber einige freuen gerade, die da stehen und warten. Ich hatte schon mit einigen telefoniert hier, unter anderem auch Motorradfahrern, die natürlich auch gar nicht wussten, was Sache ist, weil sie kein Autoradio haben. Danke dir auf jeden Fall fürs Bescheid geben. Also es geht einspurig dann vorbei. Danke dir.
12: Jo.
11: Dann haben wir noch A20 Rostock Richtung Lübeck. Zwischen Lübeck-Genin und Kreuz-Lübeck liegen Gegenstände. Und im Kreis Nordfriesland ist die Ostenfelder Landstraße zwischen Milchstedt und dem Abzweig nach Oldersbeck nach Unfall gesperrt. Elbfähre Glückstadt-Wischhafen, jetzt schon 3 Stunden Wartezeit. Längere Wartezeiten auch an der Kanalfähre Brunsbüttel. Das sind nur 2 Fähren in Betrieb. Und die meisten Blitzer nur bei RSH. Süderlügum Hauptstraße, wenn ihr aus Leck kommt. Lübeck-Grunsvorder Landstraße. Gosefeld an der Bundesstraße. Süderlügum Ochsenweg. Eckernförde, Gätchenstraße, stadtauswärts, Süßler Moor Richtung Neustadt, 70er Bereich und A21 Parkteide Richtung Kiel, Höhe Lietzen 80 erlaubt. 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

0: groß, aber glaubt mir, das Unentschieden von Titelfavorit Spanien gegen WM-Neuling Kapverden macht die Iberier nur noch gefährlicher, sagt Voller Mittmann aus der RSA Nachmittagsshow. Und das sagt er euch, weil er auch ein bisschen den Fußball kennt, natürlich nicht so wie Hanno. 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
2: 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Dann sagt der Schiri, nein, das geht nicht, das war Abseits. Und dann bekommt die andere Mannschaft den Ball.
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4: 5:05. Ich bin Cornelius Dreger. Guten Tag. Nach der Explosion in einem Mehrfamilienhaus heute Morgen in Kropp im Kreis Schleswig-Flensburg laufen die Ermittlungen zur Ursache. Ein Mensch ist dabei ums Leben gekommen. Sönke Röhling mit den Einzelheiten.
5: Also die Polizei geht davon aus, dass es sich bei dem Toten um den 77-jährigen Bewohner der betroffenen Erdgeschosswohnung handelt. Zweifelsfrei identifiziert ist er aber noch nicht. Die Ermittlungen zur Explosionsursache gestalten sich unterdessen schwierig. Das Haus ist einsturzgefährdet, Brandermittler können noch nicht rein. Allerdings wurde mindestens eine Gasflasche im Haus gefunden. Laut Polizei könnte eine Reaktion eines Gasgemisches die Explosion ausgelöst haben. Klar ist das aber noch nicht.
4: Über 100 Laptops haben Einbrecher in Norderstedt aus dem Schulzentrum Süd gestohlen. Das Kuriose: Es ist für die Gemeinschaftsschule bereits der dritte Vorfall dieser Art. Wer dahinter steckt, ist noch unklar. Niklas Stess von der Polizei Bad Segeberg.
6: Die Kriminalpolizei Norderstedt ermittelt hier jetzt mit Hochdruck an der Aufklärung der Taten, um auch den Diebstählen letztlich ein Ende zu bereiten. In diesem Zusammenhang wird auch nach Zeugen gesucht, die insbesondere verdächtige Fahrzeuge, wie beispielsweise dieses wahrscheinlich vorgehaltene Transportfahrzeug, am Tatort wahrgenommen haben.
4: Seit dem Vormittag wird im Hafen von Brunsbüttel der letzte Castor-Transport für das Zwischenlager in Brockdorf verladen. Auf LKW sollen die 7 Behälter mit hochradioaktivem Müll die letzten 15 Kilometer zurücklegen. Die Route und wann genau es losgeht, ist geheim. Atomkraftgegner haben ab 17.30 Uhr eine Kundgebung geplant. Die Spritpreise sinken und sind schon fast auf dem Niveau von vor dem Iran-Krieg. Das zeigt eine ADAC-Auswertung. Jana Klonikowski mit den Einzelheiten.
7: Zuletzt lag der Dieselpreis laut ADAC im Schnitt bei 1,87 Euro, 7 Cent mehr als am letzten Tag vor Kriegsbeginn im Iran Ende Februar. Zwischenzeitlich ist der Dieselpreis um mehr als 70 Cent nach oben gegangen. Weil die Zeichen im Iran-Krieg ja gerade auf Entspannung stehen, ist der Ölpreis zuletzt gesunken und das macht sich jetzt eben auch an den Tankstellen bemerkbar. In 2 Wochen drohen dann aber wieder höhere Preise, dann endet der Tankrabatt. Ob es dann andere Entlastungen geben wird, ist noch unklar.
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4: Mit einem Sieg am Samstag gegen die Elfenbeinküste hat Deutschland das Ticket für das 16. Finale bei der WM sicher. Das steht nach der Unentschieden-Serie gestern fest. Heute starten dann unter anderem Weltmeister Argentinien und Mitfavorit Frankreich ins Turnier.
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1: Schon ein bisschen länger hell heute als sonst, war ja eher so Dunkelkammer, Dunkelzimmer, Darkroom hier in Schleswig-Holstein die letzten Tage. Aber jetzt ist der Regen fast raus, eher nur Sonne und Wolken im Wechsel bei 14 Grad am Sylt-Stadion auf Westerland. 15 Grad haben wir am Sportplatz Lübecker Lohmühle und natürlich 16 Grad am Flugplatz Lübeck-Blankensee und 16 Grad auch an der Sportanlage. Brünner nehmen wir noch mit. Hatten wir schon. Sportplatz in Hutzfeld. Okay, ich habe so ein paar Bolzplätze hier mal rausgesucht. In der Nacht auf 12 bis 7 Grad runter. Der erste 3 Tage Trend. Wolken, Sonne und ab und zu mal Schauer oder Gewitter möglich. Deutlicher Temperaturanstieg. Am Freitag bis 32 Grad. Und dann, bam, gibt es doch meistens ein Gewitter,
8: das
1: oder?
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1: Schleswig-Holsteins bester Verkehrsservice. Achtung Autofahrer, A23 Hamburg Richtung Heide zwischen Itzehoe Nord und Schenefeld nach Unfall auf eine Spur verengt. Da haben sich jetzt schon einige Schleswig-Holsteiner durchgequält. Und im Kreis Nordfriesland ist die Ostenfelder Landstraße zwischen Mildstedt und dem Abzweig nach Oldersbeck nach Unfall dicht. An der Elbfähre Glückstadt Wischhafen 3 Stunden Wartezeit. Im Kreis Dithmarschen Kanalfähre Brunsbüttel in beiden Richtungen lange Wartezeiten. Da sind nur 2 Fähren in Betrieb und die meisten Blitzer nur bei RSH. Lars hat's geschrieben per WhatsApp. Moin, möchte einen Blitzer melden. Er steht in Barkhorst, Fahrt Richtung Ahrensburg. Der Anhänger erlaubt sind 50. Danke, Lars. Büdelsdorf, Hollerstraße, Stadt auswärts. Nehmen wir noch mit. Ein Hinweis von Julia. Süderlügum, Hauptstraße von Leckkommen, Lübeck-Kronsforder Landstraße, Gusefeld an der Bundesstraße. Dann Eckernförde, Gethjestraße, Süßler Moor Richtung Neustadt und A21 Bagdeheide Richtung Kiel. Höhe Letzen bitte nicht schneller als 80. Staus und Blitzer meldet ihr uns immer kostenlos unter der 08000 774 774.
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1: Ah, ich finde das gerade richtig schön. Man kommt Feierabend nach Hause, isst eine Kleinigkeit, macht sich ein Bier auf und schaltet die Glotze ein mit Fußball. Ich weiß schon, wie ich das nach dem 19. Juli vermissen werde, aber noch hat die Fußball-WM ja gerade erst angefangen und an ein paar Neuerungen müssen wir uns noch gewöhnen. Was zählt der Schiri da ständig für einen Countdown und was hat der alles am Gürtel? Die Antwort gleich hier bei mir.
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0: 16 Uhr und 5 Minuten, erster Verkehr. Achtung, Autofahrer. Detlef ist da auf der A1 vor Lübeck unterwegs.
1: Du, ich weiß nicht, habt ihr schon den Stau auf der A1? Da ist gerade ein Unfall passiert, da steht alles auf der Straße. Sind noch keine Rettungskräfte vorhanden, aber dafür eine Unmenge an Personen auf der Straße.
0: Ab Bad Schwartau, also vorsichtig fahren Richtung Lübeck.
1: Das ist zwischen Seretz und Lübeck, Höhe Bad Schwartau.
0: Vielen Dank, Detlef.

0: war ja auch früher Jugendschiedsrichter im SV Bosau. Gelbe Karte, rote Karte, jetzt ja mittlerweile elektrische Armbanduhr und Trillerpfeife. Die Ausstattung eines Schiedsrichters, wie wir sie kennen. Die RSA-Nachmittagsshow mit voller Mitmachen und voll im Fußballfieber. Was ich mich aber bei der WM aktuell immer frage, was haben die Schiedsrichter bei der alles dann noch an Ausrüstung bei sich? Die sehen ja schon fast gepanzert aus. So viel Krams schleppen die mittlerweile mit sich rum. Cop-Style, also wie so ein amerikanischer Polizist. Wir machen uns mal schlau bei RSH-Sportreporter Leon Thomsen. Leon, was haben die Schiedsrichter bei dieser WM da alles bei sich?
1: Ja, Voller, da ist im Laufe der Jahre so einiges dazugekommen. Wir können ja mal eine kleine Checkliste machen. Okay. Also klar, gelbe Karte, rote Karte, Pfeife und Armbanduhr sind Grundausstattung. Dann trägt der Schiedsrichter ein Headset, um mit den Linienrichtern und dem Videoassistenten zu kommunizieren und auch bei einem Eingriff durch den VAR hinterher fürs Publikum die Ansage zu machen, was er da jetzt entscheidet. Okay. Außerdem trägt jeder Schiri bei der WM eine Kamera am Ohr. Die ist ganz leicht, also die wiegt nichts und liefert in der TV-Übertragung die Bilder aus der Schiedsrichterperspektive, die zwischendurch mal eingespielt werden. Dann gibt es noch eine Spezial-Armbanduhr für die Torlinientechnik, die dem Schiedsrichter ein Signal gibt, ob ein Schuss vor oder hinter der Torlinie gelandet ist. Dann natürlich Freistoßspray ist noch mit dabei und zu guter Letzt ein Abseitsempfänger. Das ist das Ding, was sie auf dem Oberarm tragen, was aussieht, als hätten die eine Powerbank unterm Ärmel.
0: Ja, eher wie eine Schachtel Zigaretten, das haben wir früher immer am Strand so getragen.
1: Ja, oder so. Das ist aber ein Empfänger und der fängt an zu vibrieren, sobald der Linienrichter die Fahne hebt und Abseits anzeigt.
0: Das ist ja wirklich aber irre. Was erklärt, weshalb die Schiedsrichter so robotermäßig wirken bei der ganzen Technik? Und Leon, eine andere Neuerung, die haben auch die Einwurfregel angepasst.
1: Genau, ja. Wenn der Ball im Aus gelandet ist, dann haben die Spieler jetzt nur noch wenige Sekunden Zeit, um einen Einwurf auszuführen. Wenn der Schiedsrichter merkt, der Spieler verzögert und kommt nicht zu Potte, dann streckt er seine 5 Finger in die Luft und zählt von 5 runter. Wenn der Spieler dann immer noch nicht eingeworfen hat, gibt es Einwurf für die andere Mannschaft. Damit soll Zeitspiel verhindert und besser bestraft werden. Ähnlich ist es auch bei Abstößen vom Torwart. Wenn der Schiedsrichter eine Verzögerung bei der Ausführung feststellt, zählt er wieder von 5 runter. Und wenn der Torwart den Ball dann immer noch nicht gespielt hat, gibt es Ecke für den Gegner.
0: Bin echt mal gespannt, was wir noch so alles sehen werden die nächsten Tage und Wochen. Vielen Dank dir, Leon, für die Info. Jetzt wisst ihr also Bescheid, die Schiedsrichter bei der WM sind nicht gepanzert. Die müssen einfach ganz viel Technik mit sich rumtragen.

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5: Der Regen wurde abgeschafft, zumindest für heute, zumindest für die nächsten Stunden. Eher nur Sonne und Wolken im Wechsel bei uns in Schleswig-Holstein. 14 Grad am Manfred-Werner-Stadion in Flensburg, 15 Grad am Sportplatz an der Strandallee in Timmendorfer Strand und 17 Grad am Stormannplatz in Arnsburg. In der Nacht auf 12 bis 7 Grad runter und der RSH-3-Tage-Trend. Wolken, Sonne und ab und zu mal Schauer oder Gewitter möglich. Deutlicher Temperaturanstieg am Freitag sogar bis zu 32 Grad möglich. Es wird also noch richtig warm die Woche.
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5: Schleswig-Holsteins bester Verkehrsservice. Und dann nochmal der Detlef von der A1 vor Lübeck.
6: Du, ich weiß nicht, habt ihr schon den Stau auf der A1? Da ist gerade ein Unfall passiert, da steht alles auf der Straße, sind noch keine Rettungskräfte vorhanden, aber dafür eine Unmenge an Personen auf der Straße.
5: Ab Bad Schwartau, also vorsichtig fahren Richtung Lübeck.
6: Das ist zwischen Seretz und Lübeck, Höhe Bad Schwartau.
5: Danke nochmal, Detlef. A23 Heide-Hamburg, vorsichtig in beiden Richtungen zwischen Heide-Süd und Albersdorf-Rehe. A1 Hamburg Richtung Lübeck zwischen Stillhorn und Norderelbbrücke 2 Kilometer, 10 Minuten plus. Und im Kreis Nordfriesland ist die Ostenfeller Landstraße zwischen Mittstedt und dem Abzweig nach Oldersbeck nach Unfall dicht. Dann an der Fähre Glückstadt Wischhafen, beiden Richtungen Wartezeiten von bis zu 3 Stunden. Im Kreis Dithmarschen auch Probleme an der Kanalfähre Brunsbüttel. Da sind nur 2 Fähren in Betrieb. Das dauert ein bisschen länger und die meisten Blitzer nur bei RSH. A21 Bargteheide Richtung Kiel, Höhe Lezen, Büdelsdorf-Hollerstraße, Süderlügung Hauptstraße, Warkhorst Richtung Arnsböck, Lübeck, Kronsvorder Landstraße, Gusefeld an der Bundesstraße. Bitte nicht schneller als 80.
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0: 16.32 Uhr, erster Verkehr. Achtung, Autofahrer, da ist nämlich Bo Janek bei uns. Bo Janek, was gibt's?
1: In Breglum, wenn man in Breschitz rein, also nach Breschitz reinfahren will, beim Kreisel, da bei Aldi, im Kreis Nordfriesland, da sind die Bahngleise gesperrt. Da steht Polizei und alles. Ich weiß nicht, was da los ist. Also die Leute kommen da nicht rüber.
2: Sag doch mal ganz genau, wo Breglum oder Breschitz steht?
1: Eigentlich von beiden Seiten. Die Breschitzer kommen nicht nach Breglum und die Breglumer kommen nicht nach Breschitz.
2: Damit können wir was anfangen. Super.
1: Da sind die Bahngleise, also wie gesagt, gesperrt. Die Züge fahren auch ganz langsam. Polizei steht da auf der Straße. Ich weiß nicht, irgendwas muss da los sein.
2: Bo Janek, vielen Dank.
1: Jo, bitte.

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0: Ein Ereignis, das zunächst ein Wohnhaus, einen ganzen Ort und ja auch ganz Schleswig-Holstein erschüttert. Die Explosion in einem Mehrfamilienhaus in Kropp heute Morgen zwischen 6 und 7. Ein Mensch kam dabei ums Leben. Mehrere wurden verletzt. Das Haus ist erstmal unbewohnbar. Eine mögliche Ursache? Gleich in RSH 5 vor 5, das Nachrichtenmagazin am Abend.
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10: Einen schönen guten Abend. Nach der Explosion heute Morgen in Kropp bei Schleswig laufen die Ermittlungen zur Ursache. Ein Mensch war bei der Explosion ums Leben gekommen, mehrere wurden verletzt. Das Haus ist erstmal unbewohnbar und mehr dazu jetzt im Top-Thema. Ja, Frage an meinen Kollegen Sönke Röhling. Sönke, du warst vor Ort. Weiß man denn schon mehr über die Ursache und um wen es sich bei dem Toten handelt?
11: Also betreten kann man das Haus immer noch nicht. Eine Außenwand wurde so stark beschädigt, dass jetzt Risse im tragenden Mauerwerk sind. Und deshalb konnte die Leiche in der betroffenen Wohnung auch noch nicht geborgen werden. Die Polizei geht aber davon aus, dass es sich bei den Toten um den 77-jährigen Bewohner der Erdgeschosswohnung handelt. Die Ermittlungen zur Explosionsursache gestalten sich unterdessen schwierig, weil das Haus, wie gesagt, einsturzgefährdet ist. Allerdings wurde mindestens eine Gasflasche im Haus gefunden. Unklar ist noch, ob das Ganze ein Unfall war oder vorsätzlich passiert ist, denn wie es von der Baugenossenschaft Gewoba Nord heißt, sollte die Wohnung heute zwangsgeräumt werden.
10: Wie geht es denn jetzt für die anderen Bewohner des Hauses weiter?
11: Na, einige sind in einem Motel ein paar Meter weiter untergebracht worden, andere wurden von Angehörigen erstmal aufgenommen. Die Gewoba hat den Bewohnern aber Unterstützung zugesagt. Man werde nun gemeinsam mit den zuständigen Stellen dafür sorgen, dass die Mieter kurzfristig und sicher untergebracht werden, heißt es in einer Stellungnahme. An Spekulationen über die Unglücksursache will man sich nicht beteiligen. Klar ist nur, einen Gasanschluss gibt's in dem Haus nicht. Da heißt es jetzt also abwarten, was die Ermittlungen der Kripo ergeben.
10: Danke, Sönke. Und weitere Meldungen aus unserem Nachrichtencenter hat jetzt Dirk Justus.
12: In Norderstedt sind Unbekannte schon wieder ins Schulzentrum Süd eingebrochen und haben über 100 Laptops gestohlen. Erst im April waren im Schulzentrum Süd über 150 Laptops geklaut worden. Der Schaden liegt nun bei insgesamt rund 300.000 Euro. Polizeisprecher Niklas Stäß.
13: Ja, so wie sich das da vor Ort dargestellt hat für die Ermittler, ist man offenbar gezielt auf die Laptops gegangen. Die Täter scheinen gewusst zu haben, wo diese gelagert wurden. Und bei der Menge an Laptops, die dort entwendet wurden, scheint es wahrscheinlich, dass ein Transportfahrzeug am Tatort bereitgehalten wurde.
12: Im Hafen von Brunsbüttel werden aktuell mehrere Castor-Behälter auf Lkw verladen. Der hochradioaktive Müll soll im Zwischenlager Brockdorf gelagert werden. Sonderlich große Proteste von Atomkraftgegnern gab es bisher noch nicht. Am Nachmittag ist eine Kundgebung geplant. In Norderstedt ist ein 20-Jähriger niedergestochen worden. Laut Polizei wurde er in der vergangenen Nacht vor einem Lokal von hinten angegriffen. Zweimal wurde auf ihn eingestochen. Begleiter brachten den lebensgefährlich verletzten Mann in eine Klinik. Dort wurde er notoperiert. Der unbekannte Täter ist auf der Flucht. Nach einem Raubüberfall auf eine Tankstelle in der Nacht in Kiel sucht die Polizei Zeugen. Gegen 3 Uhr hatte der Täter den Tankstellenmitarbeiter mit einem Messer bedroht. Er erbeutete einen hohen dreistelligen Bargeldbetrag und flüchtete, vermutlich auf einem E-Roller.
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10: Der Titelverteidiger, ein Titelfavorit und ein Geheimfavorit steigen heute in die Fußball-WM ein. Weltmeister Argentinien trifft auf Algerien, Frankreich auf Senegal und Norwegen startet gegen Irak in die WM. Außerdem steht Österreich vor seinem ersten WM-Spiel seit 28 Jahren, und zwar gegen Jordanien.
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0: Der Regen wurde ausgewechselt. Bei uns in Schleswig-Holstein eher nur Sonne und Wolken im Spiel. Und wir spielen auch ohne Sturm übrigens. Das war die vergangenen Tage auch ein bisschen heftiger. 15 Grad haben wir an der Stadtwerke Arena in Eckernförde, 15 Grad am Friesenstadion in Husum und 16 Grad am Sportplatz an der Ochsenzoller Straße in Norderstedt. In der Nacht auf 12 bis 7 Grad runter von der Temperatur her und der RSH 3 Tage Trend. Wolken, Sonne und ab und zu mal Schauer oder Gewitter möglich. Vielleicht sogar Wärmegewitter, denn wir steigern uns in der Temperatur peu à peu am Freitag bis zu 32 Grad.
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0: Schleswig-Holsteins bester Verkehrsservice. A1 Fehmarn Richtung Lübeck zwischen Dreieck-Bad Schwartau und Bad Schwartau ist die Straße nach Unfall auf eine Spur verengt. A7 Hannover Richtung Flensburg zwischen Hausbruch und Elbtunnel 3 Kilometer und Bojanek ja eben schon.
14: In Breglum, wenn man in Breschet rein, also nach Breschet reinfahren will, beim Kreisel, da bei Aldi, im Kreis Nordfriesland, da sind die Bahngleisen gesperrt. Da steht Polizei und alles. Ich weiß nicht, was da los ist. Also die Leute kommen da nicht rüber.
0: Sag doch mal ganz genau, wo Breglum oder Breschet steht.
14: Eigentlich von beiden Seiten. Die Breschet, da kommen nicht nach Breglum und die Breglumer kommen nicht nach Breschet.
0: Damit können wir was anfangen. Super.
14: Da sind die Bahngleise, also wie gesagt, gesperrt. Die Züge fahren auch ganz langsam. Polizei steht da auf der Straße. Ich weiß nicht, irgendwas muss da los sein.
0: Bojanek, vielen Dank.
14: Jo, bitte.
0: Die meisten Blitzer nur bei RSH Eckernförde, Gethierstraße, Stadt auswärts, Süsel, Süßer Moor Richtung Neustadt. Dann steht ein Blitzer bei euch in A21 Bagdeheide Richtung Kiel, Höhe Lezen, Büdelsdorf, Hollerstraße, Stadt auswärts, Süderlügum Hauptstraße, Lübeck-Kronsforder Landstraße und auch in Hamburg, wenn ihr auf die A7 Richtung Flensburg fahrt, Höhe Stellingen, Gosefeld an der Bundesstraße und Süderlügum im Ochsenweg.
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0: Eichenprozessionsspinner, Giftraupen, Gespinst, Motten. Hört sich immer so an wie ein Gruselfilm, ne?
15: Hallo. Ich möchte ein Spiel spielen.
0: Ein Spiel ist das allerdings ganz und gar nicht. Vor allem nicht für die Stadtverwaltung in Geesthacht. Die kommen kaum hinterher mit der Beseitigung. Rainer Borcherding vom BUND, gleich hier bei mir.
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0: jedes Jahr um diese Zeit das gleiche Problem. In vielen Bäumen und Büschen finden sich im Frühsommer gruselig anmutende Gespinste. Fast wie Zuckerwatte, aber weder süß noch harmlos diese Nester. Denn wenn sie vom Eichenprozessionsspinner stammen, dann können die kleinen Brennhaare der Raupen für Hautausschlag, Augenreizungen und Atemprobleme sorgen. Die erste Nachmittagsshow mit Voller Mittmann, der Eichenprozessionsspinner in Schleswig-Holstein. Einige Orte schlagen schon Alarm. Rainer Borcherding vom BUND, gibt es da ein Nord-Süd-Gefälle in Schleswig-Holstein?
1: Ja, auf jeden Fall. Der Südosten von Schleswig-Holstein, so rund um Geesthacht, ist einfach wärmer als Nibel im hohen Nordwesten. Und die Raupen brauchen Wärme.
0: Ja, wir reden jetzt über den Eichenprozessionsspinner, aber es gibt noch andere Gespinstmotten, die sind aber nicht so gefährlich, oder wie?
1: Ja, also dieses Jahr haben wir ziemlich viele von solchen seideproduzierenden Räubchen, aber die Pfaffenhütchen-Gespinstmotte und die Apfelgespinstmotte und die Schlegengespinstmotte sind alle vollkommen harmlos.
0: Und dann haben wir eben den Eichenprozessionsspinner. Und der hat irgendwie so Brennhärchen an den Beinen und die können schon bei Atemwegen und Hautreizungen und sowas unangenehm werden.
1: Ja, die Brennhärchen hat er rund um den Körper. Ich würde jetzt nicht sagen, er sieht aus wie eine Zahnbürste, aber er hat lange Haare rundherum und ab und zu brechen mal welche ab. Und die haben so ein feines Nesselgift drin. Also das brennt nicht sofort wie eine Brennnessel, aber dafür hält es länger an und kann schon ein paar Tage jucken.
0: Oh, unangenehm. Und das kann auch über die Luft übertragen werden.
1: Ja, die Raupen spinnen sich so Seidennester und ab und zu brechen auch mal Haare ab und hängen dann an der Seide dran. Und wenn der Wind die dann rumpustet, dann kann es durchaus auch mal jucken, ohne dass man jemals einer Raupe persönlich begegnet ist.
0: Wenn man also so ein, sagen wir, Seidengespinste sieht an Bäumen, dann sind die erstmal grundsätzlich nicht gefährlich, es sei denn, es ist eine Eiche, weil da sitzt meistens der Eichenprozessionsspinner. Wenn ich das jetzt sehe, was sollte ich dann machen oder muss ich machen, wenn ich es dann zum Beispiel im privaten Haushalt oder in der Stadt sehe?
1: Also wenn man sie im öffentlichen Raum sieht, dann sollte man dem Ordnungsamt Bescheid sagen und die entscheiden dann. In Geesthacht scheint dieses Jahr so viel zu sein, dass die da gar nicht alle Raupen wegmachen können, sondern dann halt nur an den dringendsten Stellen, Kindergärten, Schulen und so weiter. Mhm. Wenn man es im privaten Bereich hat, dann muss man entscheiden, ob das nun nach vorne zur Straße raus ist, wo jeden Morgen 100 Kinder vorbeilaufen, oder ob es irgendwo hinten in der Ecke ist und in 2 Wochen ist es eh vorbei. Also das ist dann dem Grundstückseigentümern jeweils überlassen.
0: Das war mega spannend. Vielen Dank, Herr Borcherding.
1: Ja, gerne.
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12: Da liegen sie auf dem Balkon und solche Sachen höre ich und sehe ich offensichtlich gerade von links nach rechts, von West nach Ost. Allerherrlichstes Wetter bei uns in Schleswig-Holstein. Temperaturen ziehen so langsam an und wenn man ein schönes, schattiges, also windschattiges Plätzchen findet, dann kann man es doch auch mal genießen. Bei 15 Grad haben wir derzeit am Harmoniesportplatz in Kappeln, 16 Grad beim Stadion Gutheil-Neumünster und 16 Grad an der Sportplatz oder Sportanlage am Waldstadion in Quickborn. In der Nacht bis 7 Grad runter. Der RSH-3-Tage-Trend Wolken, Sonne und ab und zu mal Schauer oder Gewitter möglich. Deutlicher Temperaturanstieg am Freitag bis 32 Grad. Wow.
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12: Schleswig-Holsteins bester Verkehrsservice. A1 Fehmarn Richtung Lübeck zwischen Dreieck-Bad Schwartau und Bad Schwartau ist die Straße nach Unfall auf eine Spur verengt. A7 Hamburg Richtung Flensburg. Zwischen Bad Bramstedt und Großen Aspe liegt ein Holzteil und A7 Hamburg Richtung Flensburg. Vorsicht in beiden Richtungen zwischen Wader und Kreuz Rendsburg, wohl Rehe an oder auf der Fahrbahn. A7 Hannover Richtung Flensburg zwischen Hausbruch und Elbtunnel, 3 Kilometer Stau. Und dann überschlagen sich bei uns die Ereignisse. Wer ist denn da? Hallo, Kerstin, ne?
14: Auf der B432 zwischen Lezen und Borstel sozusagen. Da sind Autos zusammengefahren, kommt man gerade nicht durch.
12: Alles klar, zwischen Lezen und Borstel. Vielen Dank, Kerstin. Und wer ist da noch?
15: Moin, jetzt ist ja hier. Ich wollte Bescheid geben. Die B205 aus Richtung Wallstedt kommen. Ab der Abfahrt Rickling-Trappenkamp ist voll gesperrt, was auch immer da passiert ist.
12: Okay, vielen Dank. Die meisten Blitzer nur bei RSH Süderlügum, Ochsenweg, Eckernförde, Gethierstraße, Süßler Moor Richtung Neustadt, dann blitzt es bei euch in Büdelsdorf in der Hollerstraße, Süderlügung Hauptstraße von Leck kommend, Lübeck-Kronsvorder Landstraße, Gusefeld an der Bundesstraße, ja, unsere Stau- und Blitzermelder mega fleißig, gerade jetzt nochmal nach hinten raus.
16: Moin, auf der A7 in der Ausfahrt Volkspark Richtung Norden ist ein Blitzer oder dieser berühmte R2D2, der immer eine Woche lang steht.
12: Alles klar, vorsichtig fahren, danke dir.
16: Bis dann.
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0: Entschuldigung, ich mache mal ein Experiment, ob ihr das gleiche spürt wie ich, aber bei dem Geräusch habe ich gleich das Gefühl, wie so ganz kleine Spucketropfen mir um mein Gesicht fliegen. Oder? Geht's euch ähnlich? 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Und ich muss leider seit Monaten zum Zahnarzt.
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2: Wenn du ausreichend nervös bist, darfst du endlich ins Behandlungszimmer zu einer Ärztin und einer Assistentin. Die binden dir ein Lätzchen um, fahren dich auf dem Stuhl in so eine wehrlose Position und dann spielen die Schiffe versenken.
3: F3 fehlt, 16 okay.
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2: Dann bekommst du immer ein falsches Lob.
3: Sie machen das super.
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10: 5:05. Ich bin Cornelius Dreger. Guten Abend. Nach der Explosion in einem Mehrfamilienhaus heute Morgen in Kropp im Kreis Schleswig-Flensburg laufen die Ermittlungen zur Ursache. Ein Mensch ist dabei ums Leben gekommen. Sönke Röhling mit den Einzelheiten.
11: Also die Polizei geht davon aus, dass es sich bei dem Toten um den 77-jährigen Bewohner der betroffenen Erdgeschosswohnung handelt. Zweifelsfrei identifiziert ist er aber noch nicht. Die Ermittlungen zur Explosionsursache gestalten sich unterdessen schwierig. Das Haus ist einsturzgefährdet, Brandermittler können noch nicht rein. Allerdings wurde mindestens eine Gasflasche im Haus gefunden. Laut Polizei könnte eine Reaktion eines Gasgemisches die Explosion ausgelöst haben. Klar ist das aber noch nicht.
10: Die Spritpreise sinken und sind fast schon wieder auf dem Niveau von vor dem Iran-Krieg. Das zeigt eine ADAC-Auswertung. In 2 Wochen drohen dann aber wieder höhere Preise. Dann endet nämlich der Tankrabatt. Ob es andere Entlastungen geben wird, ist noch unklar. Schleswig-Holstein gibt seinen Kinos mehr Rückenwind. Kulturministerin Stenke hat 17 Häuser mit dem Kinopreis ausgezeichnet. Das Land hat das Preisgeld dafür mehr als verdoppelt. Insgesamt lag es in diesem Jahr bei 95.000 Euro. Einzelpreise gab es dabei in mehreren Kategorien, unter anderem fürs gute Programm oder auch für Nachhaltigkeit. Unter den Preisträgern sind unter anderem das Kino in der Pumpe in Kiel, das 51-Stufen-Kino in Flensburg und das Lichtblick-Inselkino auf Amrum. Holstein Kiel verlängert vorzeitig mit Torhüter Jonas Krumrey. Der 22-Jährige kam vor einem Jahr aus Salzburg und stand in seiner Premierensaison 23 Mal im KSV-Kasten. Kommende Saison allerdings nicht. Krumrey soll mehr Spielpraxis bekommen und wird deshalb an Zweitliga-Aufsteiger Osnabrück verliehen.
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10: Freier Tag heute für die deutsche Fußballnationalmannschaft. Erst ab morgen geht die Vorbereitung auf das nächste WM-Gruppenspiel am Samstag los. Gewinnt Deutschland dagegen die Elfenbeinküste, steht die Mannschaft sicher im 16. Finale. Das liegt an der Unentschieden-Serie bei der WM gestern. Dazu DFB-Kapitän Joshua Kimmich.
12: Also es ist schon so, dass es irgendwie so ein bisschen ausgeglichener wird alles. Es ist nicht mehr so vorhersehbar und gerade größere Nationen müssen noch besser werden, um dann auch gegen die vermeintlich kleineren zu gewinnen. Jetzt, dass es so viel Unentschieden gibt, glaube ich jetzt nicht, dass es am Modus liegt. Aber ich glaube schon, dass es auch zeigt, dass so ein 7-1 von uns nicht selbstverständlich ist.
10: Heute steigen dann unter anderem Weltmeister Argentinien und Mitfavorit Frankreich ins Turnier ein.
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13: Viele Wolken ziehen heute Abend bei uns in Schleswig-Holstein durch. Später lockert das Ganze ein bisschen auf und es bleibt trocken. In der Nacht bleibt's dann wieder eher wolkig. Die Tiefstwerte liegen zwischen 12 und 7 Grad. Der RSH-3-Tage-Trend. Morgen viele Wolken und von der Küste her kommt leichter Regen dazu. Maximal gibt's 23 Grad. Am Donnerstag und Freitag bleibt's oft freundlich. Zwischendurch kann aber auch mal ein Schauer oder ein Gewitter runterkommen.
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13: Schleswig-Holsteins bester Verkehrsservice mit KI-Unterstützung. Auf der A7 Flensburg Richtung Hamburg, Achtung, zwischen Großen Aspe und Bad Bramstedt liegen Reifenteile auf der Autobahn. Auf der A1 Bremen Richtung Hamburg steht zwischen dem Maschener Kreuz und Hamburg-Harburg ein defektes Fahrzeug. Und auf der A7 Flensburg Richtung Hamburg ist zwischen der Ausfahrt Stellingen und dem Dreieck Nordwest ein Auto liegen geblieben. An der Elbfähre Glückstadt-Wischhafen kommt es in beiden Richtungen zu Wartezeiten von bis zu 2 Stunden. Im Kreis Dithmarschen gibt es bei der Kanalfähre Brunsbüttel in beiden Richtungen lange Wartezeiten, da zurzeit nur eine Fähre in Betrieb ist. Außerdem ist im Kreis Nordfriesland die Ostenfelder Landstraße zwischen Mildstedt und dem Abzweig nach Oldersbeek nach einem Unfall gesperrt. Die meisten Blitzer nur bei RSH. In Gosefeld, an der Bundesstraße, in Süderlügum, auf dem Ochsenweg und in Eckernförde stadtauswärts auf der Gartjesstraße. Staus und Blitzer meldet ihr uns kostenlos unter 08000 774 774.
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15: Das ist ein großer Schock gewesen heute Morgen. Ihr habt's gehört bei uns in den RSH-Nachrichten. In Kropp hat's eine Explosion in einem Mehrfamilienhaus gegeben. Die Druckwelle hat selbst bei den Nachbarhäusern einige Fenster aus den Fugen geholt. Also das mag man sich gar nicht vorstellen. Und wir gucken gleich aber nochmal rüber nach Kropp und hören von einem Bewohner des Hauses, wie laut das wirklich gewesen ist. An der Stelle schon mal ganz viel Kraft an die betroffenen Kropper.
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0: Kommt gut längs, ihr Lieben, ab in den Feierabend. Und damit ihr auch mit einem breiten Grinsen zu Hause zur Tür reinkommt, haben wir gleich richtig coole neue Mucke für euch. Boah, macht der Laune, der scheppert einen ja richtig aus den Puschen. New Religion von Bibi Rexha, neu bei uns und gleich in voller Länge. Das sind alle frischen Hits in Schleswig-Holsteins beste Mix. Ich bin Leon Thomsen und ihr hört RSH am Abend. So ein Start in den Tag wünscht man niemandem. Heute Morgen hat es in Kropp in einem Mehrfamilienhaus eine Explosion gegeben. Der Knall, der ging von einer Wohnung im Erdgeschoss aus und dabei ist auch eine Person ums Leben gekommen. Mehrere Bewohner erlitten Rauchgasvergiftung, Feuerwehr, Rettungsdienst und THW hatten alle Hände voll zu tun. Und Günther Griem ist einer der Bewohner des Hauses. Günther, wie hat sich das denn für dich angefühlt? Wie laut war das wirklich?
1: Es war, also ich muss sagen, eine heftige Detonage. Also das war richtig krass. War richtig krass. Also ich würde sagen, wie eine Bombe vom Geräusch her.
0: Oh Gott, das muss wirklich schrecklich gewesen sein. Danke dir, Günther. Und auch mit vor Ort gewesen ist Sönke Röhling von den RSH-Nachrichten. Sönke, so eine Explosion mag man sich gar nicht vorstellen. Wie gewaltig war die denn?
2: Ja, die Druckwelle muss wirklich enorm gewesen sein. Die Hauswand im Erdgeschoss ist regelrecht nach außen gewölbt und quer über die angrenzende Straße liegen Scherben und Müll. Die Feuerwehr war mit rund 150 Einsatzkräften vor Ort und nach gut anderthalb Stunden konnten sie Feuer ausmelden. Vier Bewohner wurden ins Krankenhaus eingeliefert, die übrigen wurden im gegenüberliegenden Hotel untergebracht.
0: Ja, furchtbar. Da können wir echt nur Daumen drücken, dass die Betroffenen schnell wieder auf die Beine kommen. Und Sönke, wie konnte das denn überhaupt zu dieser Explosion kommen?
2: Was noch völlig unklar ist, ist unterdessen die Explosionsursache. Denn wie mir der Vermieter sagte, gibt es weder eine Gasheizung noch einen Gasherd im Haus. Das müssen dann also die weiteren Ermittlungen der Kripo zeigen.
0: Ja, sind also noch viele Fragezeichen zu klären. Vielen Dank dir, Sönke. Wir schicken euch auf jeden Fall ganz viel Kraft nach Kropp und auch ein großes, großes Dankeschön an die ganzen Hilfskräfte, die da schon den ganzen Tag im Einsatz sind. Ihr wisst ja, zusammen sind wir Schleswig-Holstein. Deep.

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3: Ich bin Cornelius Dreger. Nach der Explosion in einem Mehrfamilienhaus heute Morgen in Kropp im Kreis Schleswig-Flensburg laufen die Ermittlungen zur Ursache. Ein Mensch ist dabei ums Leben gekommen. Sönke Röhling mit den Einzelheiten.
4: Also die Polizei geht davon aus, dass es sich bei dem Toten um den 77-jährigen Bewohner der betroffenen Erdgeschosswohnung handelt. Zweifelsfrei identifiziert ist er aber noch nicht. Die Ermittlungen zur Explosionsursache gestalten sich unterdessen schwierig. Das Haus ist einsturzgefährdet, Brandermittler können noch nicht rein. Allerdings wurde mindestens eine Gasflasche im Haus gefunden. Laut Polizei könnte eine Reaktion eines Gasgemisches die Explosion ausgelöst haben. Klar ist das aber noch nicht.
3: In Norderstedt sind Unbekannte schon wieder ins Schulzentrum Süd eingebrochen und haben über 100 Laptops gestohlen. Erst im April waren im Schulzentrum Süd über 150 Laptops geklaut worden. Der Schaden liegt nun bei insgesamt rund 300.000 Euro. Polizeisprecher Niklas Stess.
5: Ja, so wie sich das da vor Ort dargestellt hat für die Ermittler, ist man offenbar gezielt auf die Laptops gegangen. Die Täter scheinen gewusst zu haben, wo diese gelagert wurden. Und bei der Menge an Laptops, die dort entwendet wurden, scheint es wahrscheinlich, dass ein Transportfahrzeug am Tatort bereitgehalten wurde.
3: Kinos bringen Menschen zusammen. Das hat Schleswig-Holsteins Kulturministerin Stenke bei der Verleihung des Kinopreises gesagt. 17 Häuser wurden unter anderem fürs gute Programm oder auch für ihr nachhaltiges Wirtschaften ausgezeichnet. Das Gesamtpreisgeld wurde vom Land im Vergleich zum Vorjahr auf gut 95.000 Euro verdoppelt.
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6: Wolken ziehen heute Abend bei uns in Schleswig-Holstein durch. Später lockert das Ganze ein bisschen auf und es bleibt trocken. In der Nacht bleibt es dann wieder eher wolkig. Die Tiefstwerte liegen zwischen 12 und 7 Grad. Der RSH-3-Tage-Trend. Morgen viele Wolken und von der Küste her kommt leichter Regen dazu. Maximal gibt es 23 Grad. Am Donnerstag und Freitag bleibt es oft freundlich. Zwischendurch kann aber auch mal ein Schauer oder ein Gewitter runterkommen.
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6: Schleswig-Holsteins bester Verkehrsservice mit KI-Unterstützung. Auf der A7 Hannover Richtung Flensburg, Achtung, zwischen Waltershof und dem Elbtunnel liegen Gegenstände auf der Autobahn. Auf der A1 Bremen Richtung Hamburg steht zwischen dem Maschener Kreuz und Hamburg-Harburg ein defektes Fahrzeug. Und auf der A7 Flensburg Richtung Hamburg ist zwischen der Ausfahrt Stellingen und dem Dreieck Nordwest ein Auto liegen geblieben. Im Kreis Nordfriesland ist die Ostenfelder Landstraße zwischen Mildstedt und dem Abzweig nach Oldersbeek nach einem Unfall gesperrt. An der Elbfähre Glückstadt-Wischhafen kommt es in beiden Richtungen zu Wartezeiten von bis zu 2 Stunden. Außerdem gibt es im Kreis Dithmarschen bei der Kanalfähre Brunsbüttel in beiden Richtungen lange Wartezeiten, da hier zurzeit nur eine Fähre in Betrieb ist. Die meisten Blitzer nur bei RSH. In Ahrensböck auf der Pöhner Straße in Höhe vom Ortseingangsschild, in Gosefeld an der Bundesstraße und in Süderlügum auf dem Ochsenweg. Staus und Blitzer meldet ihr uns kostenlos unter 08000 774 774.
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Medusa, One Republic und Leonie schmeißen sich mit uns gemeinsam aufs Sofa. Feier und gleich noch mehr von euren Lieblingshits in Schleswig-Holsteins beste Mix hier bei RSH. 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
12: Mist, verdammt, der nächste Bus fährt erst in 3 Stunden. 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Schöner wäre doch.
13: Dann, wann immer du fahren möchtest, nach deinem Bedarf.
12: Silja Buhl, sie ist Projektmanagerin bei NAHSH und sie kennt das On-Demand-Konzept. 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
16: 5:07. Ich bin Cornelius Dreger. Guten Abend. Über 100 Laptops haben Einbrecher in Norderstedt aus dem Schulzentrum Süd gestohlen. Das Kuriose, es ist für die Gemeinschaftsschule bereits der 3. Vorfall dieser Art. Wer dahinter steckt, ist noch unklar. Niklas Stess von der Polizei Bad Segeberg.
17: Die Kriminalpolizei Norderstedt ermittelt hier jetzt mit Hochdruck an der Aufklärung der Taten, um auch den Diebstählen letztlich ein Ende zu bereiten. In diesem Zusammenhang wird auch nach Zeugen gesucht, die insbesondere verdächtige Fahrzeuge, wie beispielsweise dieses wahrscheinlich vorgehaltene Transportfahrzeug, am Tatort wahrgenommen haben.
16: Nach der Explosion in einem Mehrfamilienhaus in Kropp mit einem Toten stehen zahlreiche weitere Bewohner jetzt ohne Wohnung da. Sönke Röhling, wie geht's für Sie denn jetzt weiter?
18: Na, einige sind in einem Hotel ein paar Meter weiter untergebracht worden. Andere wurden von Angehörigen erstmal aufgenommen. Die Gewoba hat den Bewohnern aber Unterstützung zugesagt. Man werde nun gemeinsam mit den zuständigen Stellen dafür sorgen, dass die Mieter kurzfristig und sicher untergebracht werden, heißt es in einer Stellungnahme. An Spekulationen über die Unglücksursache will man sich nicht beteiligen. Klar ist nur, einen Gasanschluss gibt's in dem Haus nicht. Da heißt es jetzt also abwarten, was die Ermittlungen der Kripo ergeben.
16: In Norderstedt ist ein 20-Jähriger niedergestochen worden. Laut Polizei wurde er in der vergangenen Nacht vor einem Lokal von hinten angegriffen. Zweimal wurde auf ihn eingestochen. Begleiter brachten den lebensgefährlich verletzten Mann in eine Klinik. Dort wurde er notoperiert. Der unbekannte Täter ist auf der Flucht. Die Spritpreise sinken und sind schon fast auf dem Niveau von vor dem Iran-Krieg. Das zeigt eine ADAC-Auswertung. Jana Klonikowski mit den Einzelheiten.
19: Zuletzt lag der Dieselpreis laut ADAC im Schnitt bei 1,87 Euro, 7 Cent mehr als am letzten Tag vor Kriegsbeginn im Iran Ende Februar. Zwischenzeitlich ist der Dieselpreis um mehr als 70 Cent nach oben gegangen. Weil die Zeichen im Iran-Krieg ja gerade auf Entspannung stehen, ist der Ölpreis zuletzt gesunken und das macht sich jetzt eben auch an den Tankstellen bemerkbar. In zwei Wochen drohen dann aber wieder höhere Preise, dann endet der Tankrabatt. Ob es dann andere Entlastungen geben wird, ist noch unklar.
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16: Freier Tag heute für die deutsche Fußballnationalmannschaft. Erst ab morgen geht die Vorbereitung auf das nächste WM-Gruppenspiel am Samstag los. Heute steigen dann unter anderem noch Weltmeister Argentinien und Mitfavorit Frankreich ins Turnier ein.
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20: Wolken ziehen heute Abend bei uns in Schleswig-Holstein durch. Später lockert das Ganze ein bisschen auf und es bleibt trocken. In der Nacht bleibt es dann wieder eher wolkig. Die Tiefstwerte liegen zwischen 12 und 7 Grad. Der RSH-3-Tage-Trend. Morgen viele Wolken und von der Küste her kommt leichter Regen dazu. Maximal gibt's 23 Grad. Am Donnerstag und Freitag bleibt's oft freundlich. Zwischendurch kann aber auch mal ein Schauer oder ein Gewitter runterkommen.
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20: Schleswig-Holsteins bester Verkehrsservice mit KI-Unterstützung. Auf der A7 Hannover Richtung Flensburg, Achtung, zwischen Waltershof und dem Elbtunnel liegen Gegenstände auf der Autobahn. Auf der A7 Flensburg Richtung Hamburg staut es sich zwischen Volkspark und dem Elbtunnel auf 3 Kilometern. An der Elbfähre Glückstadt-Wischhafen kommt es in beiden Richtungen zu Wartezeiten von bis zu 2 Stunden. Und im Kreis Dithmarschen gibt es bei der Kanalfähre Brunsbüttel in beiden Richtungen lange Wartezeiten, da hier zurzeit nur eine Fähre in Betrieb ist. Die meisten Blitzer nur bei RSH. In Ahrensböck auf der Pöhner Straße in Höhe vom Ortseingangsschild, außerdem in Gosefeld an der Bundesstraße und dann noch in Süderlügum auf dem Ochsenweg. Staus und Blitzer meldet ihr uns kostenlos unter 08000 774 774.
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21: Kaum wer läuft heutzutage noch ohne Smartphone rum. Die allermeisten von uns sind technisch gut ausgestattet und holen sich jeden Morgen frische Wäsche aus dem Schrank. Kann man sich kaum vorstellen, dass wir mal Neandertaler waren und die Keule geschwungen haben, statt einkaufen zu gehen, oder? Wer das mal erleben will, der ist im Steinzeitpark in Albersdorf gut aufgehoben. Bei denen sind nämlich aktuell die Neandertaler zu Gast. Alles dazu gleich.
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0: Ganz entspannt die Einkäufe aus dem Auto in die Küche tragen mit Mary J. Blige, Family Affair und gleich noch mehr von euren Lieblingshits in Schleswig-Holsteins bestem Mix. Ich bin Leon Thomsen und ihr habt eingeschaltet zu RSH am Abend. Nix Handy, nix Fernseher, nix Hose zum Wechseln. Vor ein paar Jahrtausenden hat das Leben für uns Menschen auf der Erde echt noch ganz anders ausgesehen. Wer da neugierig ist, das mal zu erleben, wie sich der Neandertaler so die Zeit vertrieben hat, der geht am besten in den Steinzeitpark Albersdorf. Die haben nämlich aktuell die Neandertaler zu Gast. Werner Pfeiffer, Museumspädagoge dort. Was genau gibt's denn bei euch zu entdecken, Werner?
1: Das Besondere ist heute, ist, dass wir die Neandertalerzeit wieder eröffnen, also wiederbeleben seit 40.000 Jahren zum ersten Mal. Da bin ich dann halt mit ein paar Kollegen, wir haben uns neandertalerzeitliche Kleidung, so wie wir uns das vorstellen, nachgebaut und die Geräte nachgebaut. Wir haben uns eine kleine Hütte gebaut und heute sitzen wir da und am Feuer machen, Feuerstein schlagen, wir beschnitzen Holzwaffen.
0: Ach, das ist ja cool. Wie habt ihr denn bitte die Hütte gebaut, Werner?
1: Also ich habe mir ein paar Stöcke aus dem Wald geholt, die in den Boden gerammt, dann so als Rundhütte sozusagen zusammengebunden.
0: Ja.
1: Und die werden jetzt noch mit Birkenrindenplatten belegt, sodass das wie so ein Dach wird,
0: Dass
1: wenn es mal regnet oder zu viel Sonne ist, dass man da drunter sitzen kann.
0: Ja, das klingt einladend. Und Werner, was erlebe ich denn als Besucher bei euch dann ganz genau? Was macht ihr mit den Gästen?
1: Also in erster Linie erstmal zugucken, was wir hier so treiben, aber sie sollen auch gerne mal mit den Jagdwaffen, die dürfen die ausprobieren. Da können sie mal auf so ein Vieh losrennen und dann mal das abstechen. Natürlich ist das eine Strohscheibe.
0: Boah, ich wollte gerade sagen, dann ist ja gut. Ihr nehmt das also schon ziemlich ernst. Sehr authentisch auf jeden Fall. Vielen Dank dir, Werner, für die Eindrücke. Im Steinzeitpark Albersdorf könnt ihr euch diese Woche anschauen, wie die Neandertaler gelebt haben. Bis einschließlich Freitag geht das noch.

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4: Ich bin Cornelius Dreger. Nach der Explosion in einem Mehrfamilienhaus heute Morgen in Kropp im Kreis Schleswig-Flensburg laufen die Ermittlungen zur Ursache. Ein Mensch ist dabei ums Leben gekommen. Sönke Röhling mit den Einzelheiten.
5: Also die Polizei geht davon aus, dass es sich bei dem Toten um den 77-jährigen Bewohner der betroffenen Erdgeschosswohnung handelt. Zweifelsfrei identifiziert ist er aber noch nicht. Die Ermittlungen zur Explosionsursache gestalten sich unterdessen schwierig. Das Haus ist einsturzgefährdet, Brandermittler können noch nicht rein. Allerdings wurde mindestens eine Gasflasche im Haus gefunden. Laut Polizei könnte eine Reaktion eines Gasgemisches die Explosion ausgelöst haben. Klar ist das aber noch nicht.
4: In Norderstedt sind Unbekannte schon wieder ins Schulzentrum Süd eingebrochen und haben über 100 Laptops gestohlen. Erst im April waren im Schulzentrum Süd über 150 Laptops geklaut worden. Der Schaden liegt nun bei insgesamt rund 300.000 Euro. Polizeisprecher Niklas Stess.
6: Ja, so wie sich das da vor Ort dargestellt hat für die Ermittler, ist man offenbar gezielt auf die Laptops gegangen. Die Täter scheinen gewusst zu haben, wo diese gelagert wurden. Und bei der Menge an Laptops, die dort entwendet wurden, scheint es wahrscheinlich, dass ein Transportfahrzeug am Tatort bereitgehalten wurde.
4: Kinos bringen Menschen zusammen. Das hat Schleswig-Holsteins Kulturministerin Stenke bei der Verleihung des Kinopreises gesagt. 17 Häuser wurden unter anderem fürs gute Programm oder auch für ihr nachhaltiges Wirtschaften ausgezeichnet. Das Gesamtpreisgeld wurde vom Land im Vergleich zum Vorjahr auf gut 95.000 Euro verdoppelt.
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7: Viele Wolken ziehen heute Abend bei uns in Schleswig-Holstein durch. Später lockert das Ganze ein bisschen auf und es bleibt trocken. In der Nacht bleibt es dann wieder eher wolkig. Die Tiefstwerte liegen zwischen 12 und 7 Grad. Der RSH-3-Tage-Trend. Morgen viele Wolken und von der Küste her kommt leichter Regen dazu. Maximal gibt es 23 Grad. Am Donnerstag und Freitag bleibt es oft freundlich. Zwischendurch kann aber auch mal ein Schauer oder ein Gewitter runterkommen.
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7: Schleswig-Holsteins bester Verkehrsservice mit KI-Unterstützung. An der Elbfähre Glückstadt-Wischhafen kommt es in beiden Richtungen zu Wartezeiten von bis zu 2 Stunden. Außerdem gibt es im Kreis Dithmarschen bei der Kanalfähre Brunsbüttel in beiden Richtungen lange Wartezeiten, da zurzeit nur eine Fähre in Betrieb ist. Die meisten Blitzer nur bei RSH. In Büttel auf der B5 in Höhe der Kanalbrücke, dann in Ahrensböck auf der Pöhner Straße in Höhe vom Ortseingangsschild und außerdem in Gosefeld an der Bundesstraße. Staus und Blitzer meldet ihr uns kostenlos unter 08000 774 774.
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0: Wir machen einen Haken an den Dienstag, Feierabend. Und wie könnten wir das bloß besser zelebrieren als mit schöner neuer Musik? Der Song zieht uns die Schuhe aus, putzt die Viola blitzeblank und stellt sie vor die Tür. So toll klingt der. Miles Smith mit Drive Safe ist neu hier bei RSH. Für euch spielen wir alle frischen Hits in Schleswig-Holsteins beste Mix. Gute Nachrichten für alle Pendler an der Schlei. Seit heute Morgen ist die neue Solarfähre Misshunde 3 wieder offiziell in Betrieb. Die ist ja für mehrere Wochen ausgefallen, weil es ein grundlegendes Problem mit dem Antrieb gab. Jetzt fährt sie endlich wieder. Allerdings fragt man sich auch automatisch, wie lange wohl. Man drückt mittlerweile ja wirklich ganz stark die Daumen, denn wie lange es diesmal dauert, das weiß wohl nur die Fähre selbst. Misshunde 3, Mensch, was meinst du, wie lange packst du das diesmal?
1: Ja, bitte, woher soll ich das denn wissen? Ich war doch selber überrascht, dass ich heute Morgen überhaupt angesprungen bin. Frag mich mal morgen nochmal, das ist bei mir schon Langzeitplanung, ne? Ja. Eigentlich wollte ich ja Mondfähre werden als Kind. Ne? Ich dachte immer, einmal losfahren, oben ankommen, alle raus, zack, Feierabend. Ne? Das ist so meins. Oder Rolltreppe zum Beispiel am Bahnhof. Die sind auch ständig kaputt. Da macht keiner gleich eine Pressekonferenz. Ne? Aber gut, ist nicht. Ehrlicherweise muss man aber auch sagen, rückblickend hätte man das wissen können, dass jetzt meine Performance eher so mittel ist, sag ich mal. Da gab es einen Schreibfehler wohl in meinem Prospekt, da stand drin, ich wäre eine Solarfähre. Das stimmt nicht, ich bin keine Solarfähre, ich bin eine Solala-Fähre. Verstehst du? Solala. Oh Gott, oh Gott. Oh, ich muss mich am Riemen reißen. Nee, der war ja gerade gerissen. Hör auf, ich geh kaputt.

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16: 5:08. Ich bin Cornelius Dreger. Guten Abend. In Norderstedt sind Unbekannte schon wieder ins Schulzentrum Süd eingebrochen und haben über 100 Laptops gestohlen. Erst im April waren im Schulzentrum Süd über 150 Laptops geklaut worden. Der Schaden liegt nun bei insgesamt rund 300.000 Euro. Polizeisprecher Niklas Stess.
17: Ja, so wie sich das da vor Ort dargestellt hat für die Ermittler, ist man offenbar gezielt auf die Laptops gegangen. Die Täter scheinen gewusst zu haben, wo diese gelagert wurden. Und bei der Menge an Laptops, die dort entwendet wurden, scheint es wahrscheinlich, dass ein Transportfahrzeug am Tatort bereitgehalten wurde.
16: In Norderstedt ist ein 20-Jähriger niedergestochen worden. Laut Polizei wurde er in der vergangenen Nacht vor einem Lokal von hinten angegriffen. Zweimal wurde auf ihn eingestochen. Begleiter brachten den lebensgefährlich verletzten Mann in eine Klinik. Dort wurde er notoperiert. Der unbekannte Täter ist auf der Flucht. Die sinkenden Ölpreise kommen in Deutschland auch so langsam an der Zapfsäule an. Nach der Einigung zwischen USA und Iran sind die Spritpreise nur noch knapp höher als vor Kriegsbeginn. Der ADAC sieht eigentlich auch noch mehr Spielraum nach unten. Demnächst drohen aber wohl eher wieder höhere Preise für Benzin und Diesel, denn der Tankrabatt läuft Ende des Monats aus. Ob und wenn ja, welche weiteren Entlastungen für Autofahrer geplant sind, ist noch offen. Kiel kann Olympia. Das wollen die Organisatoren der Kieler Woche in diesem Jahr auf dem Wasser beweisen. Unter anderem werden die Rennformate an die neuesten Olympia-Anforderungen des Weltsegelverbands angepasst. Am Wochenende beginnt die Kieler Woche. Im Herbst entscheidet sich, ob und mit wem Kiel ins Olympiarennen geht.
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16: Freier Tag heute für die deutsche Fußballnationalmannschaft. Erst ab morgen geht die Vorbereitung auf das nächste WM-Gruppenspiel am Samstag los. Gewinnt Deutschland dagegen die Elfenbeinküste, steht die Mannschaft sicher im 16. Finale. Das liegt an der Unentschieden-Serie bei der WM gestern. Dazu DFB-Kapitän Joshua Kimmich.
7: Also es ist schon so, dass es irgendwie so ein bisschen ausgeglichener wird alles. Es ist nicht mehr so vorhersehbar und gerade größere Nationen müssen noch besser werden, um dann auch gegen die vermeintlich kleineren zu gewinnen. Jetzt, dass es so viel Unentschieden gibt, glaube ich jetzt nicht, dass es am Modus liegt. Aber ich glaube schon, dass es auch zeigt, dass so ein 7-1 von uns nicht selbstverständlich ist.
16: Heute steigen dann unter anderem Weltmeister Argentinien und Mitfavorit Frankreich ins Turnier ein.
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18: Viele Wolken ziehen heute Abend bei uns in Schleswig-Holstein durch. Später lockert das Ganze ein bisschen auf und es bleibt trocken. In der Nacht bleibt's dann wieder eher wolkig. Die Tiefstwerte liegen zwischen 12 und 7 Grad. Der RSH-3-Tage-Trend. Morgen viele Wolken und von der Küste her kommt leichter Regen dazu. Maximal gibt's 23 Grad. Am Donnerstag und Freitag bleibt's oft freundlich. Zwischendurch kann aber auch mal ein Schauer oder ein Gewitter runterkommen.
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18: Schleswig-Holsteins bester Verkehrsservice mit KI-Unterstützung. An der Elbfähre Glückstadt-Wischhafen kommt es in beiden Richtungen zu Wartezeiten von bis zu 2 Stunden. Außerdem gibt es im Kreis Dithmarschen bei der Kanalfähre Brunsbüttel in beiden Richtungen lange Wartezeiten, da zurzeit nur 2 Fähren in Betrieb sind. Die meisten Blitzer nur bei RSH. In Büdelsdorf blitzt es stadtauswärts auf der Hollerstraße. In Lübeck wird auf der Kronsforder Landstraße stadtauswärts geblitzt und in Büttel steht ein Blitzer auf der B5 in Höhe der Kanalbrücke. Staus und Blitzer meldet ihr uns kostenlos unter 08000 774 774.
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19: Von der Schule nach Hause kurz was essen und dann erstmal schnell Hausaufgaben machen, bevor der Tag richtig losgeht. So sieht bei vielen Schülern der Alltag aus, aber vielleicht ja nicht mehr lange. Es gibt nämlich immer mehr Schulen, die Hausaufgaben abschaffen und sich alternative Konzepte ausdenken. Längst überfällig oder doch nur eine Schikane für die Schüler? Wir schnacken gleich mal gemeinsam drüber.
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0: Die Arbeit ist erledigt, der Geschirrspüler ist ausgeräumt und jetzt wartet bloß noch das Sofa auf euch. Und quasi als Einlaufmusik ins Wohnzimmer gibt's gleich für euch was Tolles Neues von ihr hier. Vielleicht Energie. Tiffany Harris mit Vertigo ist neu bei uns, gibt's gleich in voller Länge. Wir spielen für euch alle frischen Hits in Schleswig-Holsteins beste Mix. Ich bin Leon Thomsen und ihr hört RSH am Abend. Raus aus dem Schulbus, ab in die Küche was essen und dann ran an Schreibtisch Hausaufgaben machen, bevor man sich den schönen Sachen des Tages widmen kann. So ist lange Zeit der Alltag für Schüler bei uns im schönsten Bundesland der Welt gewesen. Das ändert sich aber so langsam, denn immer mehr Schulen setzen auf alternative Lernmethoden und schaffen tatsächlich die Hausaufgaben ab. Was sagt ihr denn dazu? Ist das überfällig, also eine gute Sache oder totaler Quatsch?
1: Ich finde, Hausaufgaben sind wichtig, um das, was in der Schule gelernt zu haben, zu Hause nochmal überdenkt und das festigt.
2: Wir haben uns vor 2 Jahren entschlossen, dass wir keine klassischen Hausaufgaben mehr aufgeben.
3: Wenn man das von vornherein nicht macht, dann prägt sich das ein und später die Hausaufgaben aufgegeben werden, dann sind die Kinder ganz schnell überfordert.
4: Ich bin Schulbegleitung an einer Grundschule und wir haben ein Projekt gestartet, 3 Monate ohne Hausaufgaben in 2 dritten Klassen. Ja, das Ergebnis ist sehr, sehr gut ausgefallen. Ich bin absolut pro keine Hausaufgaben an Grundschulen.
0: Auf jeden Fall spannend. Das ist natürlich auch nochmal so eine Sache. An Grundschulen ergibt es vielleicht mehr Sinn, weil du noch andere Möglichkeiten hast, den Stoff zu intensivieren, und an weiterführenden Schulen, ja, da kannst du es möglicherweise nicht so einfach, weil du sonst mit dem Lehrplan in Verzug kommst. Keine leichte Frage. Wir sind mal gespannt, wo sich das die nächsten Monate und Jahre hinentwickelt. Aber jetzt ist erstmal Schluss mit Lernen. 8:15, Hefte zu, Feierabend.

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6: Ich bin Cornelius Dreger. Nach der Explosion in einem Mehrfamilienhaus heute Morgen in Kropp im Kreis Schleswig-Flensburg laufen die Ermittlungen zur Ursache. Ein Mensch ist dabei ums Leben gekommen. Sönke Röhling mit den Einzelheiten.
7: Also die Polizei geht davon aus, dass es sich bei dem Toten um den 77-jährigen Bewohner der betroffenen Erdgeschosswohnung handelt. Zweifelsfrei identifiziert ist er aber noch nicht. Die Ermittlungen zur Explosionsursache gestalten sich unterdessen schwierig. Das Haus ist einsturzgefährdet, Brandermittler können noch nicht rein. Allerdings wurde mindestens eine Gasflasche im Haus gefunden. Laut Polizei könnte eine Reaktion eines Gasgemisches die Explosion ausgelöst haben. Klar ist das aber noch nicht.
6: Über 100 Laptops haben Einbrecher in Norderstedt aus dem Schulzentrum Süd gestohlen. Das Kuriose, es ist für die Gemeinschaftsschule bereits der dritte Vorfall dieser Art. Wer dahinter steckt, ist noch unklar. Niklas Stess von der Polizei Bad Segeberg.
8: Die Kriminalpolizei Norderstedt ermittelt hier jetzt mit Hochdruck an der Aufklärung der Taten, um auch den Diebstählen letztlich ein Ende zu bereiten. In diesem Zusammenhang wird auch nach Zeugen gesucht, die insbesondere verdächtige Fahrzeuge, wie beispielsweise dieses wahrscheinlich vorgehaltene Transportfahrzeug, am Tatort wahrgenommen haben.
6: Kiel kann Olympia. Das wollen die Organisatoren der Kieler Woche in diesem Jahr auf dem Wasser beweisen. Unter anderem werden die Rennformate an die neuesten Olympia-Anforderungen des Weltsegelverbands angepasst. Am Wochenende beginnt die Kieler Woche. Im Herbst entscheidet sich, ob und mit wem Kiel ins Olympiarennen geht.
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9: Viele Wolken ziehen heute Abend bei uns in Schleswig-Holstein durch. Später lockert das Ganze ein bisschen auf und es bleibt trocken. In der Nacht bleibt's dann wieder eher wolkig. Die Tiefstwerte liegen zwischen 12 und 7 Grad. Der RSH-3-Tage-Trend. Morgen viele Wolken und von der Küste her kommt leichter Regen dazu. Maximal gibt's 23 Grad. Am Donnerstag und Freitag bleibt's oft freundlich. Zwischendurch kann aber auch mal ein Schauer oder ein Gewitter runterkommen.
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9: Schleswig-Holsteins bester Verkehrsservice mit KI-Unterstützung. Auf der A23 Hamburg Richtung Heide, Achtung, zwischen Itzehoe Süd und Itzehoe Mitte liegen Gegenstände auf der Autobahn. An der Elbfähre Glückstadt-Wischhafen kommt es in beiden Richtungen zu Wartezeiten von bis zu 2 Stunden. Im Kreis Dithmarschen gibt es bei der Kanalfähre Brunsbüttel in beiden Richtungen lange Wartezeiten, da zurzeit nur 2 Fähren in Betrieb sind. Die meisten Blitzer nur bei RSH. In Büdelsdorf blitzte stadtauswärts auf der Hollerstraße. In Lübeck wird auf der Kronsforder Landstraße stadtauswärts geblitzt und in Büttel steht ein Blitzer auf der B5 in Höhe der Kanalbrücke. Staus und Blitzer meldet ihr uns kostenlos unter 08000 774 774.
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0: Bei dem Song kann man gar keine schlechte Laune haben. Lush Life von Sarah Larsson. Und gleich gibt's noch mehr von euren Lieblingshits in Schleswig-Holsteins beste Mix hier bei RSH.
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0: Wenn's auf der Autobahn kracht, dann bekommen wir das ja zum Glück ganz zügig gemeldet und ihr sagt ja auch immer ganz fleißig Bescheid. Dafür ist der RSH Verkehr, Schleswig-Holsteins bester Verkehrsservice, ja da. 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
1: 9:05. Ich bin Cornelius Dreger. Guten Abend. In Norderstedt sind Unbekannte schon wieder ins Schulzentrum Süd eingebrochen und haben über 100 Laptops gestohlen. Erst im April waren im Schulzentrum Süd über 150 Laptops geklaut worden. Der Schaden liegt nun bei insgesamt rund 300.000 Euro. Polizeisprecher Niklas Stess.
2: Ja, so wie sich das da vor Ort dargestellt hat für die Ermittler, ist man offenbar gezielt auf die Laptops gegangen. Die Täter scheinen gewusst zu haben, wo diese gelagert wurden. Und bei der Menge an Laptops, die dort entwendet wurden, scheint es wahrscheinlich, dass ein Transportfahrzeug am Tatort bereitgehalten wurde.
1: In Norderstedt ist ein 20-Jähriger niedergestochen worden. Laut Polizei wurde er in der vergangenen Nacht vor einem Lokal von hinten angegriffen. Zweimal wurde auf ihn eingestochen. Begleiter brachten den lebensgefährlich verletzten Mann in eine Klinik. Dort wurde er notoperiert. Der unbekannte Täter ist auf der Flucht. Die sinkenden Ölpreise kommen in Deutschland auch so langsam an der Zapfsäule an. Nach der Einigung zwischen USA und Iran sind die Spritpreise nur noch knapp höher als vor Kriegsbeginn. Der ADAC sieht eigentlich auch noch mehr Spielraum nach unten. Demnächst drohen aber wohl eher wieder höhere Preise für Benzin und Diesel, denn der Tankrabatt läuft Ende des Monats aus. Ob und wenn ja, welche weiteren Entlastungen für Autofahrer geplant sind, ist noch offen. Kiel kann Olympia. Das wollen die Organisatoren der Kieler Woche in diesem Jahr auf dem Wasser beweisen. Unter anderem werden die Rennformate an die neuesten Olympia-Anforderungen des Weltsegelverbands angepasst. Am Wochenende beginnt die Kieler Woche. Im Herbst entscheidet sich, ob und mit wem Kiel ins Olympiarennen geht.
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1: Freier Tag heute für die deutsche Fußballnationalmannschaft. Erst ab morgen geht die Vorbereitung auf das nächste WM-Gruppenspiel am Samstag los. Gewinnt Deutschland dagegen die Elfenbeinküste, steht die Mannschaft sicher im 16. Finale. Das liegt an der Unentschieden-Serie bei der WM gestern. Dazu DFB-Kapitän Joshua Kimmich.
3: Also es ist schon so, dass es irgendwie so ein bisschen ausgeglichener wird alles. Es ist nicht mehr so vorhersehbar und gerade größere Nationen müssen noch besser werden, um dann auch gegen die vermeintlich kleineren zu gewinnen. Jetzt, dass es so viel Unentschieden gibt, glaube ich jetzt nicht, dass es am Modus liegt. Aber ich glaube schon, dass es auch zeigt, dass so ein 7-1 von uns nicht selbstverständlich ist.
1: Heute steigen dann unter anderem Weltmeister Argentinien und Mitfavorit Frankreich ins Turnier ein.
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4: Wolken sind bei uns in Schleswig-Holstein in den späten Abendstunden noch reichlich unterwegs. Aber es bleibt trocken und in der Nacht kommen wieder mehr Wolken rein, bei Tiefstwerten zwischen 12 und 7 Grad. Der RSH-3-Tage-Trend. Morgen viele Wolken und von der Küste her kommt auch mal leichter Regen dazu, maximal 23 Grad. Donnerstag dann freundlicher mit ein paar Schauern, am Freitag wird's schwül und später kann es auch gewittern.
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4: Schleswig-Holsteins bester Verkehrsservice mit KI-Unterstützung. Im Kreis Dithmarschen kommt es bei der Kanalfähre Brunsbüttel in beiden Richtungen zu langen Wartezeiten, da zurzeit nur 2 Fähren in Betrieb sind. Die meisten Blitzer nur bei RSH. In Büdelsdorf blitzt es auf der Hollerstraße stadtauswärts. In Lübeck wird auf der Kronsforder Landstraße stadtauswärts geblitzt und in Büttel steht ein Blitzer auf der B5 in Höhe der Kanalbrücke. Staus und Blitzer meldet ihr uns kostenlos unter 08000 774 774.
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3: Wolken sind bei uns in Schleswig-Holstein in den späten Abendstunden noch reichlich unterwegs, aber es bleibt trocken und in der Nacht kommen wieder mehr Wolken rein, bei Tiefstwerten zwischen 12 und 7 Grad. Der RSH-3-Tage-Trend. Morgen viele Wolken und von der Küste her kommt auch mal leichter Regen dazu, maximal 23 Grad. Donnerstag dann freundlicher mit ein paar Schauern, am Freitag wird's schwül und später kann es auch gewittern.
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3: Schleswig-Holsteins bester Verkehrsservice mit KI-Unterstützung. Auf der A23 Heide Richtung Hamburg, Achtung, zwischen Albersdorf und Schafstedt liegt ein Plastikteil auf der Autobahn. Im Kreis Dithmarschen kommt es bei der Kanalfähre Brunsbüttel in beiden Richtungen zu langen Wartezeiten, da zurzeit nur zwei Fähren in Betrieb sind. Die meisten Blitzer nur bei RSH. In Büdelsdorf blitzt es auf der Hollerstraße stadtauswärts. In Lübeck wird auf der Kronsforder Landstraße stadtauswärts geblitzt und in Büttel steht ein Blitzer auf der B5 in Höhe der Kanalbrücke. Staus und Blitzer meldet ihr uns kostenlos unter 08000 774 774.
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4: 5 vor 10. Ich bin Anna Löwer. Guten Abend. Die Spritpreise sinken und sind schon fast wieder auf dem Niveau von vor dem Irankrieg. Das zeigt eine ADAC-Auswertung. Jana Klonikowski mit den Einzelheiten.
5: Zuletzt lag der Dieselpreis laut ADAC im Schnitt bei 1,87 Euro, 7 Cent mehr als am letzten Tag vor Kriegsbeginn im Iran Ende Februar. Zwischenzeitlich ist der Dieselpreis um mehr als 70 Cent nach oben gegangen. Weil die Zeichen im Iran-Krieg ja gerade auf Entspannung stehen, ist der Ölpreis zuletzt gesunken und das macht sich jetzt eben auch an den Tankstellen bemerkbar. In 2 Wochen drohen dann aber wieder höhere Preise, dann endet der Tankrabatt. Ob es dann andere Entlastungen geben wird, ist noch unklar.
4: Die Bundeswehr soll deutlich mehr Drohnen bekommen. Das Verteidigungsministerium will bis Ende des Jahrzehnts rund 16 Milliarden Euro investieren. Geplant sind Drohnen zur Aufklärung, zum Angriff und zur Abwehr. Außerdem sollen ab Juli alle Teilstreitkräfte eigene Drohneneinheiten haben. In Norderstedt sind Unbekannte schon wieder ins Schulzentrum Süd eingebrochen und haben über 100 Laptops gestohlen. Erst im April waren im Schulzentrum Süd über 150 Laptops geklaut worden. Der Schaden liegt nun bei insgesamt rund 300.000 Euro. Polizeisprecher Niklas Stess.
6: Ja, so wie sich das da vor Ort dargestellt hat für die Ermittler, ist man offenbar gezielt auf die Laptops gegangen. Die Täter scheinen gewusst zu haben, wo diese gelagert wurden. Und bei der Menge an Laptops, die dort entwendet wurden, scheint es wahrscheinlich, dass ein Transportfahrzeug am Tatort bereitgehalten wurde.
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4: Freier Tag heute für die deutsche Fußballnationalmannschaft. Erst ab morgen geht die Vorbereitung auf das nächste WM-Gruppenspiel am Samstag los. Gewinnt Deutschland dagegen die Elfenbeinküste, steht sie sicher im 16. Finale. Das liegt an der Unentschieden-Serie bei der WM zuletzt. Dazu DFB-Kapitän Joshua Kimmich.
7: Also es ist schon so, dass es irgendwie so ein bisschen ausgeglichener wird alles. Es ist nicht mehr so vorhersehbar und gerade größere Nationen müssen noch besser werden, um dann auch gegen die vermeintlich kleineren zu gewinnen. Jetzt, dass es so viel Unentschieden gibt, glaube ich jetzt nicht, dass es am Modus liegt. Aber ich glaube schon, dass es auch zeigt, dass so ein 7-1 von uns nicht selbstverständlich ist.
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8: Wolken sind bei uns in Schleswig-Holstein in den späten Abendstunden noch reichlich unterwegs. Aber es bleibt trocken und in der Nacht kommen wieder mehr Wolken rein, bei Tiefstwerten zwischen 12 und 7 Grad. Der RSH-3-Tage-Trend. Morgen viele Wolken und von der Küste her kommt auch mal leichter Regen dazu, maximal 23 Grad. Donnerstag dann freundlicher mit ein paar Schauern, am Freitag wird's schwül und später kann es auch gewittern.
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8: Schleswig-Holsteins bester Verkehrsservice mit KI-Unterstützung. Im Moment ist alles frei auf den Straßen bei uns in Schleswig-Holstein, es gibt keine Staus. Die meisten Blitzer nur bei RSH. In Büttel auf der B5 in Höhe der Kanalbrücke und in Ahrensböck auf der Plöner Straße in Höhe vom Ortseingangsschild. Staus und Blitzer meldet ihr uns kostenlos unter 08000 774 774.
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2: Wolken sind bei uns in Schleswig-Holstein in den späten Abendstunden noch reichlich unterwegs. Aber es bleibt trocken und in der Nacht kommen wieder mehr Wolken rein, bei Tiefstwerten zwischen 12 und 7 Grad. Der RSH-3-Tage-Trend. Morgen viele Wolken und von der Küste her kommt auch mal leichter Regen dazu, maximal 23 Grad. Donnerstag dann freundlicher mit ein paar Schauern, am Freitag wird's schwül und später kann es auch gewittern.
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2: Schleswig-Holsteins bester Verkehrsservice mit KI-Unterstützung. Die Straßen sind aktuell frei, es gibt keine Staus. Die meisten Blitzer nur bei RSH. In Büttel auf der B5 in Höhe der Kanalbrücke. Staus und Blitzer meldet ihr uns kostenlos unter 08000 774 774.
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4: 5:11. Ich bin Anna Löwer. Guten Abend. Die sinkenden Ölpreise kommen in Deutschland auch so langsam an der Zapfsäule an. Nach der Einigung zwischen USA und Iran sind die Spritpreise nur noch knapp höher als vor Kriegsbeginn. Der ADAC sieht eigentlich auch noch mehr Spielraum nach unten. Demnächst drohen aber wohl eher wieder höhere Preise für Benzin und Diesel, denn der Tankrabatt läuft Ende des Monats aus. Ob und wenn ja, welche weiteren Entlastungen für Autofahrer geplant sind, ist noch offen. US-Präsident Trump will Ölsanktionen gegen Russland bald wieder aktivieren. Das hat er beim G7-Gipfel im französischen Evian gesagt und auch Russland zu einem Abkommen mit der Ukraine aufgefordert. Die G7-Staaten haben sich außerdem geeinigt, den Druck auf Moskau zu erhöhen. Die Bundeswehr soll deutlich mehr Drohnen bekommen. Das Verteidigungsministerium will bis Ende des Jahrzehnts rund 16 Milliarden Euro investieren. Geplant sind Drohnen zur Aufklärung, zum Angriff und zur Abwehr. Die ersten Bundeswehreinheiten haben bereits Drohnen im Einsatz, Verteidigungsminister Pistorius sagte.
5: Wir haben mittlerweile ein sehr, sehr breites Spektrum an Maßnahmen. Und das Wichtigste daran ist, diese neue Technik, die wir eingeführt haben, kommt in der Breite, in der Truppe an. Und die Truppe übt bereits intensivst genau damit.
4: Ab Juli sollen alle Teilstreitkräfte der Bundeswehr eigene Drohneneinheiten haben. Über 100 Laptops haben Einbrecher in Norderstedt aus dem Schulzentrum Süd gestohlen. Das Kuriose, es ist für die Gemeinschaftsschule bereits der dritte Vorfall dieser Art. Wer dahinter steckt, ist noch unklar. Niklas Stess von der Polizei Bad Segeberg.
6: Die Kriminalpolizei Norderstedt ermittelt hier jetzt mit Hochdruck an der Aufklärung der Taten, um auch den Diebstählen letztlich ein Ende zu bereiten. In diesem Zusammenhang wird auch nach Zeugen gesucht, die insbesondere verdächtige Fahrzeuge, wie beispielsweise dieses wahrscheinlich vorgehaltene Transportfahrzeug am Tatort wahrgenommen haben.
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4: Adidas ist das V ausgegangen und das hat zu einem Engpass bei Deutschland-Trikots mit Havertz, Undav oder Pavlovic drauf geführt. Grund ist offenbar die ungewohnt hohe Nachfrage nach einer Beflockung mit dem Buchstaben V. Das Problem soll schnellstmöglich behoben werden, heißt es von Adidas.
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7: Wolken sind bei uns in Schleswig-Holstein in den späten Abendstunden noch reichlich unterwegs, aber es bleibt trocken und in der Nacht kommen wieder mehr Wolken rein, bei Tiefstwerten zwischen 12 und 7 Grad. Der RSH-3-Tage-Trend. Morgen viele Wolken und von der Küste her kommt auch mal leichter Regen dazu, maximal 23 Grad. Donnerstag dann freundlicher mit ein paar Schauern, am Freitag wird's schwül und später kann es auch gewittern.
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7: Schleswig-Holsteins bester Verkehrsservice mit KI-Unterstützung. Es rollt im Moment, die Straßen bei uns in Schleswig-Holstein sind frei. Staus und Blitzer meldet ihr uns kostenlos unter 08000 774 774.
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0: Wolken sind bei uns in Schleswig-Holstein in den späten Abendstunden noch reichlich unterwegs, aber es bleibt trocken und in der Nacht kommen wieder mehr Wolken rein, bei Tiefstwerten zwischen 12 und 7 Grad. Der RSH-3-Tage-Trend. Morgen viele Wolken und von der Küste her kommt auch mal leichter Regen dazu, maximal 23 Grad. Donnerstag dann freundlicher mit ein paar Schauern, am Freitag wird's schwül und später kann es auch gewittern.
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0: Schleswig-Holsteins bester Verkehrsservice mit KI-Unterstützung. Auf der A215 Neumünster-Kiel, Achtung, zwischen Blumenthal und dem Kreuz Kiel-West sind mehrere Rehe auf der Straße. Staus und Blitzer meldet ihr uns kostenlos unter 08000 774 774.
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3: 5:12. Ich bin Anna Löwer. Guten Abend. Die Spritpreise sinken und sind schon fast wieder auf dem Niveau von vor dem Iran-Krieg. Das zeigt eine ADAC-Auswertung. Jana Klonikowski mit den Einzelheiten.
4: Zuletzt lag der Dieselpreis laut ADAC im Schnitt bei 1,87 Euro, 7 Cent mehr als am letzten Tag vor Kriegsbeginn im Iran Ende Februar. Zwischenzeitlich ist der Dieselpreis um mehr als 70 Cent nach oben gegangen. Weil die Zeichen im Iran-Krieg ja gerade auf Entspannung stehen, ist der Ölpreis zuletzt gesunken und das macht sich jetzt eben auch an den Tankstellen bemerkbar. In 2 Wochen drohen dann aber wieder höhere Preise, dann endet der Tankrabatt. Ob es dann andere Entlastungen geben wird, ist noch unklar.
3: Die Bundeswehr soll deutlich mehr Drohnen bekommen. Das Verteidigungsministerium will bis Ende des Jahrzehnts rund 16 Milliarden Euro investieren. Geplant sind Drohnen zur Aufklärung, zum Angriff und zur Abwehr. Außerdem sollen ab Juli alle Teilstreitkräfte eigene Drohneneinheiten haben. Im Iran-Krieg stehen die Zeichen auf Entspannung. Jetzt wendet sich US-Präsident Trump wieder dem Ukraine-Krieg zu. Beim G7-Gipfel in Evian hat Trump bereits erklärt, den Druck auf Russland zu erhöhen und unter anderem Ölsanktionen zu reaktivieren. Außerdem ruft Trump Putin zu einem Abkommen mit der Ukraine auf. Kanzler Merz sagte dazu:
5: Es gibt mir einen gewissen Grad des Optimismus, dass wir hier als Europäer und als Amerikaner zusammen jetzt alles unternehmen, gemeinsam, um den Krieg zu beenden. Aber er ist noch nicht zu Ende und bevor er nicht zu Ende ist, gibt es keinen Grund, zufrieden zu sein.
3: Schleswig-Holstein gibt seinen Kinos mehr Rückenwind. Kulturministerin Stenke hat 17 Häuser mit dem Kinopreis ausgezeichnet. Das Land hat das Preisgeld dafür mehr als verdoppelt. Insgesamt lag es in diesem Jahr bei 95.000 Euro. Einzelpreise gab es dabei in mehreren Kategorien, unter anderem fürs gute Programm oder auch für Nachhaltigkeit. Unter den Preisträgern sind unter anderem das Kino in der Pumpe in Kiel, das 51-Stufen-Kino in Flensburg und das Lichtblick-Insel-Kino auf Amrum.
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3: Bei der Fußball-Weltmeisterschaft ist der nächste Favorit ins Turnier eingestiegen. Frankreich hat sein Auftaktspiel gegen Senegal gewonnen. Die Franzosen besiegten die Afrikaner mit 3:1.
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6: Wolken sind bei uns in Schleswig-Holstein in den späten Abendstunden noch reichlich unterwegs. Aber es bleibt trocken und in der Nacht kommen wieder mehr Wolken rein, bei Tiefstwerten zwischen 12 und 7 Grad. Der RSH-3-Tage-Trend. Morgen viele Wolken und von der Küste her kommt auch mal leichter Regen dazu, maximal 23 Grad. Donnerstag dann freundlicher mit ein paar Schauern, am Freitag wird's schwül und später kann es auch gewittern.
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6: Schleswig-Holsteins bester Verkehrsservice mit KI-Unterstützung. Auf der A215 Neumünster-Kiel, Achtung, zwischen Blumenthal und dem Kreuz Kiel-West sind mehrere Rehe auf der Straße. Staus und Blitzer meldet ihr uns kostenlos unter 08000 774 774.
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1: Mehr Wolken sind bei uns in Schleswig-Holstein gerade am Start, es bleibt aber trocken und vereinzelt kann sich auch mal Nebel zeigen. Die Temperaturen liegen aktuell zwischen 12 und 7 Grad. Der RSH-3-Tage-Trend. Heute bleibt's meist wolkig, von der Küste her kann später auch mal leichter Regen dazukommen, maximal bis 23 Grad. Am Donnerstag weiter viele Wolken mit ein paar Tropfen, am Freitag freundlicher und nur ab und zu ein Schauer.
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1: Schleswig-Holsteins bester Verkehrsservice mit KI-Unterstützung. Auf der A21 Kiel Richtung Bagdeheide, bitte aufpassen, zwischen Wahlstedt und Bad Segeberg Nord ist ein Fahrzeug liegen geblieben. Staus und Blitzer meldet ihr uns kostenlos unter 08000 774 774.
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4: 5:01. Ich bin Anna Löwer. Die sinkenden Ölpreise kommen in Deutschland auch so langsam an der Zapfsäule an. Nach der Einigung zwischen USA und Iran sind die Spritpreise nur noch knapp höher als vor Kriegsbeginn. Der ADAC sieht eigentlich auch noch mehr Spielraum nach unten. Demnächst drohen aber wohl eher wieder höhere Preise für Benzin und Diesel, denn der Tankrabatt läuft Ende des Monats aus. Ob und wenn ja, welche weiteren Entlastungen für Autofahrer geplant sind, ist noch offen. US-Präsident Trump will Ölsanktionen gegen Russland bald wieder aktivieren. Das hat er beim G7-Gipfel im französischen Evian gesagt und auch Russland zu einem Abkommen mit der Ukraine aufgefordert. Die G7-Staaten haben sich außerdem geeinigt, den Druck auf Moskau zu erhöhen. Die Bundeswehr soll deutlich mehr Drohnen bekommen. Das Verteidigungsministerium will bis Ende des Jahrzehnts rund 16 Milliarden Euro investieren. Geplant sind Drohnen zur Aufklärung, zum Angriff und zur Abwehr. Die ersten Bundeswehreinheiten haben bereits Drohnen im Einsatz, Verteidigungsminister Pistorius sagte.
5: Wir haben mittlerweile ein sehr, sehr breites Spektrum an Maßnahmen. Und das Wichtigste daran ist, diese neue Technik, die wir eingeführt haben, kommt in der Breite, in der Truppe an. Und die Truppe übt bereits intensivst genau damit.
4: Ab Juli sollen alle Teilstreitkräfte der Bundeswehr eigene Drohneneinheiten haben. In Norderstedt sind Unbekannte schon wieder ins Schulzentrum Süd eingebrochen und haben über 100 Laptops gestohlen. Erst im April waren im Schulzentrum Süd über 150 Laptops geklaut worden. Der Schaden liegt nun bei insgesamt rund 300.000 Euro. Polizeisprecher Niklas Stess.
6: Ja, so wie sich das da vor Ort dargestellt hat für die Ermittler, ist man offenbar gezielt auf die Laptops gegangen. Die Täter scheinen gewusst zu haben, wo diese gelagert wurden. Und bei der Menge an Laptops, die dort entwendet wurden, scheint es wahrscheinlich, dass ein Transportfahrzeug am Tatort bereitgehalten wurde.
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4: Bei der Fußball-Weltmeisterschaft ist der nächste Favorit ins Turnier eingestiegen. Frankreich hat sein Auftaktspiel gegen Senegal gewonnen. Die Franzosen besiegten die Afrikaner mit 3:1.
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7: Mehr Wolken sind bei uns in Schleswig-Holstein gerade am Start, es bleibt aber trocken und vereinzelt kann sich auch mal Nebel zeigen. Die Temperaturen liegen aktuell zwischen 12 und 7 Grad. Der RSH-3-Tage-Trend. Heute bleibt's meist wolkig, von der Küste her kann später auch mal leichter Regen dazukommen, maximal bis 23 Grad. Am Donnerstag weiter viele Wolken mit ein paar Tropfen, am Freitag freundlicher und nur ab und zu ein Schauer.
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7: Schleswig-Holsteins bester Verkehrsservice mit KI-Unterstützung. Auf der A7 Hamburg-Hannover, Achtung, zwischen Hamburg-Heimfeld und dem Dreieck Hamburg-Südwest sind in beiden Richtungen Wildschweine auf der Fahrbahn. Staus und Blitzer meldet ihr uns kostenlos unter 08000 774 774.
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2: Mehr Wolken sind bei uns in Schleswig-Holstein gerade am Start. Es bleibt aber trocken und vereinzelt kann sich auch mal Nebel zeigen. Die Temperaturen liegen aktuell zwischen 12 und 7 Grad. Der RSH-3-Tage-Trend. Heute bleibt's meist wolkig. Von der Küste her kann später auch mal leichter Regen dazukommen, maximal bis 23 Grad. Am Donnerstag weiter viele Wolken mit ein paar Tropfen, am Freitag freundlicher und nur ab und zu ein Schauer.
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2: Schleswig-Holsteins bester Verkehrsservice mit KI-Unterstützung. Die Straßen sind aktuell frei, es gibt keine Staus. Staus und Blitzer meldet ihr uns kostenlos unter 08000 774 774.
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5: 2:05. Ich bin Anna Löwer. Die Spritpreise sinken und sind schon fast wieder auf dem Niveau von vor dem Irankrieg. Das zeigt eine ADAC-Auswertung. Jana Klonikowski mit den Einzelheiten.
6: Zuletzt lag der Dieselpreis laut ADAC im Schnitt bei 1,87 Euro, 7 Cent mehr als am letzten Tag vor Kriegsbeginn im Iran Ende Februar. Zwischenzeitlich ist der Dieselpreis um mehr als 70 Cent nach oben gegangen. Weil die Zeichen im Irankrieg ja gerade auf Entspannung stehen, ist der Ölpreis zuletzt gesunken und das macht sich jetzt eben auch an den Tankstellen bemerkbar. In 2 Wochen drohen dann aber wieder höhere Preise, dann endet der Tankrabatt. Ob es dann andere Entlastungen geben wird, ist noch unklar.
5: Russland hat die Warnschüsse auf eine Yacht im Ärmelkanal bestätigt. Die Segeljacht unter britischer Flagge soll einer russischen Fregatte gefährlich nahe gekommen sein, heißt es aus Moskau. Danach habe die Yacht ihren Kurs geändert. Großbritannien untersucht Berichte über den Vorfall. Im Irankrieg stehen die Zeichen auf Entspannung. Jetzt wendet sich US-Präsident Trump wieder dem Ukraine-Krieg zu. Beim G7-Gipfel in Evian hat Trump bereits erklärt, den Druck auf Russland zu erhöhen und unter anderem Ölsanktionen zu reaktivieren. Außerdem ruft Trump Putin zu einem Abkommen mit der Ukraine auf. Kanzler Merz sagte dazu:
7: Es gibt mir einen gewissen Grad des Optimismus, dass wir hier als Europäer und als Amerikaner zusammen jetzt alles unternehmen, gemeinsam, um den Krieg zu beenden. Aber er ist noch nicht zu Ende und bevor er nicht zu Ende ist, gibt es keinen Grund, zufrieden zu sein.
5: Über 100 Laptops haben Einbrecher in Norderstedt aus dem Schulzentrum Süd gestohlen. Das Kuriose, es ist für die Gemeinschaftsschule bereits der 3. Vorfall dieser Art. Wer dahinter steckt, ist noch unklar. Niklas Stess von der Polizei Bad Segeberg.
8: Die Kriminalpolizei Norderstedt ermittelt hier jetzt mit Hochdruck an der Aufklärung der Taten, um auch den Diebstählen letztlich ein Ende zu bereiten. In diesem Zusammenhang wird auch nach Zeugen gesucht, die insbesondere verdächtige Fahrzeuge, wie beispielsweise dieses wahrscheinlich vorgehaltene Transportfahrzeug, am Tatort wahrgenommen haben.
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5: Bei der Fußball-Weltmeisterschaft ist der nächste Favorit ins Turnier eingestiegen. Frankreich hat sein Auftaktspiel gegen Senegal gewonnen. Die Franzosen besiegten die Afrikaner mit 3:1.
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9: Mehr Wolken sind bei uns in Schleswig-Holstein gerade am Start.